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0: Ja, hallo und herzlich willkommen.
1: Ihr hört die Sendung Libresso
0: auf der Wüstenwelle
1: und am Mikro
0: sind Karin Hart
1: und Leo Weipert.
0: Und was hören wir jetzt als erstes?
1: Baptiste Lagrave mit Crisis.

0: Ja, der französische DJ, Produzent, Elektromusiker Baptiste Lagrave. Das war das namensgebende Stück aus dem Soundtrack von Ange et Cie. Und die Karin hat schon was weiteres.
1: Ja, Lighted kommt danach. Das ist das musikalische Soloprojekt des US-amerikanischen Komponisten, Produzenten und Klangkünstlers McLean McZionis. Und daraus, von seinem neuesten Album, hören wir zwei Stücke. Das ist das erste, Drift, und danach kommt Fatal Sunlight.

Ja, Colonel Cooks, 62, in Oldham, England, geboren ist, wurde mal als einer der besten DJs der Welt ausgezeichnet. Ich glaube vom Magazin DJ Mag. Und ja, unermüdlich ist er bis heute immer noch unterwegs und hat jetzt ein paar Songs auf dem Label von Mark Romboy veröffentlicht, hat da so einen eigenen Track herausgebracht.

andere Pseudonyme wie Rolf Osken oder die Dub-Rolle. Und auch er hat ein neues Album herausgebracht und daraus hören wir Radibor Numbida.

Ja, das war Creola. Und weiter geht's mit El Niño Diabolo und bürgerlicher Name ist Stefanos Pantelas, in Berlin ansässiger DJ, Musikproduzent und Veranstalter. Und da spiele ich von seinem Album The Downry Groove zwei Stücke, Rising Up und The Soul Monat.

0: Ja, El Niño Diabolo. Und wir kommen zum Ende. Unseren letzten Künstler, den wir hier heute vorstellen, ist Erik David Hückmeier aus Detroit, lebt, glaube ich, aber jetzt in New York. Und von seinem neuen Album hören wir noch Root and Steam und
1: Ever Expanding Air.
0: Genau, viel Spaß.

0: Ja, danke fürs Zuhören.
1: Ihr habt die Sendung Libretto gehört. An den Mikros waren die Karin Haab und
0: Leo Weipert.
1: Und tschüss. Dann bis zum nächsten Mal. Kommt gut durch die Hitze.

Herzlich willkommen auf der Wüstenwelle der 96,6. Ihr hört den Stundenplan. Eine Stunde lang ein Wort in Musik und Laberei mit dem Thomas. Wir haben diesmal ein Wort, das sehr, sehr knapp ist. Also das Wort ist knapp. Das Wort an sich ist ja nicht knapp. K-N-A-P-P, fünf Buchstaben. Das Wort ist tipptopp in Ordnung. Dazu gibt es auch verschiedene Musikstücke und auch verschiedene Übersetzungen. Und so wäre knapp tight. Ziemlich tight, so eine Geschichte. Wenn man echt kurz auf knapp ankommt, ganz schön tight. Ja, und so hat man dann eine Stunde lang einmal dieses knappe tight. Und da fangen wir einfach jetzt mal entspannt mit an und schauen, wohin das alles läuft. Knapp daneben ist auch vorbei. In dem Fall von der Stubede Gang. Von der Stubede Gang. Oder wie auch immer man das aussprechen mag. Oh, ja, ist ein bisschen traditioneller, wa?

Stupede Gang aus der Schweiz. Auch interessant, wie man den neue Volksmusik so benennen kann. Maja, neue Volksmusik. Puh. Ja, so ist es. Stupede Gang knapp daneben ist auch vorbei. Ein Musikgenre, neue Volksmusik. Naja, Verbindung von Elementen aus Volksmusik, Jazz, Folk, Elektropop und Rock. Na, wie dem sei, man muss ja nicht immer volkstümlich unterwegs sein. Man kann auch sehr, sehr traditionell unterwegs sein und sowas wie Slime spielen. Komm, schon klar von Slime. Da haben wir natürlich irgendwas Knappes mit drin. War mal wieder knapp vor ein paar Tagen. Ich komme schon klar. Messer gezückt wegen gar nichts. Also, Slime, wo seid ihr? Komm, schon klar.

knapp. Komm schon klar von Slime mit knapp, ja gut, mit ja, Textzeilen. Ich bin ein wenig am Überlegen, wie es hier eine Überleitung gibt zu den Toten Hosen. Gar nicht, spiel mal einfach. Und zwar, mein Geld ist knapp, doch der Tipp ist heiß. Liebesspieler. Freut mich, Liebesspieler spielen zu können. Von den Toten Hosen, von der Reich und Sexy. Ach, deswegen, scheiß auf Überleitung. Geiler Song. Und knapp kommt auch drin vor. Perfekt.

schönen Dank für Liebesspieler. Die Toten Hosen. Geld ist knapp, doch der Tipp ist heiß. Ach, irgendwie macht das Spaß mit knapp, aber ich wollte einige Tide-Songs auch spielen. Deswegen packen wir hier jetzt zu den Hosen Green Day einfach rein. Tidewater Hill und spielen Green Day.

Green Day. Tight What Hill. Auf Green Day darf man gerne NoFX spielen. Ich kann mich noch nicht entscheiden. The Malachi Crunch von NoFX. Handcuffs on a Little Too Tight. Oder Luise. Spielen wir Luise mit Butterfly Strapped Tight to Her Clit.

Die Louise. Louise von NoFX. A Butterfly Strapped Tight. Puzzle von Millencolin hinten drauf. Millencolin hat auch zwei, wo ich aussuchen darf. Puzzle, wenn wir spielen, super gut wäre. And I think that we can be so tight, or at least be nice to us, cause things will always be, und so weiter. Aber ich spiele ja Puzzle. Insofern, der Textauszug, here we are again with another bunch of songs. Maybe you are wondering why it took us so long. With a schedule tight, studio time in sight. We have almost been out touring. Laber, laber, laber. Spielen wir doch lieber ein bisschen was. Musik.

Millencolin, Puzzle, hört natürlich wild auf und direkt das nächste fängt schon easy an. Time is Tight von The Clash. Gemütlicher Anfang, The Clash auch sehr angenehm zu spielen.

The Clash, auch okay so, nicht wahr? Mit der Time is Tight Instrumentalversion. Wir haben weitere Tight-Sachen und zwar die Ramones, die hinten drauf kommen vom The Clash. Und da spiele ich natürlich auch gerne mal ein Klassiker, wenn Tight drin vorkommt. Aber kommt ein Klassiker mit Tight, was weiß ich, Ramones, Blitzkrieg Bob oder was? Ja, Blitzkrieg Bob. 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

Ein Klassiker, Ramones, Blitzkrieg, Pop. Jetzt sind wir die ganze Zeit hier in diesen, ach ja, Punk-Klassik-Bands unterwegs gewesen und können auch noch ein bisschen etwas chilliger uns den Sound anhören von zum Beispiel Sublime. Believe me, shit was tight. It was the wrong way. Von Sublime, the wrong way.

Sublime, Wrong Way. Wenn wir schon so ein bisschen in dieser chilligen Ecke sind, spielen wir doch auch Tight Ship von Stephen Marley mit Damian Marley zusammen.

Um jetzt so ein bisschen das Genre nicht zu clashen, spiele ich doch auch noch Seed mit Tight Pants. Ja, ein klassisches Problem, diese Tight Pants.

sieht. Your pants are too tight. Tight pants von Seed. Was haben wir denn jetzt noch? Tight und eng. Wir haben noch 20 Minuten, da muss gar nichts eng und tight sein, sondern wir können noch einiges spielen. Wir können zum Beispiel Rammstein spielen. Auch nicht immer hier bei mir aufliegend. Zickzack. Da müssen wir ja natürlich jetzt mal gucken, wo ist denn Zickzack? Zickzack, kurz und knapp. Oh ja, Zickzack, kurz, knapp. Rammstein. Spielen wir Rammstein? Ja, klar, Rammstein. Warum denn nicht?

0: Rammstein. Ja, zickzack. Kurz, knapp. Puh. Viertelstunde haben wir noch. Die Ärzte fehlen. Finde ich schön, dass da Google und KI-generierte Suchmodelle den Song nicht finden, sondern ich über so eine Lyrics-Seite. Ansage von den Ärzten. Das sind knapp 50%. Das ist knapp die andere Hälfte. In dem Fall von der Live-Platte. Die Ansage, Ärzte.
1: Von Einwegfeuerzeugen, die die Umwelt noch auf Jahrtausende belasten, weil bis Plastik mal vergammelt ist, das dauert, zu einer der schlimmsten Randerscheinungen der deutschen Großstädte ist es nicht weit. Ich rede natürlich von niemand anderem als der teuflischen Spielsucht. Wie viele Schlagzeuger sind dieser krankhaften Ausgeburt der Hölle schon zum Opfer gefallen? Unserer jedenfalls nicht. Bela bleibt bei Crack, Hütchenspiel kann ihm gestohlen bleiben.
2: Free Base Bela. Hast du schon mal versucht, einen Flipper mit einem Big Feuerzeug anzuzünden? Oh, hab ich schon wieder gesagt.
1: Das ist jetzt quasi die Gelegenheit für euch, komplett auszurasteln.
2: Auszurasteln?
1: Und ich sag mal, Feuerzeug, einfach mal Feuerzeug sein zu lassen.
3: Lasst einfach euer Feuerzeug baumeln.
2: Und wenn euch eure nass gewordenen Klamotten, denn inzwischen sind sie nass, wir gehen davon aus, noch am Boden halten, dann können wir einer gewissen Bevölkerungsgruppe heute Abend hier nur raten, sich von ihren BHs zu trennen und sie auf der Bühne zu werfen.
1: Liebe Crossdresser, hört, was Bela sagt. Ach so.
2: Darin wusstest du schon, dass Mercedes fahren wie Beatles hören ist.
1: Eine letzte Durchsage. Liebe Punkrocker, falls ihr einen hohen Irokesen habt, dieses Lied wird ihn vernichten. Aua. Da hat mir jemand ein Feuerzeug auf die Bühne geworfen. Okay, ich erkläre euch jetzt kurz was. Ich bin Rockstar, ich kann mir Feuerzeuge leisten, okay? Trotzdem nett.
2: Schon richtig. BH statt Feuerzeuge.
4: Farin, du kriegst deine Feuerzeuge auch umsonst von der Firma.
1: Was ich aber nicht umsonst kriege, sind BHs. Doch, was ist los? Doch. Wer kann die Gedanken lesen? Hey!
2: Was ich nicht umsonst kriege, sind doch.
1: Der sieht auch verdammt getragen
2: genau,
1: aus. Der riecht auch verdammt
2: getragen. Ach Gott. Die Analphabeten-Ecke, was soll's?
1: Da zieh ich nachher schon an, mein Gott. Da wirst du noch nichts von haben. Der Bela peitscht mich dann, ich laufe mit dem BH auf und ab. Ach, schön.
3: Ey, Fari, können wir jetzt mal zumachen? Also mein okay. Daumen juckt.
1: Hey, und wie ich Bela so ansehe, juckt ihm die Puperze.
2: Puperze tut weh.
1: Ach so, Entschuldigung.
2: Du weißt doch,
1: hey, wir fangen jetzt an, okay? Ich meine, wir können
3: oder
1: ja auch abstimmen.
3: Was gegen?
1: Wir können ja abstimmen. Wer ist dafür, dass wir das Lied jetzt nicht anfangen? Naja, das sind aber
2: gut,
1: also sind knapp 50%, würde ich mal tippen. Und wer ist dafür, dass wir jetzt endlich zu Potte kommen? Okay, das ist knapp die andere Hälfte. Ich sag mal, das ist unentschieden. Bela, wozu hast du denn Lust?
2: Ich weiß nicht, ich sehe die ganze Zeit deine Schürfwunden an der Hand.
1: Jetzt machen wir Bela fertig.
0: Sehr gut, die Ansage mit brutal viel Musik. Naja gut, das sind knapp 50%. Hier obendrauf möchte ich den Song Tight spielen von Mindless Self-Indulgence, weil das ist einfach der Knaller. Das Album heißt nämlich sogar noch Tighter. Von Tighter, der Song Tight. Ah, Tight ist. Ja, schönes Wort. Spielen wir. Nee, das spielen wir auch noch. Aber der Klick funktioniert nicht. Kraftloser Zeigefinger.

Mindless Self-Indulgence. Boah. Tight. Tida. Schön. Und eben schon leider angespielt. Enter Sandman von Metallica. Ja klar, ist da auch tight drin vor. Gripping your pillow tight.

klingen sie aus. Metallica, Enter Sandman. Ach, schön. Grip in your pillow tight. Und diese Sendung, diese knappe Sendung, die hört auf mit Hold Me Tight. Das ist ein Klassiker von den Beatles und ich habe überlegt, ob ich irgendeine Coverversion spiele, aber drauf geschissen, ich spiele einfach das Original. Warum denn nicht? Mal einen Original-Beatles-Song raushauen und Tschüss sagen. Ja, wenn es knapp ist, wenn es tight ist, einfach die Sendung hören in der Mediathek. Macht's gut, bis bald. Tschüssi.

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Heute wird es eine Musik- und Soundcollage geben. 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

Das ist hier die Frage. Ob's edler in dem freien Schleudern des guten Geschicks erduldet, oder sich waffnend gegen eine See von Plagen durch Widerstand sie enden. Werben, Plagen. Und zu wissen, dass ein Schlag das Herz weh und die tausend Stöße endet, die unseres Fleisches Erdteil, ist ein Ziel aufs Innigste zu wünschen. Sterben, schlafen. Vielleicht auch träumen? Ja, da liegt's. Was in dem Schlaf für Träume kommen mögen, wenn wir den Drang des Irdischen abgeschüttelt, das zwingt uns stillzustehen. Das ist die Rücksicht, die Elend lässt zu hohen Jahren kommen. Denn wer ertrügt der Zeiten Spott und Geißel, des mächtigen Druck, des stolzen Misshandlungen, verschmähter Liebe Pein, des Rechtes Aufschub, den Übermut der Ämter und die Schmach, die unwert schweigendem Verdienst erweist, wenn er sich selbst in Ruhestand setzen könnte, mit einer Nadel bloß. Wer trügt die Lasten und stöhnt und schwitzte unter Lebensmüh. Nur, dass die Furcht vor etwas nach dem Tod, das unentdeckte Land, von des Bezirk kein Wanderer wiederkehrt, den Willen, ja, dass wir die Übel, die wir haben, lieber ertragen, als zu Unbekannten fliehen. So macht Gewissen Feige aus uns allen. Der angeborenen Farbe der Entschließung wird des Gedankens Blässe angekränkelt. Und Unternehmungen voll Mark und Nachdruck durch diese Rücksicht aus der Bahn gelenkt, verlieren so den Namen.

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Das war Something Noise am Montag um 21 Uhr live. Ihr hört das Freie Radio Wüste Welle auf 96,6 oder auf 97,45 MHz im Kabel. Die Wiederholung der Sendung Something Noise hört ihr am Dienstag von 5 bis 6 Uhr, am Mittwoch von 23 bis 0 Uhr. Die Sendung könnt ihr auch live im Internet hören, im Livestream unter wueste-welle.de. Eben da auch eine Mediathek, da kann man die Sendung jederzeit nachhören, 7 Tage lang nach Erstausstrahlung. Da gibt es dann nachher auch eine Playlist, wo ich dann die Titel einstellen werde, die ich heute gespielt habe. Ihr habt gehört, eine Musik- und Soundcollage, heute ausschließlich vom Plattenteller, zusammengestellt von mir, Bertil Rehmann. Ich bin auch verantwortlich für die heutige Sendung. Ich wünsche euch eine angenehme Woche, bleibt gesund. Vielen Dank, dass ihr zugehört habt. Bis zum nächsten Mal. Tschüss.

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4: Und damit ganz recht herzlich willkommen zum Lokalmagazin am Montag, den, was haben wir heute, den 29.06. Immer von 10 bis 12 auf der 96,6 Megahertz beim Freien Radio Wüstewelle, das einzige freie Radio für Tübingen, Reutlingen und Umgebung. Und natürlich auch online auf unserer Website im Livestream unter woeste-welle.de. Hier an den Mikros sind
5: Lea
4: und Passi. Und natürlich, wie immer, haben wir für euch 2 Stunden Lokalmagazin. Wir haben wie immer die Nachrichten und die tagesaktuellen Veranstaltungstipps für die kommende Woche. Und wir haben in der 2. Stunde erwarten wir das LTT.
5: Genau, LTT für Kalt wie Eis. Und da ist die liebe Ulrike Tilke für uns zu Besuch.
4: Ja, da freuen wir uns natürlich ganz sehr drauf. Und davor haben wir noch einen kleinen Beitrag für euch von der Vernissage der Ausstellung im Queeren Zentrum, die gestern Abend noch stattfand. Das Perversum lädt ein. Ich hoffe, da freut ihr euch genauso drauf wie ich. Und bevor wir jetzt in die Nachrichten starten, haben wir für euch natürlich erstmal auch ein bisschen Musik dabei. Und zwar spielen wir erstmal Ferto von Aquilas. Viel Spaß!

0: So, und da sind wir auch schon wieder und wir fangen wie immer direkt an mit den Nachrichten. Möchtest du anfangen?
1: Ja, kann ich gerne machen. Das erste ist, das Zimmertheater ist unter neuer Leitung und jetzt wurde davon sozusagen Bilanz gezogen. Thomas Bockelmann hat vor rund einem Jahr zu Spielzeit 2025/26 das Zimmertheater übernommen. Seine Vorgängerin Per Mia Rippberger verließ das Zimmertheater, als der Gemeinderat den Zuschuss für 2026 massiv kürzte. Das Konzept von Bockelmann unterscheidet sich von dem von Rippberger. Er setzt auf fertige Produktionen, die das Ensemble auch nicht zu viel belasten. Rippberger war experimentierfreudig und innovativ, was überregional gut ankam. In Tübingen war die Resonanz überschaubar. Stücke wie Mutters Courage oder Mein Gott sind seit Monaten im Zimmertheater ausverkauft. Dies wirkt sich auch auf die Zahlen aus. 2025 besuchten bis zum Ausstieg Rippbergers 3.405 Menschen in 84 Vorstellungen das Theater. Nach dem Wechsel ab September sind es 3.910 Leute in insgesamt 59 Vorstellungen. So stieg der Durchschnitt von 41 Besuchen pro Veranstaltung auf 66. Nach diesem Erfolg sollte niemand mehr auf die Idee kommen, das Theater zu schließen.
0: Und dann das Neckarfest Rottenburg trotz Hitzewelle. Während andere Veranstaltungen wegen Hitze abgesagt wurden, trotzte das Neckarfest in Rottenburg am Wochenende den Temperaturen. So wurde über den Besucherpassagen extra Schläuche für Sprühnebel installiert. Auch der Neckarwind sorgte für etwas Abkühlung. Trotzdem schwitzten die Helfer an Fritteusen und Zapfanlagen. Oh, in Fritteusen, da würde man sehr schwitzen. Auch die Besucherzahlen sind geringer als sonst. Dies war zum Auftakt am Freitagabend und auch am Samstag beim Flohmarkt zu spüren. Das Kanadierrennen sorgte Samstagnachmittag trotzdem für Spannung und die 60 Vereine und Initiativen waren bis zum Schluss am Sonntagabend motiviert und engagiert.
1: Rekord beim Stadtradeln. Beim Klimaschutzwettbewerb Stadtradeln haben in Tübingen insgesamt 3.878 RadlerInnen und Radler in 113 Teams mitgemacht und für ihre Stadt 685.154 Kilometer mit dem Fahrrad zurückgelegt. Damit verzeichnete die Stadt Tübingen eine Rekordbeteiligung. Der RV Pfeil radelte mit 608 Kilometern pro Person die meisten Kilometer. Das Universitätsklinikum stellte mit 400

0: Und damit recht herzlich willkommen zurück zu der zweiten Hälfte der Nachrichten. Wir machen weiter mit Fledermäuse mit Rucksack. Fledermäuse, wie die große Hufeisennase, navigieren mittels Echoortung und nutzen die Echos der ausgesandten Laute für die Navigation im Raum und um Beuteinsekten zu finden und zu fangen. Aber wie unterscheiden die Fledermäuse zwischen Echos, die Beute zurückwirft, und Echos von der Umgebung? Um das herauszufinden, haben ForscherInnen aus Tübingen den Fledermäusen einen Mini-GPS-Tracker samt Mikrofon auf den Rücken geschnallt, der Position, Ortungslaute und Echos aufzeichnet. Das Ergebnis? Wenn die Fledermäuse nicht auf das Echo eines, sich auf das Echo eines reflektierenden Objekts zu bewegen, dann kommt es zum sogenannten Doppler-Effekt. Die Schallwellen kommen schneller wieder an und die Frequenz der zurückgeworfenen Echos verschiebt sich durch die zeitliche Stauchung nach oben. Um das auszugleichen, senken die Fledermäuse den Frequenzbereich ihrer Laute so weit ab, dass sie das Echo nicht mehr hören. Das Echo von Beutetieren, speziell die rhythmischen Frequenzmodulationen von schlagenden Insektenflügeln, können sie so klar ausmachen. In Baden-Württemberg gilt die große Hufeisennase als ausgestorben. Einzelne Tiere der Fledermausart werden aber im Schwarzwald und auf der Alp gesichtet. Da die Arten vielerorts in ihrem Bestand gefährdet sind, können neue Erkenntnisse über ihre Lebensweise auch Anhaltspunkte liefern, wie sie besser geschützt werden können.
1: Recycling von Edelmetallen. In Tübingen lernen Azubis, Sicherungen fachgerecht zu recyceln, damit Kupfer und Silber nicht einfach im Müll landen. Der NH/HH Recycling Verein schulte die ElektrikerInnen vor Ort und übergab einen Lernzirkelwagen im Wert von 7.000 Euro. Seit 1995 sammelte der Verein über 5.000 Tonnen Sicherungen und gewann 850 Tonnen Kupfer sowie 13 Tonnen Silber. Die Wiederverwertung spart CO2 und Energie ein und läuft über den Kupferkonverter einer Kupferhütte. In der Folge gelangen Kupfer und Silber zurück in den Wirtschaftskreislauf. Problemstoffe werden in Schlacke gebunden. Die Stadtwerke Tübingen sammeln mit einer Gitterbox seit dem Jahr 2000 mit. Deutschlandweit gibt es mehr als 770 Sammelstellen.

0: Und dann als letztes noch Baumschwund in Tübingen. 1873 Bäume soll die Stadt Tübingen seit 2018 verloren haben. Das ergibt der Hitzecheck der Deutschen Umwelthilfe. In fast allen deutschen Städten schwinden Bäume und Grünflächen massiv. Versiegelung schreitet voran. Die Stadtverwaltung Tübingen hat im Erhebungszeitraum seit 2018 rund 1000 gefällte Bäume verzeichnet. Kranke und abgestorbene Bäume müssen gefällt werden, aus Sicherheitsgründen. Etwa 250 Bäume wurden in der Zeit neu gepflanzt. Von den geplanten 500 Nachpflanzungen stehen bisher 300 noch aus. Private Flächen werden von der Stadt nicht erfasst. Es sei davon auszugehen, dass dort viele Bäume ersatzlos wegfallen. Grundlage für die alarmierenden Zahlen des Hitzechecks ist der Rückgang des Beschirmungsgrades, also die von Baumkronen bedeckte Fläche. Die Zahl 1873 ist dabei eine rechnerische Annäherung für das ganze Stadtgebiet. Dabei bildet die Verlustzahl des Hitzechecks zwar sicherlich den Trend ab, sei aber nicht allein ausschlaggebend, so Philipp Keller, Abteilungsleiter Wasserwirtschaft und Grün. Insbesondere alte Bäume mit großen Kronen haben einen großen Einfluss auf das Stadtklima. Wichtig sei das Kronenvolumen in der Stadt und ein gesunder, vitaler, klimaangepasster, homogen verteilter und möglichst alter Baumbestand. Und bevor wir dann zu den Veranstaltungstipps kommen, haben wir nochmal einen Song für euch, und zwar Dein Freund von Ella Stern. Ich wünsche euch viel Spaß.
1: Viel Spaß.

0: So, für Montag, den 29.06.2026, könnt ihr von 15 bis 18 Uhr in der Museumsvilla zum offenen Familiencafé gehen. Der Museumsgarten lädt Eltern mit kleinen Kindern jeden Montagnachmittag von 15 bis 18 Uhr zum gemeinsamen Austausch und Spielen ein. Bei gutem Wetter wird im Garten gespielt, bei schlechtem in der Museumsvilla. Kleine Snacks und Getränke können gerne mitgebracht und mit den anderen Café-BesucherInnen geteilt werden. Von 15 bis 18 Uhr jeden Montag in der Museumsvilla Tübingen.
1: Und ab 19.30 Uhr im Brechbautheater ein Egoist in ungewöhnlichem Grade. Die Theatergruppe Sternwanderer lädt zu ihrem neuen Stück ein Egoist in ungewöhnlichem Grade ins Brechbautheater ein. In dieser überraschend akkuraten historischen Komödie, in der Regie von Eli Winkler, soll es um das bekannteste deutsche Dichterpaar gehen, Schiller und Goethe. Tickets können für 5 Euro noch an der Abendkasse ergattert werden. Das Stück wird zusätzlich jeden Abend bis zum Freitag, den 3.7. aufgeführt. Die Regisseurin, glaube ich, war auch bei uns im Interview vor einigen Wochen. Falls ihr euch ein bisschen noch hinter die Kulissen von diesem Theaterstück gucken wollt und euch ein bisschen Lust machen wollt. Ab 19.30 Uhr im Brechbautheater.
0: Auch ab 19.30 Uhr im Neuen Kunstmuseum Tübingen Gysis Begegnungen. Gregor Gysi trifft im Neuen Kunstmuseum Menschen, die etwas zu sagen und etwas erlebt haben. Prominente ZeitzeugInnen des öffentlichen Lebens aus Medien, Kultur, Politik, Show, Musik, Sport und Gesellschaft. Dieses Mal ist der ehemalige Politiker Dr. Peter Gauweiler zum Gespräch vor Ort. Nur die Tickets sind etwas teurer, 40 Euro. Kann man sich überlegen. Ab 19.30 Uhr im Neuen Kunstmuseum Tübingen.
1: Und ab 20 Uhr im Kinomuseum die Arsenal Sneak. Jeden Montag ein Überraschungsfilm, das ist die Arsenal Sneak, die im Kinomuseum fortgeführt wird. Jede Sneak beginnt mit einem Quiz, bei dem ihr Popcorn-Gutscheine oder Freikarten gewinnen könnt. Es kann alles dabei sein, von international, abgefahren, richtig gut, schräg oder genial. Und das nur für 6 Euro das Ticket. Ab 20 Uhr im Kinomuseum Tübingen. Und weil wir so viel Zeit haben heute, weil der Beitrag etwas kürzer ist, spielen wir euch heute zwischen jedem Tag einen Song. Und zwar weiter geht's mit Heavenly von den Cigarettes After Sex. Viel Spaß!

0: So, wir sind zurück mit den Veranstaltungstipps für Dienstag, den 30.06.26. Ab 18 Uhr Hope Center gemeinsam Kimchi zubereiten. Sei dabei, wenn das Treffen für Ernährung und Gesundheit in entspannter Atmosphäre das asiatische Superfood Kimchi zubereitet. Kimchi enthält wertvolle Milchsäurebakterien, die sich positiv auf die Darmflora und das Immunsystem auswirken. Zudem ist dieses fermentierte Gemüse reich an Vitamin C und A, Kalzium und Eisen. Alle benötigten Zutaten werden dort bereitgestellt. Ab 18 Uhr im Hope Center Tübingen.
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0: Dann ab 19 Uhr in der VHS Tübingen. Wir und Hölderlin. Friedrich Hölderlin wollte mit den Mitteln des Dichtens und Denkens eine grundlegende Reform der bisherigen Lebensart in Angriff nehmen. Dabei ging es ihm um ein neues Zusammenleben zwischen den Menschen, unbelastet von nationaler und persönlicher Rivalität, Sexismus und Geschlechterkampf. Das Politische umfasst bei ihm neben dem Zwischenmenschlichen und dem Rechtsstaat auch eine gerechte Wirtschaftsordnung sowie ein nicht entfremdetes und ausbeuterisches Verhältnis zur Natur. Der Vortrag von Dr. Kurt Oesterle geht der Frage nach, was uns Hölderlin zu diesen immer noch relevanten Themen mitzuteilen hat. Ab 19 Uhr in der Volkshochschule Tübingen.
1: Und dann ab 20 Uhr im Club Voltaire. Wortmacht und Machtwort. Im Projekt Wortmacht und Machtwort haben junge Kulturschaffende gemeinsam eine Text-Musik-Performance entwickelt. In dieser Uraufführung präsentieren Anni Ogresinu, Barbara Thiel, Christina Zent, Franziska Weiler, Hanna Dorothee Schmidt, Jona Linz, Luna Lackner und Svetlana Perlova die Ergebnisse ihrer literarisch-musikalischen Zusammenarbeit zur Frage, welche Macht das gesprochene Wort heute noch hat. Das Projekt ist eine Koproduktion vom Club Voltaire und Studio Literatur und Theater der Universität Tübingen im Rahmen des Literatursommers Baden-Württemberg 2026. Mit Zuversicht und Mut literarische Visionen für morgen. Der Eintritt ist frei. Ab 20 Uhr im Club Voltaire in Tübingen. Und damit entlassen wir euch nochmal ganz kurz in einen Song und spielen euch Wassereis von Young Pep. Viel Spaß!

0: Hallo zurück für euch, auch für den Mittwoch, den 1. Juli, die Veranstaltungstipps. Ab 16 Uhr im Stadtteil Treff Wanne, Tübingen. Wie schützt man sich vor zu viel Hitze? Die aktuelle extreme Hitzeperiode macht es deutlich. Hitzeschutz ist ein Thema für alle. Besonders betroffen von den extremen Temperaturen sind ältere Menschen und Kinder. Der Vortrag von Dr. Med. Klaus Wild soll über sämtliche Gefährdungen durch Hitze und über Vorbeugungsmaßnahmen aufklären. Ab 16 Uhr im Stadtteil Treff Wanne in Tübingen.
1: Und ab 18 Uhr im Echertshafen in Reutlingen. Poesie und Pommes Spezial. Singer- und Songwriter-Slam im Biergarten. Während bei Poesie und Pommes sonst reine WortkünstlerInnen auf der Bühne stehen, treten an diesem Abend bis zu 5 LiedermacherInnen und das Singer-SongwriterInnen auf und stellen sich einem ehrenvollen MusikerInnen-Wettstreit. Egal ob Gitarre, Klavier oder elektronische Samples. Wer am Ende die Trophäe mit nach Hause nimmt, entscheidet einzig und allein das Publikum. Ab 18 Uhr im Echertshafen in Reutlingen.
0: Dann ab 19 Uhr im Innenhof des Bürgeramtes Tübingen. Lovely Songs by Heads to Heart. Als gemischtes Frau-Mann-Duo singen Heads to Heart seit gut 3 Jahren zusammen Lovely Songs bei Events wie Hochzeiten, Verlobungen, Liebeserklärungen oder ähnlichen romantischen Anlässen. Das Open-Air-Konzert verspricht magischen Duettgesang. Das Repertoire umfasst altbekannte Klassiker und neue Balladen aus Pop, Jazz und Soul. Mal sanft, mal kraftvoll, aber immer mit viel Liebe. Ab 19 Uhr im Innenhof des Bürgeramtes Tübingen.
1: Und ab 20 Uhr im Infoladen Tübingen, worüber wir streiten müssen. Linke Politik ist geprägt von Konflikten zwischen Anarchismus und Kommunismus, Reform und Revolution, Kollektiv und Individualismus, Antinationalismus und internationaler Solidarität. Wer sich links verortet, landet schnell in Debatten, die so alt wie aktuell sind. Die Buchvorstellung, worüber wir streiten müssen, widmet sich der Frage, warum Linke so erbittert streiten. Es geht um 2 bis 3 konkrete Konflikte und um ein paar Vorschläge dazu, wie man sie besser streiten kann. Ab 20 Uhr im Infoladen Tübingen. Und bevor wir zum Donnerstag, dem letzten Tag, kommen, spielen wir nochmal einen Song für euch, und zwar Feather von Nujabes. Viel Spaß!

0: Das war abrupt. damit kommen wir zum Donnerstag mit den Veranstaltungstipps. Und zwar ab 16 Uhr auch wieder im Sudhaus Waldbiergarten der Lagerfeuerabend mit Crave. Die junge Jazzband Crave bringt frischen Wind in die lokale Musikszene und begeistert ihr Publikum mit energiegeladenem Spiel, Improvisationsfreude und einem unverwechselbaren Sound. Gegründet von 6 talentierten Musikern, die ihre gemeinsame Leidenschaft für Jazz teilen, interpretiert die Combo sowohl bekannte Jazz-Standards als auch moderne Unterhaltungsmusik auf ihre ganz eigene Weise. Es verspricht, ein toller Jazzabend zu werden, voller Leidenschaft, Energie und guter Laune. Ab 16 Uhr im Sudhaus Waldbiergarten.
1: Ab 17 Uhr im Naturkundemuseum Reutlingen. Superorganismus Insektenstaat. Egal ob Ameisenhaufen, Bienenstock oder Termitenbau. Aber woher weiß jeder Einzelne genau, was sie zu tun hat? Was sorgt dafür, dass tausende Individuen zusammen agieren wie ein einziger Organismus? Diplombiologe Thomas Klingseis führt durch die Sonderausstellung und geht den biologischen Geheimnissen der Insektenstaaten auf den Grund. Ab 17 Uhr im Naturkundemuseum Reutlingen.
0: Und ab 17.30 Uhr im Deutsch-Amerikanischen Institut in Tübingen, die D&D Roleplay Night. Egal, ob ihr euch mit im Tabletop-Kosmos bereits auskennt oder ob ihr erste Erfahrungen mit Pen and Paper sammeln wollt, hier ist für alle was dabei. Das DAI lädt sowohl Spiel- als auch Spielleiterinteressierte ein, sich mit den Freuden des Collaborative Storytelling die Nacht um die Ohren zu hauen. Findet auf Englisch statt. Zur besseren Planung bittet das DAI, falls möglich, um vorherige Anmeldung. Ab 17.30 Uhr im DAI in Tübingen.
1: Dann ab 21 Uhr im Café Haag in Tübingen. FAQ, das Kinokultur-Kneipen-Quiz. FAQ, das fabelhafte Kneipen-Quiz, irgendwie dieses Wort, das ihr im Arsenal kennen und lieben gelernt habt, ist zurück. Mit charmanter Moderation, den üblichen Whiteboards und neuen aufregenden Änderungen so fresh wie nie. Für das Thema mit dem breitesten Wissen zu Film, Kultur, Tübingen und mehr winken tolle Preise. Ab 21 Uhr im Café Haag. Und jetzt spielen wir nochmal einen letzten Song für euch, bevor wir dann später in den Beitrag gehen, nämlich Bling Bang Bang Born von Creepy Nuts. Viel Spaß.
0: Viel Spaß.

0: So, und damit haben wir es geschafft. Fast. Ich habe jetzt für euch noch einen Beitrag. Und zwar war ich gestern Abend im Queeren Zentrum auf der Vernissage für die Ausstellung Das Perversum lädt ein, wo es um das Reclaimen des Queerness als pervers und schlecht geht. Es ist eine sehr, sehr schöne Ausstellung. Ich habe ein bisschen mit den VeranstalterInnen gequatscht und mir ein bisschen erklären lassen, wie das so zustande kam. Und dann sind wir noch ein bisschen über die Ausstellung gelaufen und haben uns das eine oder andere Kunstwerk angeschaut. Und dann habe ich einfach ein paar Eindrücke damit reingeschnitten. Und ich wünsche euch viel Spaß da damit.
1: Als allererstes wollt ihr euch einmal kurz vorstellen, wer seid ihr? Warum sind wir gerade hier?
2: Hallo, also wir sind Jove, Marlene und Lea und wir sind vom Queeren Zentrum und wir haben die Kunstausstellung Normen brechen, das Perversum lädt ein, zusammen organisiert und heute Abend ist die Vernissage.
3: Genau. Da waren noch wesentlich mehr Leute bei beteiligt. Also
2: Ja,
3: das waren jetzt nicht nur wir drei.
2: genau.
3: Natürlich gab es noch alle möglichen KünstlerInnen, die ihre Kunstwerke dazugegeben haben. Und auch noch mehr Leute aus dem Queeren Zentrum haben geholfen, das alles zu organisieren, dass es heute so aussieht, wie es jetzt aussieht. Und ich bin ganz stolz, wie es geworden ist. Also wirklich, ich finde, es ist richtig, richtig toll geworden. Und ich bin so selber von der Kunst begeistert, die jetzt plötzlich hier ist.
1: Ja, sieht auch wunderschön aus da oben drin. Vielleicht wollt ihr mal noch so nachzeichnen, wie kam es von Idee zur Umsetzung? Womit hat alles angefangen?
2: Also das ist schon unsere dritte Kunstausstellung im Queeren Zentrum. Die erste war Queer Joy, Freude. Der zweite war Fury, Wut und Widerstand. Und jetzt wollten wir irgendwie weitermachen mit dieser Reihe und haben uns das Thema des Andersseins und vielleicht auch ein bisschen dieses Reclaiming von
3: Der Perversion.
2: Der Perversion, diese Negativisierung von Queerness als pervers und falsch, dass wir das ein bisschen wieder aufgreifen und schön machen und für uns reclaimen.
4: Ich finde, du hattest das sehr lustig zusammengefasst, so gestern, dass wir mit drei Ausstellungen jetzt irgendwie so die Hauptthemen von Kunst allgemein so ein bisschen durchmachen. Entweder man ist glücklich, man ist wütend oder man ist
3: Komisch.
2: Komisch.
4: komisch.
2: Von queerer Kunst,
4: Ja.
2: ja.
3: Ach, ich glaube, da gibt es noch ganz viel mehr. Wer weiß, was die nächsten Jahre vielleicht noch so kommt. Aber es hat auch lange gedauert, bis wir uns entschieden hatten
2: Ja.
3: dafür. Also ich weiß noch, wir saßen einmal im Queeren Zentrum alle zusammen. Wir waren bestimmt so sieben Leute, die zusammen geredet und diskutiert haben. Wir haben alle möglichen Begriffe kreuz und quer gegengeworfen. Zwischendurch hatten wir mal eine Idee, die hat uns jemand komplett zerrissen, fand sie ganz komisch. Und jetzt ist es das geworden. Und ich finde es richtig cool, weil das, finde ich, so ein Thema ist, was einfach sehr viel Verschiedenes abdeckt. Also es hat jetzt doch Leute mit ganz unterschiedlichen Ideen abgeholt.
2: Ja.
3: Also dieses Thema Normenbrechen kann man aus so vielen unterschiedlichen Richtungen betrachten. Und das Perversum eben auch. Das kann Richtung Kinkiness gehen, das kann erotische Themen aufgreifen, aber das kann sich auch einfach um Ausgrenzung drehen. Und wie man damit umgeht. Und das finde ich mega spannend an unserem Thema.
4: Ja, ich habe das Gefühl, das ist auch wirklich immer jedes Jahr die Kunst, so ein bisschen das Thema auch offen genug zu halten, dass es auch viele Leute anspricht und nicht zu eng. Und ich glaube, das war gut.
3: Ja, und dann ging das so los. Wir haben einen ganz tollen Grafikdesigner. Da wurde direkt ein richtig toller Post rausgehauen, da wurden Flyer gestaltet. Es ist der offene Ruf ging an Tübingen und Umgebungen raus. Und dann haben sich doch auch einige gemeldet.
2: Ja, ich glaube, wir haben jetzt so 25 RundkünstlerInnen gehabt, die Werke eingesendet haben, viele auch mehrere. Wir hatten auch ein paar Performance-Pieces und ja, Mitmachstationen, wo die BesucherInnen selbst auch Teil der Ausstellung sein konnten.
3: Genau, und wir haben noch ein Rahmenprogramm gestaltet, wo es unter anderem einen Collagen-Workshop gab, wo die Leute dann eben auch Kunstwerke gestaltet haben, die dann Teil der Ausstellung geworden sind. Es gab verschiedene Wege, Teil dieser
2: Ja.
3: Kunstausstellung zu werden.
2: Auch ein Lyrik-Workshop auch noch, da sind auch Gedichte entstanden, auch zu dem Thema. Und auch im Rahmen davon ist in ein paar Wochen noch ein Aktzeichenkurs. Die bieten wir regulär an, aber das ist dann ein besonderes Aktzeichen mit Kinky-Themen. Das ist dann ein bisschen, in Anführungszeichen, pervers.
1: Ein bisschen pervers.
2: Ja. Nackte Leute zeichnen ist uns nicht pervers genug gewesen. Genau. Wir machen es noch perverser.
3: Das können wir auch als hätten wir auch als Titel der Ausstellung geben können. Ein ganz bisschen pervers.
2: Ein ganz
1: bisschen. Ja, wie lange gibt es denn die Ausstellung zu sehen?
2: Also in der Form, wie sie heute Abend ist, wirklich tatsächlich nur heute Abend bei der Vernissage, weil natürlich ein paar Performances einfach nur heute stattfinden. Aber die statischen Werke werden jetzt so 4 Wochen lang zu sehen sein, also bis Ende Juli mehr oder weniger. Und dann ist es so, dass wir den KünstlerInnen sagen, dass sie ihre Werke wieder abholen dürfen. Aber viele lassen ihre Werke auch im Queeren Zentrum stehen und dann dekorieren die unsere Wände noch wahrscheinlich bis zur nächsten Ausstellung.
4: Aber nicht so strukturiert.
2: Aber nicht so strukturiert, nee.
3: Ja. Genau. Also tatsächlich war es auch so, bis wir diese Ausstellung jetzt kuratiert haben, war es wirklich so, dass viele Werke von der letzten Ausstellung noch hängen. Also das ist jetzt quasi unsere Deko für das nächste Jahr. Wir laden die Leute quasi nicht nur eine Ausstellung mit uns zu gestalten, sondern auch das Gut mitzugestalten für ein Jahr.
1: Ja. Wunderbar. Wollen wir dann hochgehen? Genau, wir sind jetzt mitten in der Ausstellung, dem einen Raum der Ausstellung. Möchtest du einmal so reihum vielleicht kurz zusammenfassen, was gibt's denn alles hier so zu sehen?
3: Was wir alles haben, okay, es sind extrem unterschiedliche Werke. Wenn man direkt in der Tür reinkommt, sind rechts und links verschiedene Bilder aufgehangen. Das sind teilweise Zeichnungen, teilweise Collagen, ganz unterschiedliche Kunst. Es gibt auch einzelne Skulpturen zu sehen. Und dann auf der, wenn man links weitergeht, kommen verschiedene kleine Kunsten. Kleine Kunsten kann man sagen, kleine Künste, kleine Kunstwerke, Künste. Ja, wir haben einmal, ich glaube, vielleicht ist das sogar mein Favorit, das Paper Drag. Das ist, das hat ein Freund von mir auch gemacht und ich bin so beeindruckt davon, wie er zeichnen kann, aber vor allem, was er sich ausdenkt, während er zeichnet. Also er denkt sich ganze Drag-Charaktere aus und auch deren Stories aus. Er gibt ihnen Namen, er gibt ihnen Outfits. Und es ist ganz klein und meistens lebt es einfach nur in seinem Notizbuch. Und er macht es einfach nur für sich selbst und zum Spaß, weil ihm das so viel Freude bereitet, sich so viele verschiedene Drag-Charaktere auszudenken. Und jetzt für die Ausstellung hat er sie bunt bemalt und auf Pappaufsteller geklebt, dass sie quasi ganz physisch und live vor uns stehen. Die sind vielleicht so 7 Zentimeter groß und von denen bin ich auf jeden Fall ein Riesenfan. Die sind weird, lustig, richtig liebevoll gezeichnet, bunt, so unterschiedlich. Und ja, da steckt einfach alles an Humor und Kreativität drin, was in diesem Mensch so unter anderem drin steckt.
1: Wunderschön. Hast du einen Lieblingsteil?
3: Ja, das ist voll schwierig, weil die Kunst einfach extrem unterschiedlich ist. Also was ich auf der einmal mag zum Beispiel, ist hier so eine Installation aus Glasscherben. Die hängt von der Decke runter und heißt Selbstporträt 2, weil dieselbe Person hat nämlich auch noch ein Selbstporträt von sich gezeichnet. Da sieht man quasi einfach den Kopf der Person. Und jetzt haben wir hier Selbstporträt 2, was nur aus Glasscherben besteht, die wie ein Mobile quasi von der Decke hängen an noch so Holzstücken. Und das ist fast so ein bisschen unscheinbar, weil ja, es nicht durchsichtig ist, Überraschung, es sind einfach nur weiße, durchsichtige Glasscherben. Aber gerade, dass es irgendwie so simpel ist, das berührt mich voll. Also ich habe das Gefühl, da kann man so viel reinlesen oder so viel drin erkennen, ohne dass es einen so anspringt. Aber ja, ich finde es ganz schwer, einen Lieblingsding zu haben. Was ich nämlich auch ganz toll finde, sind einfach alle Mitmachstationen. Also alle Momente, wo die Besuchenden dann hier selber mitgestalten können. Das ist einmal zum Beispiel die Station What is the sexiest song in your playlist? Dieses Schild steht direkt auf dem Klavier, was wir hier im Kuz haben. Und das Klavier wird aber nicht bespielt, sondern man kann an dieses Klavier ganz viele Post-it-Zettel dranhängen. Einfach mit Songs, die man richtig cool findet oder die halt eben die sexiest song in der Playlist sind. Und das finde ich auch richtig lustig, die sich mal anzuschauen, was andere Leute da so aufgeschrieben haben. Ich werde die mir später alle abfotografieren und mal anhören.
1: Es sind sehr diverse Songs.
3: Du kennst die Songs?
1: Einige davon.
3: Okay. Bin ich ja gespannt.
1: Es geht in alle Richtungen.
3: In alle Richtungen, Hammer. Ja, ich bin richtig gespannt. Können wir hier eigentlich auch direkt in die Playlist gleich machen.
5: Und dann gibt es noch in der Ecke direkt dahinter, also wir haben einen bisschen abgetrennten Bereich im Raum, der heißt Körper und Kink. Untertitel für noch perversere Kunst hier entlang. Da sind quasi die Sachen drin, die ein bisschen expliziter sind oder so ein bisschen noch perversere, in Anführungszeichen, körperliche Darstellungen auch zeigen. Und da haben wir eine Station mit drei Schreibmaschinen, wo man eigene Fantasien aufschreiben kann. Und die sind natürlich anonymisiert und die kann man dann einfach an die Pinnwand auch hängen. Und das finde ich sowohl ästhetisch richtig schön, wie man hört hier die ganze Zeit auch das Zippen von der Schreibmaschine. Und dann haben wir diese kleinen rosa Zettelchen mit eben allen möglichen Gedanken von Menschen drauf. Und das sind teilweise aber auch wie so kleine Gedichte, die da plötzlich entstanden sind. Oder so Assoziationen oder Bilder. Und das gefällt mir auch richtig, richtig gut. Wie Leute einfach sich hier selber einbringen und so spontan Teil davon werden. Genauso wie in unseren Performances auch. Also wir hatten eine Bodypainting-Performance und jetzt sehe ich gerade die Person vor mir, die gemalt wurde. Und es sieht einfach so wunderschön aus. Die Person hat schon verschiedene Tattoos auf dem Körper, vieles so Naturmotive. Und jetzt ist der ganze Körper voll mit bunten Blumen. Und es sieht so wunderschön aus. Ich bin so beeindruckt von diesem Kunstduo. Aber genauso auch die lyrische Lesestunde von Lea, wo einfach alle möglichen Gedichte vorgelesen wurden. Nämlich auch nicht nur von ihr, sondern auch einfach Gedichte, die Leute ihr gegeben haben, dass sie gerne vorgelesen werden können. Und das macht für mich irgendwie so das große Ganze aus. Also ein Liebling-Ding ist schwierig.
0: Ja, was gucken wir uns denn hier gerade an?
4: Wir gucken uns an ein Selbstporträt des Künstlers, den ich auch persönlich kenne. Das ist sein Gesicht, aber sehr stark deformiert, so als würde man es so durch eine Fisheye-Linse sehen, aber auch irgendwie nicht ganz. Es ist so sehr oval und zeigt den Künstler, wie er in die Kamera grinst mit einem sehr blutigen Lächeln wegen des Nasenblutens, das er hat. Und was ich an dem Gemälde so toll finde, ist, dass es so diese Freude gleichzeitig ausdrückt, aber auch so sehr stark dieses so nicht reinpassen. Und egal, so, ich glaube, man könnte das Gemälde jetzt auch nicht wirklich entzerren. Es sieht halt immer, egal, glaube ich, was man damit macht, so ein bisschen sind die Proportionen falsch und das ist ein bisschen unangepasst. Aber das heißt nicht, dass da weniger Freude rausströmt. Und ich finde, das ist ein sehr authentisches Bild. Und das macht mich irgendwie sehr glücklich.
0: Das stimmt.
4: Und ich habe auch mitbekommen, wie der Künstler das gemalt hat und er hatte so viel Spaß dabei. Und die ganze Zeit gekichert. Deswegen finde ich es sehr toll.
0: Ja, es hat etwas sehr Humorvolles auch, finde ich, das Bild. Trotz des ernsten Untertons.
4: Ja. Finde ich auch.
0: So, noch eins, über das du sprechen möchtest? Oh ja. Was sehen wir?
4: Wir sehen ein Silikondildo in der Form eines Spargels. Und auf dem Dildo drauf sind das Wort Rewe embossed. Es trägt den Titel. Der Titel ist, glaube ich, sehr wichtig. Wenn die Arbeit dich noch nicht genug fickt. Und ich finde es einfach ein großartiges Werk. Also das referiert auf einen eine Werbetafel von Rewe, wo halt eben genau dieser Spargel so auch drauf ist, wo das auch draufsteht. Und es sieht halt einfach auch schon da unglaublich fallisch aus. Und ich finde die Idee so klasse, das dann einfach auch direkt umzusetzen, auch so plastisch und auch theoretisch benutzbar umzusetzen. Und dann noch dieser Aspekt von so, man macht halt diesen Job, der eigentlich halt, wo die Bedingungen vielleicht auch nicht immer toll sind, die man vielleicht auch nicht immer gerne macht. Ich finde es großartig. Ja. So 10 von 10.
0: Das ist wirklich wundervoll. Was sehen wir denn hier?
2: Also wir sehen eine Schattenwand, die in einer Tür angebracht ist und von hinten beleuchtet wird. Und da sieht man eben in Schatten Videos von Personen, die sich Menstruationsprodukte ein- und ausführen, also Menstruationstassen wechseln, Tampons wechseln, binden, in die Unterhose rein- und rausnehmen. Genau, und das ist so ein bisschen, fast ein bisschen abstrakt. Also es ist kein sehr präziser Schatten, wo man wirklich alles richtig gut erkennen kann, sondern es ist so ein bisschen verschwommen. Es ist kein komplett schwarzer Schatten, sondern es sieht fast aus, als gäbe es mehrere Lichtquellen. Und ja, die Personen bewegen sich ganz langsam durch die Leinwand.
0: Ja, was sehen wir denn hier?
2: Also das sind zwei Skulpturen, es sind Mixed-Media-Skulpturen aus Ton und benutzten Hormonersatztherapienadeln, also in diesem Fall Nadeln für Östrogen. Und es ist ein Werk von Madeline Miller. Und der Ton ist so mit so einem hellen Rosa bemalt. Das sieht aus wie Haut und es ist auch so geformt wie so irgendwie ambigue Körperform. Und es ist nicht ganz klar, was das jetzt genau sein soll, aber es wirkt sehr körperlich. Ja, ich glaube, es zeigt, oder in mir ruft sehr hervor diese Bilder von erotischem Nadelspiel, wo Leute sich künstlerisch eben, nicht unbedingt immer künstlerisch, aber eben Nadeln in die Haut stecken. Für den Spaß des Schmerzes, aber auch sehr für die Ästhetik davon. Und da können ganz tolle Formen entstehen. Und also die eine Skulptur, da sind die Nadeln in einem Ring angeordnet. Und man sieht auch die ganzen Nadelspitzen in der Mitte, wie sie aufeinandertreffen. Und das wirkt, ehrlich gesagt, fast ein bisschen anal. Aber es, ich weiß nicht, vielleicht auch ein bisschen wie eine Blume oder wie eine Sonne. Und dann das zweite Stück ist ein bisschen größer und der Ton ist so wellenförmig geformt. Und die Nadeln sind auch in so zwei Halbkreisen, drei Halbkreisen angeordnet. Und es sieht vielleicht ein bisschen eher aus wie so ein Ohr oder sowas. Aber es kann ganz viel hervorrufen. Und das heißt HRT-Needles. Und ist auch ganz lustig platziert hier über einem anderen. ist nicht wirklich ein Kunstwerk, das ist was eigentlich immer im Kuz steht. Es war Teil von einer Performance beim letzten CSD 2025 und das heißt Hormone für alle. Und das ist ein Schild, das sagt Hormone für alle. Und davor ist eine Flasche mit Handdesinfektionsmittel, auf der Testosteron draufsteht. Und eine Packung Tic-Tacs, auf der Östrogen draufsteht. Und die Idee ist, dass Leute sich nehmen können, was sie möchten. Und frei entscheiden dürfen, was sie nehmen möchten. Und ja, ich finde das ein sehr schönes Zusammenspiel.
0: Ist es in Deutschland immer noch so, dass man intravenös gar nicht bekommt? Auf legalem Weg?
2: Also Östrogen ist ja, soweit ich weiß, nicht als Droge behandelt in dem Sinne. Also man kann es absolut legal kaufen, also privat kaufen und privat injizieren. Es ist so, dass Ärztinnen und Ärzte das nicht als Injektion verschreiben. Ich weiß aber auch von vielen Transfrauen in meiner Umgebung und in meinem Leben, dass Injektionen irgendwie auch einfacher und bisschen präferiert sind gegenüber Tabletten oder Gel. Ich glaube, die meistbenutzte Form wahrscheinlich ist Gel, auch für Testosteron. Testosteron wird, glaube ich, eher noch injiziert. Das muss man dann aber bei einer, immer so zweiwöchentlich bei einem Arzt, Ärztin oder Techniker machen, soweit ich weiß.
0: Ja. Danke für den Einblick.
2: Gerne.

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4: Und damit ganz recht herzlich willkommen zur zweiten Hälfte des Lokalmagazins. Wir haben zwei wundervolle Gäste vom LTT bei uns. Wir müssen uns noch ganz kurz technisch einrichten, deswegen entlassen wir euch nochmal ganz kurz in einen Song. Und zwar einen Song, den die beiden uns mitgebracht haben, nämlich From Eden von Hozier. Und wir kommen gleich zurück mit dem Interview. Viel Spaß!

0: So, hallo, wir sind zurück im Studio und wir haben zwei tolle Gäste für euch dabei, die am LTT sozusagen arbeiten und euch ein Stück mitgebracht haben. Wen darf ich denn heute begrüßen? Wollt ihr euch einmal kurz vorstellen?
1: Ja, guten Morgen. Ich bin die Ulrike Tilke. Die Kinder nennen mich Uli und auch sonstige Leute. Ich bin Theaterpädagogin und freischaffend unterwegs und am Landestheater für die Kinderclubs zuständig.
2: Hallo, und ich bin Theresa Günther und ich mache aktuell meinen Bundesfreiwilligendienst am Theater.
0: Sehr schön. Wir freuen uns sehr, dass ihr den Weg zu uns gefunden habt und fangen gleich ein bisschen mal allgemeiner erstmal an. Was fasziniert euch denn am Theater? Warum seid ihr dort gelandet?
1: Vom Theater fasziniert war ich eigentlich schon als Jugendliche. Ich denke, es werden die Themen der Welt verhandelt auf einer anderen Ebene. Und das finde ich einfach klasse. Ja, da kann man vieles erkennen aus seinem Leben, aus den Themen, die in der Welt so passieren. Und es ist ein sicherer Raum, in dem das verhandelt wird. Das gefällt mir.
0: Sehr schön. Und bei dir, Theresa?
2: Ja, da kann ich mich Uli auch nur anschließen. Und ich finde aber auch, Theater bietet selber auch ganz große Möglichkeiten, sich selber zu erfahren, wie es ist, auf der Bühne zu stehen, Selbstbewusstsein zu bekommen. Und selber solche Themen eben zu verhandeln und selber anzustoßen.
1: Mhm. Ja, das ist richtig. Also man nimmt sich ja selber in einer anderen Rolle wahr, die man sich selbst ausgewählt hat. Nicht ohne Grund eigentlich immer. Und die anderen nehmen einen aber auch wahr. Und man nimmt die anderen auch wahr in ähnlichen Emotionen, in entgegengesetzten Emotionen. Und man sieht, wie zeigt jemand anderes Freude oder Trauer? Wie kann das aussehen? Und hat den Vergleich zu sich selbst. Und dadurch werden Selbst- und Fremdwahrnehmung geschärft. Mhm. Das ist wesentlich für das Miteinander auch.
0: Sehr schön gesagt. Theater ist sehr wichtig auch so für unsere Gesellschaft und kann auch einfach so viele Emotionen rüberbringen, genau. Wollt ihr einmal kurz eure Arbeit am LTT beschreiben? So, was

0: oder abwandeln möchten. Und daraus bauen wir innerhalb von 4 Monaten jetzt, Februar bis Juni, und bei der Projektwerkstatt ist es, glaube ich, noch weniger, ein eigenes Theaterstück, das wir dann aufführen.
1: Sehr schön. Und wie sieht denn momentan deine Arbeit aus so als Bufti am LTT? Was sind deine Aufgaben so?
2: Ja, genau. Also ich bin jetzt eine Spielzeit am LTT und darf da in ganz vielen Bereichen mitmachen. Ich mache zum Beispiel mit Uli den Kinderclub und mit Damaris Stein, einer Kollegin von mir, auch noch einen anderen Spielclub für etwas ältere Kinder. Das sind die Theaterrebellen. Und mache dann aber auch zum Beispiel Arbeit mit richtigen Stücken vom LTT, nicht mit Kindern zusammen, sondern für Kinder. Da habe ich zum Beispiel 2 Stücke begleiten dürfen, was sehr viel Spaß gemacht hat und sehr coole Arbeit ist. Und mache natürlich auch Büroarbeit, die anfällt, und darf da eben ganz viel hinter den Kulissen kennenlernen.
1: Sehr schön. Also so ein Bufti-Jahr ist auf jeden Fall schon was man erlebt haben sollte. Und es ist sehr, sehr cool, dass du es am Landestheater Tübingen machen darfst. Ihr habt jetzt beide schon den Kinderspielclub angesprochen. Das ist ja eigentlich einer der Gründe, warum ihr auch hier seid. Ihr meintet schon, dass die Kinder so zwischen 7 und 10 Jahre alt sein müssen, um mitzumachen. Gibt es denn noch andere Regulationen oder darf dann sonst jedes Kind einfach zu euch kommen mitmachen? Wie läuft das bei euch ab?
0: Ja, das läuft über die Anmeldung per Homepage. Meistens haben wir mehr Anmeldungen als Plätze sind. 12 Kinder dürfen teilnehmen. Und da ist komplett egal, wer da kommen möchte und in diese Altersgruppe passt, kann gerne kommen. Und die werden aber ausgelost. Ja, und dann ist für uns eine ganz wichtige Bedingung, dass regelmäßig teilgenommen wird, also Verbindlichkeit. Finde ich eine ganz wichtige Voraussetzung. Alles andere, Spielerfahrung oder so, das ist nebensächlich. Das lernen die und häufig kommen sie wieder und dann haben sie auch schon Spielerfahrung.
2: Genau, und was ich auch ganz toll und wichtig finde, ist, dass das Angebot auch kostenlos ist. Also man muss auch keine finanziellen Mittel mitbringen, was eben auch Kindern, die das vielleicht sonst nicht erleben könnten, die Möglichkeit bietet. Und das finde ich ganz toll.
1: Das ist sehr schön. Also es kann wirklich eigentlich jeder zwischen 7 und 10 mitmachen, der sich anmeldet. Und dann muss man natürlich Glück haben, ausgelost zu werden. Aber finde ich eigentlich ganz schön, dass es so ausgelost wird, weil ich dachte so, okay, vielleicht machen die dann auch so Casting. Aber so kann wirklich jeder mal drankommen, auch wenn es einmal nicht klappt. Wann genau findet dieser Kinderspielclub denn immer statt?
0: Jeden Donnerstag von 15:45 bis um 17:45. Diese krumme Uhrzeit kommt durch den Nachmittagsunterricht der Kinder zustande, die das einfach nicht anders hinbekommen haben. Aber eben in einem begrenzten Zeitraum. In diesem Fall von Anfang Februar bis jetzt letztes Wochenende. Und dann ist erstmal wieder Pause.
1: Okay, also es geht sozusagen, Juni ist dann sozusagen Schluss, dann habt ihr eure Aufführungen und dann geht es wieder erst im nächsten Jahr im Februar wieder los.
0: Ganz genau. Und die älteren Gruppe beginnt im Herbst, wahrscheinlich Ende September, ich habe das Datum jetzt nicht, bis Ende Januar.
1: Ah, okay, also ihr habt auf jeden Fall immer was zu tun. Einmal von den Kleinen geht es dann zu den Größeren. Ja. Sehr schön. Gibt es noch ein Team, also habt ihr noch mehr Unterstützung beim Kinderspielclub oder seid ihr gerade die Einzigen?
2: Genau, wir haben noch ganz viel Unterstützung natürlich vom Team vom jungen LTT. Und dann hat tatsächlich, was besonders ist, auch noch eine aus dem anderen Spielclub von Uli uns ausgeholfen, weil wir auf der Bühne sehr schnelle Umzüge hatten. Und da hat sie uns sehr viel hinter der Bühne auch noch ausgeholfen. Das war super. Und dann haben natürlich auch verschiedene Theaterpädagoginnen von unserem Haus auch mal auf das Stück geguckt und uns Rückmeldung gegeben. Genau.
0: Ja, und wir bekommen Unterstützung für die Aufführungen von Licht und Ton von der Abteilung, von den Abteilungen. Das ist sehr wertvoll für uns. Also wenn das Licht mal eingerichtet ist, dann wertet das Stück ungemein auf.
1: Ja. Sehr gut. Ja, also ihr macht auf jeden Fall schon Theater auf einem hohen Niveau. Ihr habt auch jetzt schon öfters das Stück angesprochen. Wir werden darauf gleich zurückkommen. Ihr habt uns nämlich noch einen Song auf jeden Fall auch mitgebracht. The Cold Song von Klaus Nomi. Und da hören wir einmal

0: Und damit willkommen zurück, auch von meiner Seite. Genau, ihr habt uns den Song mitgebracht. Warum denn?
1: Ja, da muss ich mich wohl schuldig bekennen. Also ich mag das Lied ganz arg. Ich habe das mal gesehen bei meinem Kollegen Volker Schubert, der am LTT mal mit einem Jugendclub einen Film zu Léonce und Lena gedreht hat. Und da sind Léonce und Lena mit einem Pferd über die verschneite Alp gestapft und dazu lief dieser Song. Und ab da war ich für diesen Song verloren. Ja. Und dann hatte ich gedacht, vielleicht passt das zu der Schneekönigin, denn unser Stück handelt ja von der Schneekönigin, weil es so kalt ist in diesem Lied. Ich musste aber erkennen, dass eine 10-Jährige, die Schneekönigin spielt, zu jung ist für dieses Lied. Und wir haben dann ein anderes finden müssen. Ja, aber deswegen, als jetzt die Chance war, ein Lied zu spielen in eurem Radio, da habe ich die Chance ergriffen. Sollte der Welt nicht vorenthalten bleiben.
0: Ja, wundervoll. Ja, genau. Das Stück, das ihr jetzt gespielt habt oder noch spielt gerade.
1: Das ist abgespielt.
0: Ist abgespielt. Mhm. Basiert auf der Schneekönigin. Um was geht's denn da inhaltlich? Was ist der... Die Zusammenfassung.
2: Genau, also die Schneekönigin ist ursprünglich ein Märchen von Hans Christian Andersen. Und da geht es eben um die junge Gerda, die ihren Freund Kai sucht, der verschwunden ist und plötzlich ganz kalt geworden ist. Im Originalmärchen kriegt er einen Glassplitter von einem Spiegel ins Auge. Und die Schneekönigin nimmt ihn dann quasi mit und Gerda geht durch alle Zeiten und verschiedene Orte, um eben ihren Freund wieder zurück nach Hause zu holen. Und wie gesagt, hat dieses Stück auch das LTT adaptiert, das junge LTT. Und wir haben dann quasi uns aus beiden Welten, also von der Adaption vom jungen LTT und von dem Märchen, so Teile zusammengesucht, die wir sehr schön fanden, mit den Kindern zusammen und die dann zusammengesetzt.
1: Und wir haben auch Anregungen oder Gedanken der Kinder aufgenommen. Wir haben Rollen reingesetzt, die weder in dem Stück des LTT noch im Märchen vorkommen. Wir haben einfach gefragt, was für Rollen könnte es denn noch geben. Und so sind bei uns noch zusätzlich eine Schneefrau dazugekommen, ein Eichhörnchen, zwei Schneeleoparden. Das haben wir dann hemmungslos erweitert.
0: Habt ihr das Stück auch in anderer Weise angepasst, um es irgendwie zuzuschneiden auf die Altersgruppe? Ich weiß nicht, wie ernst das Märchen im Original ist.
1: Das ist schon eine ernste Sache, denn ganz ursprünglich, so wie ich es verstanden habe, war das der Spiegel des Teufels, der runtergefallen war und der hat natürlich nur Böses verursacht. Ich denke, das wurde etwas abgemildert. Wir warten dann immer, wie das von den Kindern kommt, dass die dann gesagt haben, man sieht alles dunkel und nur noch hässlich, wenn man so einen Splitter im Auge hat. Und in unserem Fall waren das Kristalle, die auf Bäumen wuchsen bei der Schneekönigin. Das war auch eine Idee der Kinder. Das waren zwei Bäume, die hatten diesen Kristallwuchs. Ja, und dann hat die Schneekönigin tatsächlich willentlich von einem Ort, den wir gar nicht so genau definiert haben, das einem Kind ins Auge gehaucht. Also die hat tatsächlich runtergeschaut auf die Erde und hat gesagt, ach, da ist dieser junge Kai, der gefällt mir, der soll es sein. Und dann pustet sie ihm den Kristall ins Auge. Und dann zeigen wir in der nächsten Szene, wie Kai ganz normal spielt und auf einmal den Kristall ins Auge bekommt und schreit laut, aua.
0: Okay. Aber es gibt ein Happy End, oder?
2: Ja, natürlich gibt es ein Happy End. ja, genau. Also was ich auch noch hinzufügen wollte, ist, dass im Originalmärchen meiner Meinung nach auch sehr viel dieser Aspekt vom Erwachsenwerden drinsteckt und aber im Herzen immer noch jung und offen bleiben. Und die Kinder haben das eben ein bisschen abgewandelt, dass es eben viel mehr noch um Freundschaft und generell Menschlichkeit geht.
1: Genau, also zusammenzuhalten, zum Freund stehen, auch wenn kein anderer helfen möchte, denn die anderen Kinder verabschieden sich schnell von dem Suchtrupp und haben Verpflichtungen wie, ich muss pünktlich zum Abendessen zu Hause sein, ich muss Fußball gucken. Und die Gerda hält das aber wacker durch und in aller Gefahr sagt sie dann zum Schluss, egal ob du mich kennst oder nicht, ob du noch weißt, wie du heißt oder nicht, ich rette dich jetzt und das mache ich jetzt, weil ich deine Freundin bin und ich lasse dich nicht im Stich. Das sind original die Sätze. Und dann wird Kai gerettet, aber wir haben zum Schluss noch eine kleine Wendung, weil ich persönlich das immer interessant finde, wenn die Zuschauer mit ein bisschen Fragezeichen entlassen werden. Die Schneekönigin stellt sich praktisch verarmt vorne hin, ihr ist alles genommen worden, der Kai ist weg und die Bäume beschließen jetzt, sie werden Kirsch- und Apfelbaum und die Diener verschwinden, weil sie keine Lust mehr haben, weil es so ungemütlich ist und so. Aber sie sagt dann, sie kommt wieder, sie baut sich alles neu auf und sie kommt wieder und haucht ins Publikum und das ist ganz toll vom Licht unterstützt gewesen, da wird das Publikum blau beleuchtet und dann sagt sie, spürt ihr es, es wird kalt. Und das ist ein ganz, ganz schönes Ende. Wir beide kriegen immer Gänsehaut dabei.
2: Trotz der heißen Temperaturen.
0: Ja. Ihr habt das angepasst an die SchauspielerInnen, die 7 bis 10 sind. Inwiefern ist das, also was ist die Zielgruppe auch? Ist es verständlich auch für Kinder im Publikum? Würdet ihr sagen? Ich kenne es selber, dass es immer sehr viel einfacher ist, ein Theaterstück zu verstehen, wenn man selbst mitspielt, gerade für Kinder. Kann man sich das auch als Kind anschauen?
2: Ja, genau. Also ich würde sagen, als Kind kann man sich das auch sehr gut anschauen, weil eben viel von den Kindern auch selber kommt und von uns Ideen reingebracht werden und die Kinder die dann aber umsetzen und für sich selber verständlich formulieren. Deswegen ist es sehr verständlich, auch für andere Kinder in diesem Alter, würde ich sagen. Und natürlich auch für die Eltern. Also wir gucken auch immer, dass es auch spannend bleibt.
1: Ja, das ist für beide Zielgruppen gut geeignet. Natürlich, es ist ja als Kindertheater gedacht. Und ich finde es auch schön, wenn andere Kinder das sehen und vielleicht auf die Idee kommen, das möchte ich auch gerne machen. Es sind ja dann häufig auch Freunde, manchmal ganze Schulklassen, die da gucken kommen und die vielleicht Lust bekommen, sich auch anzumelden. Und wir versuchen halt, dass es für die Eltern auch gut anschaubar ist und dass hinterher nicht herablassend gesagt wird, ach, das war jetzt aber niedlich, sondern dass die sich wirklich auch gut unterhalten gefühlt haben. Und ich glaube, das haben wir hinbekommen.
0: Also das, was ihr jetzt erzählt habt, klingt auf jeden Fall wie Theater auf hohem Niveau. Also, und ich ziehe den Hut vor jedem Kind, das sich da mit einbringt. Gab es denn bestimmt besondere Herausforderungen in der Arbeit?
1: Soll ich? Es ist halt immer wieder schwierig, wenn Kinder fehlen. Also das sind fast die höchsten Herausforderungen. Ja? Wenn dann in letzter Sekunde jemand doch noch ins zwei Proben in der Endprobe fehlen muss, weil Schullandheim oder was anberaumt wird. Oder wenn ein Kind krank wird, was natürlich, klar, das kann immer mal der Fall sein, aber dann hat man ein Problem, weil man umbesetzen muss oder die Gruppe muss das Kind ersetzen. Das finde ich schwierig. Ja, haben wir sonst noch ein Problem?
2: Ja, nee, also das fand ich jetzt auch die größte Herausforderung. Ja. Genau, es gibt dann natürlich immer das Problem mit der Zeit, dass man am Ende wenig Zeit hat, nochmal alles durchzugehen, aber am Ende klappt es dann immer irgendwie.
1: Das ist dann aber auch das Schöne, wenn die Zeit knapp wird und alle ziehen an einem Strang, weil es gar nicht mehr anders geht. Ja. Und deswegen finde ich auch diese Endprobenphase so ungemein wichtig für diese Gruppe, weil sie erleben, wenn alle zusammenhalten und alle machen mit, dann stärkt das Gruppengefühl ungemein. Mhm. Ja, also die sind zum Schluss schon anders, ganz anders als Gruppe drauf.
0: Mhm. Ja, wir haben jetzt gerade ein bisschen über die Proben geredet. Wie gerade für so größere Rollen, also die Hauptrollen oder sowas, war es dann eher so, dass man die Kinder auch nicht dazu überreden muss, aber so ein bisschen motivieren muss? Oder waren die Leute super motiviert und alle wollten die Hauptrolle spielen? Wie habt ihr das wahrgenommen?
2: Also Uli macht es immer so, dass jedes Kind 3 Lieblingsrollen aufschreiben darf. Mhm. Und wir dann zusammen aussuchen, welche Rolle die Kinder kriegen. Und wir versuchen dann natürlich immer, dass jedes Kind seine Lieblingsrolle bekommt. Tatsächlich ist es aber nicht so, dass alle Kinder sich immer auf die Hauptrollen stürzen, weil wir eben auch sehr viele andere interessante Rollen haben. Und der Nachteil ein bisschen an den Hauptrollen ist, dass man eben nicht in so Gruppenszenen dabei sein kann, beziehungsweise in einer anderen Form. Und das macht den Kindern eben auch ganz viel Spaß. Und ich finde, da haben wir aber eine gute Auswahl getroffen.
1: Das finde ich auch, ja. Ich finde auch das Wort Hauptrolle immer ganz gefährlich und abgenutzt. Auch die Eltern verwenden das gerne als Begriff. Hm. Ich finde immer, wenn Kinder viel reingeben in ihre Rolle, dann haben sie die Möglichkeit, daraus eine ganz große Rolle zu machen, je nachdem, wie viel auch kommt. Und wenn ein Kind noch schüchtern ist und zurückhaltend und möchte auch vielleicht von sich aus eine, ich sage jetzt mal in Anführungszeichen, kleinere Rolle haben, dann versuche ich, das mit dem Kind interessant zu gestalten, damit es auch ein gutes Gefühl hat. Also bei uns steht keiner rum auf der Bühne und hat nichts. Das geht gar nicht.
0: Und spielt einen Baum.
1: Es gibt tatsächlich die beiden Bäume, aber das sind total schöne Rollen geworden. Ganz, ganz lustige Rollen.
0: Ja, es gibt ja super viele Szenen, die einfach von dem Leben, was im Hintergrund in Anführungszeichen passiert, was auch vielleicht nicht mit Text passiert, sondern mit Mimik und Gestik und sowas. Das ist sehr, sehr schön. Gab es irgendwas, was euch entweder im Prozess besonders berührt hat oder fällt euch noch eine Szene ein, die ihr besonders toll findet, die ihr gerne noch beschreiben möchtet? Oder irgendwelche besonderen Momente bei den Proben?
2: Also ich finde ganz besonders zu sehen, wie die Kinder wachsen. Nicht nur als Gruppe zusammenwachsen, sondern auch persönlich wachsen. Weil man am Anfang schon auch Kinder hat, die ein bisschen Angst davor haben, auf der Bühne zu stehen und dann zum Beispiel leise sprechen und dann aber in den Endproben dann ihre eigene Stimme entdecken und schön laut spielen können. Und das ist ganz toll, das anzugucken. Oder auch Kinder, die Angst haben, ihre Eltern alleine zu lassen und sich dann aber immer wieder den Mut fassen, alleine zu den Proben zu gehen. Und dann ist es auch ganz toll zu sehen, mit welchem Spaß die Kinder dann dabei sind.
1: Ja, und wir lassen die ja am Anfang improvisieren. Also ich überlege mir immer so Fragen oder Themen, die im Rahmen dieser Vorgabe interessant sind. Und da kommen manchmal ganz, ganz lustige, kreative Dinge zum Vorschein. Die nehmen wir nicht unbedingt. Wir sammeln alles, wir schreiben alles auf. Das hat die Theresa akribisch gemacht und hat viel Arbeit gehabt. Und da erinnere ich mich an eine Stelle, da hat ein Junge hat die Schneekönigin gespielt und er hat gespielt, dass es einen Eiswagen gibt, weil es ihm zu warm ist. Und dann hat er sich da lauter Eiskugeln geholt und dann sagt er, es ist ihm immer noch nicht kalt genug, jetzt muss die Gefriertruhe ran. Und dann hat er sich in die imaginierte Gefriertruhe reingelegt und dann hat er da so wie Tutanchamun mit so gekreuzten Armen drin gelegen. Und dann sagt er, es ist, und dann ist der Strom ausgefallen. Dann sind die Diener völlig aufgescheucht rumgelaufen, Strom ist ausgefallen, oh Gott, die Gefriertruhe, die ist gar nicht mehr kalt. Und dann haben sie in ihrer Not die ganzen Eiskugeln von dem Eiswagen alle auf ihn geschüttet. Und das war doch, das fand ich eine total schöne Idee.
0: Das ist ja
3: sehr cool, ja.
0: Auch eine Kreativität, die man vielleicht auch ein bisschen verliert, wenn man zu lange die üblichen Theaterübungen gemacht hat oder sowas. Also.
3: Ja, oder auch halt einfach Erwachsene denken dann ein bisschen anders und sagen, ja, ist ja gar nicht realistisch, das ist den Kindern halt am Ende völlig egal, alles kann wahr werden und ich finde, das passt dann ja eigentlich auch sehr gut zu so einem Märchenstück am Ende des Tages.
1: Also das ist ja das, was dann den Charme ausmachen kann, solche Stellen, eben auch mit den Bäumen, auf denen die Kristalle wachsen, das war ja auch eine Idee der Kinder, die haben wir dann übernommen, ja.
0: Okay. Sollen wir gleich mit noch ein bisschen über die Arbeit generell reden oder spielen wir erst einen Song?
3: Oh, ich denke, wir können auch nochmal einen Song spielen, oder?
0: Da spielen wir nochmal einen Song. Der nächste in der Liste, den ich habe, ist Henkerstanz von den Pantasonics. Möchtet ihr ganz kurz sagen, warum ihr den mitgebracht habt?
1: Du darfst. Okay, also das, der Henkerstanz wird gespielt in, zu einer Choreografie der Räuberbande. Die Gerda kommt ja dann zu den Räubern und die Räuber bei uns üben ihre Räuberfähigkeiten ein. Sie üben Schleichen, Spähen, Horchen und was noch?
2: Angreifen
1: und dann auf das Gold springen. Und dazu haben wir dann eine Choreografie gemacht, wo diese Bewegungen gemacht werden. Und da fand ich das sehr passend, diese Musik. Schön. Die fängt langsam an, da kann man langsam in diese Gestik gehen und dann haben wir das in einen Bühnenkampf münden lassen.
0: Ja, vielleicht könnt ihr es euch vorstellen zu Hause.
1: Ja, versucht.
0: Wir wünschen euch viel Spaß mit dem Henkerstanz von den Pantasonics.

0: Hallo, wir sind wieder zurück im Studio mit unseren zwei tollen Gästen, der Uli und der Theresa vom LTT, die über das Stück des Kinderspielclubs erzählen. Darüber wollen wir auch noch mit euch noch ein bisschen mehr sprechen, also generell ein bisschen so die Arbeit mit Kindern. Wie ist es denn so generell mit Kindern zu arbeiten? Also gibt es speziell Unterschiede zu jetzt Erwachsenen oder auch jetzt zu den Jugendlichen, die du dann ja auch noch be betreust in der Projektwerkstatt?
1: Also zu den 11- bis 13-Jährigen gibt es auf jeden Fall einen Unterschied. Ich merke sogar Unterschiede innerhalb der Gruppe, ob jemand 7 ist oder 10. Das macht viel aus. Die Älteren sind häufig verantwortlicher unterwegs, aber das kann man auch nicht verallgemeinern eigentlich. Wir haben keinen Text geschrieben. Also wir für uns haben natürlich den Text aufgeschrieben. Wie gesagt, das hat Theresa gemacht. Unser Stück existiert als Text. Aber wir haben das mit den Kindern mündlich einstudiert, weil in dem Alter von 7 Jahren Kinder manchmal noch gar nicht gut lesen können. Und das ist immer ein bisschen stressig, sowohl für uns als auch für die Kinder, weil man ja nie weiß, klappt das mit dem Auswendiglernen. Man kann es denen nicht über die Ferien mitgeben, wie ich das mit den älteren Kindern mache. Ja, und bei den älteren Kindern, Jugendlichen sind natürlich die Themen andere. Wir schauen ja auch immer, was für Themen passen zu ihnen, wo springen sie an, wo merkt man da, das finden sie interessant. Das ist bei 11- bis 13-Jährigen auf jeden Fall anders. Also zum Beispiel in der nächsten Saison, da wird die Projektwerkstatt ja im September wahrscheinlich oder Oktober starten. Da haben wir das Thema, da haben wir als Impulsstück die Rede des Panthers vom jungen LTT, sehr empfehlenswert. Da geht es um den Kreislauf des Lebens und es geht um Verlust und es geht um Leben und Tod. Das ist natürlich ein großes Thema und ich bin sehr gespannt, wie das werden wird. Aber ich denke, jede Altersgruppe kann im Grunde jedes Thema bearbeiten. Man muss es nur runterbrechen.
0: Man muss nur richtig irgendwie denen die Hand geben, damit es nicht zu viel wird am Ende des Tages, oder? Oder dass sie es zumindest noch verstehen können.
1: Ich gucke immer, also was von denen kommt. Das sieht man ja. Ja, ich mache auch immer gern mal eine Schreibaufgabe und dann kann man ganz gut sehen, was für eine Haltung dazu besteht zu einem bestimmten Thema oder in welchem Spektrum sich das bewegt und was die Lebenswelt von ihnen ist. Und dann sieht man, wie ist das Verständnis von einem Thema.
2: Da könnten sich einige RegisseurInnen für auch erwachsene Stücke eine Scheibe abschneiden, was ich so gehört habe von Leuten, die in
1: Okay.
2: unserem Alter Theater spielen, wo dann sehr klare Vorstellungen aus der Regie oder da sind, wo das dann zum Teil schon Richtung diktatorisch geht. Umso schöner, dass das so interaktiv ist und auch, was es auch sein muss natürlich, aber ich würde gerne so die Erfahrung machen mit 7. Das Theater so zu spielen. Also,
1: Ja gut, ich bin halt Theaterpädagogin. Ja, ich bin keine Regisseurin. Ich mache Regiearbeit, das ist Teil meiner Arbeit. Aber es geht um den Prozess. Erstmal ist es ein Prozess, ein Weg, den man gemeinsam geht mit der Gruppe, wir alle miteinander. Und am Schluss steht ein Produkt und das Produkt will inszeniert sein und dann, das muss dann anschaubar werden. Das ist auch meine Verantwortung, dass es künstlerisch wird und anschaubar wird. Da werde ich dann ein bisschen zielgerichteter. Ja, aber am Anfang können die erstmal ihren Weg mit uns gemeinsam finden und suchen und finden. Und ich glaube, das haben wir ganz gut hingekriegt.
3: Ja, also ich würde sagen, dass bei so jüngeren Spielclubs auf jeden Fall auch die Kinder ganz groß im Vordergrund stehen, und das Produkt am Ende dann eher zweitrangig ist, was vielleicht, wie du gesagt hast, in anderen Spielclubs für Ältere vielleicht anders ist, dass da dann das Produkt am Ende, das Stück im Vordergrund steht. Genau.
2: Ja, ihr studiert die Texte mündlich ein, aber ihr habt auch schon klar, eigentlich, was gesagt wird. Wie geht ihr damit um, mit Nervosität oder wenn Kinder vergessen oder auch bei der Aufführung oder auf der Bühne oder sowas? Wie funktioniert das, dass quasi die Kinder irgendwie nicht in Panik verfallen oder sowas. Wenn ich mich an mich selber in dem Alter zurückdenke, dann habe ich das Gefühl, dass mir das, glaube ich, sehr leicht passieren würde. Was habt ihr da für Methoden?
3: Genau, also das passiert natürlich immer wieder, dass Kinder auch aufgeregt sind. Also das hat man bei der Premiere auch gespürt, dass die Kinder auch hinter der Bühne ganz hibbelig waren. Das passiert natürlich immer mal wieder, dass wer Text vergisst, aber Uli sitzt ja zum Glück im Publikum mit dem Text und wenn ein Kind nicht mehr weiterkommt und zum Beispiel einen Blackout hat, dann wird natürlich auch ausgeholfen von sowohl Uli als auch den anderen Kindern. Genau, also am Ende ist es meistens nicht so schlimm und wir machen auch vorher Übungen und gehen eben viel das Stück einmal durch, dass da nicht so viel Panik herrscht. Man ist vielleicht aufgeregt, aber nicht panisch.
1: Okay. Ja, wir versuchen gelassen zu bleiben, alle miteinander. Und was die Kinder spielen, enthält auch manches Mal relativ viel Form, also so diese Choreografien oder so, die den Kindern Halt gibt. Und dann innerhalb von dieser Form können sie sich dann manchmal freier bewegen. Also sie dürfen dann auch mal nicht Wort für Wort alles genau so sagen, sondern manche Stellen sind tatsächlich improvisiert. Aber durch die Form haben sie dann den Halt, die schwimmen nicht frei im Raum. Das funktioniert eigentlich gut und nervös. Ja, nervös sind wir alle mal. Das gehört dazu. Ja, das möchten wir denen auch vermitteln, dass das dazugehört und dass es aber durchaus auch Teil der Sache ist, dass man mit dieser Nervosität lebt und dass man die vielleicht ins Konstruktive wandeln kann. Also ich versuche immer den Kindern auch Basics fürs Theater beizubringen, dass sie ein Verständnis dafür entwickeln und ein Bewusstsein dafür, was denn da gerade passiert. Und versuche dann Mittel an die Hand zu geben und wir versuchen die so aufzustellen, dass sie nicht komplett verloren darum stehen, sondern wir üben auch die Haltung, die Körperspannung, die Blickrichtung und solche Dinge. Und daran kann man sich durchaus festhalten.
2: Ja, hast du noch eine?
0: Ja, ich würde vielleicht noch kurz fragen. Ihr meintet ja, ihr habt 12 Kinder jetzt in der Gruppe gehabt. Ist das jedes Jahr immer 12? Passt ihr so das ganze Stück darauf an oder habt ihr mal paar mehr, paar weniger? Und wie generell ist so eure Anmeldezahlen, also die, wie viele Kinder wollen sozusagen in eure Gruppe?
1: Das kannst du sicher sagen.
3: Ja, genau. Also die Buftis kümmern sich immer um die Anmeldungen. Und ich würde sagen, dass sich also schon bestimmt fast doppelt so viele angemeldet haben, wie wir Plätze haben. Und dann haben Uli und ich uns eben getroffen und ausgelost. Also wir haben alle Namen in einen Topf geschmissen und gezogen. Und dann haben wir eben die Person angeschrieben und dann kamen aber auch schon einige Absagen, als die Eltern dann zum Beispiel die Termine bekommen haben, wann Aufführungen sind oder so und gesagt haben, ja, da sind wir nicht da. Und dann sind Kinder immer nachgerückt und dann ist die Konstellation entstanden, wie sie jetzt ist.
1: Also 12 Personen ist eine optimale Zahl für so ein, so ein Projekt. Ich glaube, ich habe auch schon mal 14 gehabt. Wir spielen aber immer im LTT oben. Das ist der kleinste Raum des LTT. Und da sind schon 12 Kinder eine ganze Menge in diesem Raum. Wir haben die relativ oft alle auf der Bühne gehabt, weil wir sogenannte Massenszenen hatten, wo dann auch alle mitspielen durften. Und dann ist die Bühne schlichtweg voll.
2: Ja, gut. Dann machen wir jetzt nochmal eine Songpause, denn die Zeit ist leider schon etwas fortgeschritten. Und ich glaube, wir haben nach unserer Sendung direkt jemanden, das heißt, wir müssen einen fliegenden Wechsel machen. Und zwar habt ihr uns noch Sumus Vicinae mitgebracht. Wollt ihr ganz kurz... Warum?
1: Ja, ich mag das Lied ganz, ganz arg, obwohl es auf Latein ist. Genau, wir haben das für die Szene mit den Krähen verwendet. Die Krähen sind eine geschwätzige, gierige Bande und da gerät die Gerda mitten rein und die umfliegen die relativ bedrohlich. Die sind jetzt auch nicht so furchtbar intelligent, die rätseln rum und laut und kreischen und so. Ich finde, das Lied bringt dieses Bedrohliche ganz gut zur Geltung, aber auch dieses Geschwätzige fängt langsam an und wird dann halt, da muss man sich vorstellen, wenn es schneller ist, dann umfliegen die Gerda, die dann zum Schluss ihren Kopf schützt und in die Hocke geht.
2: Ja. Okay, dann viel Spaß mit dem Song.

0: So, wir sind zurück. Wir sind leider jetzt schon ziemlich am Ende angekommen unseres tollen Interviews hier mit den zwei lieben Menschen aus dem LTT. Wir würden euch noch kurz eine Frage so fragen. So, was möchtet ihr unbedingt einmal erreicht haben in der Theaterwelt? Oder habt ihr irgendwie so einen Traum oder irgendwie ein Stück, was ihr sagt, okay, das möchte ich unbedingt in Zukunft nochmal oder zum ersten Mal aufführen? Gibt es da sowas?
1: Also schwierige Frage. Ich finde ja immer, das Arbeiten an Stücken zeichnet sich ja durch die Gruppe aus. Und deswegen habe ich jetzt nicht so ein Stück, was ich unbedingt umsetzen möchte, sondern ich fand einfach die Arbeit mega toll und genau.
2: Also ich finde das kommende Projekt mit diesem Kreislauf des Lebens, das finde ich sehr spannend, darauf freue ich mich total. Und ich muss sagen, in dem Beruf als Theaterpädagogin hat man ganz viele Glücksmomente und auch ganz viele tiefe Momente, also nicht so glücklich. Und da bin ich eigentlich total glücklich mit. Also da brauche ich nicht noch mehr.
0: Ja. Okay, danke schön. Alles gut. Also es ist ja auch eine riesengroße Frage, was möchte man irgendwann mal machen? Und es ist ja auch schön zu sehen, so Theresa, die ja sozusagen auch noch so ihre, wenn du auch später in der Theaterwelt vielleicht weiter bleiben möchtest, dann hast du ja noch alles vor dir. Und Ulrike hat ja schon sehr viel auch alles gemacht. Also ich finde, das ist ein sehr schöner Kontrast, den wir hier auch sozusagen sitzen haben. Ja. Möchtet ihr jetzt noch einmal ein bisschen Werbeblock machen? Also was, wie es weitergeht, bisschen was kommt jetzt auch so im LTT in den nächsten Wochen, Monaten?
1: Genau, also der Kinderclub ist ja leider schon abgespielt. Wir hatten gestern am Sonntag die letzte Vorstellung, aber es gibt noch Vorstellungen von der Schneekönigin, die Inszenierung vom jungen LTT. Und da gibt es eine ganz besondere Vorstellung am 2.7. um 19.30 Uhr. Das Team, das Ensemble hatte nämlich ganz doll Bock darauf, eine Vorstellung für 16 plus zu machen. Also sich nicht nur an Kinder zu richten, sondern jetzt an Jugendliche und Erwachsene. Wobei man natürlich jedes Kinderstück auch als Erwachsener super gucken kann. Aber das wird bestimmt ganz spannend und da kann man natürlich sehr gerne vorbeikommen. Es sind noch Karten frei. Und dann gibt es natürlich über das Jahr bis zum Ende der Spielzeit, bis Ende Juli auch noch weitere Vorstellungen von der Schneekönigin. Genau, zu denen man auch sehr gerne kommen kann. Zum Beispiel am 2.7. morgens, am 23.7. und am 24.7. ist auch noch eine Vorstellung.
2: Ich würde noch gern sagen, die Projektwerkstatt beginnt, wie gesagt, Ende September. Man kann sich über die Homepage anmelden, 11- bis 13-Jährige. Der nächste Kinderclub im Februar nächsten Jahres, da wird das Thema sein Emil und die Detektive, das ist das Ursprungsstück. Und dann möchte ich noch Werbung machen, falls sich jemand für den Beruf der Theaterpädagogin interessiert. In Reutlingen-Betzingen gibt es das Theaterpädagogikzentrum und da kann man die Ausbildung in 5 Modulen machen, berufsbegleitend. Und man kann nach jedem Modul beschließen, jetzt höre ich auf. Ich kann dringend empfehlen, das erste Modul zu besuchen, wenn man einfach mal einen Einblick haben will, welche Mittel und Methoden gibt es und wie stehe ich selber dazu.
0: Sehr schön. Also alles Mögliche dabei an kommenden Vorstellungen und natürlich auch jetzt mit der Theaterpädagogik, wo wir natürlich leider jetzt keine Zeit hatten, noch mehr darauf einzugehen. Oder auch auf dich noch selbst, Ulrike. Aber es war sehr schön, dass ihr auf jeden Fall hier habt. Habt ihr sonst noch irgendwelche abschließenden Worte, die jetzt noch übers Theater oder über euch selbst, über die Show, über das Stück sagen möchtet?
2: Geht ins Theater, Leute. Schaut euch das an. Egal, wie ihr angezogen seid, habt keine Schwellenängste. Das ist eine wunderbare Welt, die sich erschließt. Das kann nur nützen.
1: Genau, und ich kann auch noch jedem mitgeben, wenn man darüber nachgedacht hat, selber Theater zu machen, dann macht es auf jeden Fall, weil das bringt ganz viel Erfahrung mit sich und ist eine super Erfahrung und macht sehr viel Spaß.
0: Sehr schön, dann sind wir jetzt angekommen am Ende unseres tollen Interviews. Wir verabschieden uns aus dem Studio und haben noch einen letzten Song für euch, My Funny Valentine von Chet Baker. Viel Spaß und noch einen schönen Montag.
3: Genau, weil der Song, den Uli uns mitgebracht hat, leider ein bisschen zu lang ist. Jetzt noch. Aber gut, wir entlassen euch in den Freitag. Heute ist Montag.
0: Gott. Montag.
3: In den Montagnachmittag. Uns hört ihr am Freitag wieder. Und schönen Tag noch.
0: Ciao.
2: Tschüss.
1: Tschüss.

Wenn es schon so anfängt, kann es verdammt hässlich werden. Dann muss man schnell machen, sonst muss man sich den ganzen Tag seinen Mist anhören. Hey! Kennst du schon den Ringtrick? Weißt du, was das ist?

0: eine Frage bitte.
1: Was?
0: Und wohin geht die Reise?
1: Mexiko.
0: Was gibt es in Mexiko?
1: Mexikaner.

0: Welchen Namen gab man dir bei der Geburt, dummer weißer Mann?
1: Am Mikrofon ist Georg Mohr und willkommen bei der Wüstenwelle auf 96,6 MHz. Ja, hin und wieder habe ich Lust, eine Sendung zu machen, die nicht in mein normales Konzept passt. Und deswegen hat die Sendung auch keinen Namen. Was passiert ist, dass ich Musik, die ich mag, zusammenschneide mit Schnipseln von Filmzitaten, die ich mag, und dann schaue ich, wie das passt. Und wenn ihr Lust habt, bleibt doch dran, es wird sicher sehr lustig.

0: Ja, und?
1: Hast du das Paket gekriegt, das ich dir in den Sender geschickt habe? An deiner Stelle würde ich meine schöne Assistentin die Polizei anrufen lassen. Die Sprengstoffexperten.
0: Die Sprengstoffexperten? Wieso sollte ich denn die Sprengstoffexperten anrufen? Komm, sag mir mal was. Ich bin neugierig. Wie kann man denn telefonieren, wenn man eine Zwangsjacke anhat?

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Wir unterbrechen unser Programm für eine Sondermeldung. Die Landung von hunderten nicht identifizierten Raumschiffen wurde inzwischen offiziell als Großinvasion der Marsmenschen bestätigt.

0: einen Schnaps und dir den Augenblick gehörig zelebrieren.
1: Das ist doch überhaupt keine Ahnung. Das sind sekundäre Rohstoffe. Ein Horn, 5 Mark. 1 Million, 105 Millionen Mark. Ist das, oder nicht?
2: Kann doch schon.

0: Erst seine Frau, dann er.
1: Tragisch.
0: Erzählen Sie mir doch. Warum wurde seine Frau in der Erde begraben und er in einer Gruft?
1: Das hat etwas mit Familientradition zu tun, so eine Art Aberglaube.
0: Oh.
1: Es ist schon dunkel. Machen wir uns auf den Weg.

0: Also, wie sah der Kerl überhaupt aus?
1: Oh, er war ein... so ein kleiner Kerl, sah irgendwie schräg aus.
0: Aha, in welcher Hinsicht?
1: Oh, einfach so ganz allgemein, würde ich sagen.
0: Okay, also danke tausendmal, Mr. Mora. Sie haben recht, wahrscheinlich ist es nichts, aber danke, dass Sie es gemeldet haben.

Du gefällst mir irgendwie nicht. Wo immer ein Hippie ist, ist auch ein Verbrechen. Selbst wenn das Verbrechen noch nicht passiert ist. Das ist mein Leitsatz.

0: Das ist nur das letzte Aufflackern, bevor es zu Ende geht. Telefone sterben schweigend. Sie geben es nicht einmal telefonistisch bekannt. Und Iris ist tot.
1: Seit wann?
0: Seit es uns gemeldet.

0: Entschuldigen Sie bitte, Sir.
1: Sie?
0: Ja, Sie mit dem Hut.
2: Wer ich?
0: Ja. Wären Sie so nett und geben mir einen 17er Schlüssel aus der Werkzeugkiste?

Wenn Sie meine Mutter wären und ich würde ihn als Ehemann anbringen, was würden Sie sagen? Wirklich sehr nett. Aber die Handschellen, die würde ich Ihnen vielleicht doch abnehmen.

0: mir gemacht?
1: Ich habe Ihnen eine Nadel ins Genick gestochen.
0: Das ist alles?
1: An einer gewissen Stelle, die streng verboten ist. Sie heißt der Kuss des Drachen.
0: Küss!

0: Ja, die Sendung neigt sich langsam dem Ende zu und ich habe noch das Vergnügen, euch mitzuteilen, wo ich überall die Musik aufgetrieben habe für diese Sendung. Das ging heute los mit Elvis, mexikanischer Elvis Impersonator aus Los Angeles mit Mexican Radio, anschließend die Leopold Kraus Wellenkapelle, Plattfuß am Texas Pass, Fabri Fibra aus Italien mit Vip in Trip und danach 8 Eimer Hühnerherzen aus Berlin. Das Stück dazu hieß Eyes of X, schließlich Am Paranoia aus Granada, Mestizo Sound mit En La Noche, Calexico mit kalexikanischer Musik aus Kalifornien, glaube ich, El Picador, Fräulein Smilla, nochmal aus Berlin, Schnaps und Du hieß das Lied und Kaya kommt aus Polen und macht aber sehr unpolnische Musik, das war Aman Minouche. Bond 12th Day kommen aus Irland, Frauenduo. Und das Stück hieß In the Bar. Igor, ein französischer Heavy Metal Multi-Instrumental-Genie, der in Berlin lebt. Und das Stück hieß Kung Fu Chèvre und hat weder was mit Kung Fu zu tun, noch irgendwas mit Chèvre. Anschließend Rhiannon Giddens aus Kentucky, irgendwo in USA jedenfalls. Und zusammen mit dem Revival Resistance Choir hat All You Fascists Bound to Lose von Woody Guthrie nochmal zu Ehren gebracht. Chantel kennen wir natürlich alle. Viva Diaspora, Raska Raska können vielleicht auch einige aus Nürtingen ursprünglich lieben, inzwischen in Köln. Le Grand Libois hieß das und zuletzt John Soren und Naked City und das Stück hieß Batman und das, was hier gerade läuft, ist Boom Pam aus Tel Aviv und Cecilia Ann heißt das Lied und anschließend etwas daneben Yasmin Hamdan aus Beirut singt das Stück Beirut und damit verabschiede ich mich und ich hoffe, das war nicht die letzte Sendung dieser Art. Auf jeden Fall, diese Sendung hat keinen Namen und am Mikrofon war der Georg. Macht's gut und tschüss.
1: Ich erinnere mich nicht, wie komme ich hierher? Sind wir zusammen hergekommen?
2: Ich weiß nicht, wie du herkommst, Rhea.
1: Was soll das heißen?
2: Ich bin aufgewacht und du warst da.
1: Dann war ich also gestern noch nicht da.

0: Wir schreiben das Jahr 2073. Die bis vor kurzem regierende radikale Mitte wurde von der außerplanetarischen Opposition davongejagt. Die Vorhersagen des Jazzmusikers und Visionärs Sun Ra sind Wirklichkeit geworden. Dieser hatte auf die Frage, warum er Musik mache, geantwortet, weil Musik Treibstoff für Raumschiffe ist. Und weil wir, wenn wir weite Reisen im Weltall unternehmen wollen, sehr viel davon brauchen. Der Planet Erde ist ein Planet der Kategorie 4, ein sogenannter Treibstoffplanet geworden. Er hat die größte Anzahl von Tankstellen in unserer Milchstraße. Vor einer dieser Tankstellen, an einer gottverlassenen Ausfahrt unseres Planeten, sitzen die Pächterin DJ Patex und ihr Katzenhund Vittorio Marese und warten auf Kundschaft.
1: Mann, ist das öde. Langweilig. Langweilig. Wieso habe ich mir auch diese gottverdammte Tankstelle andrehen lassen? Tja, Augen auf bei der Berufswahl, ne?

0: Plötzlich taucht am Horizont die Elvis Lothringen auf. Ein Raumgleiter der leichten Sprintklasse. Er steuert auf die Tankstelle zu und stoppt direkt vor der Pächterin und ihrer Hundkatze. Heraus springt King Fehler, der Pilot des Gleiters.
1: Einmal voll tanken und den Waschdruck löschen, bitte.
2: Hallo. James Blunt oder Jack Johnson?
1: Willst du meinen Motor ruinieren? Hast du keinen anderen Sprit?
2: Doch, klar. Outcast oder The Streets?
1: Na also, jetzt redest du. Was gibt's noch?
2: Ganz frisch reingekommen. The Knarf Realm Trinity.
1: Das ist es!

0: Jetzt hört auf!
1: Also freut mich erstmal. Ja, wie gesagt, ich bin noch ziemlich jung. Auch generell nicht nur vom Alter her, sondern auch im Business.
2: Da war jeder im Stadion und dann ist man nach Hause gefahren, hat die Sportschau angeguckt und dann hat man die Zusammenfassung gesehen.
3: Da geht es dann jeden Samstag um Punkte.
4: Pusht natürlich auch die jungen Spieler. Und deswegen denke ich, dass schon das auf jeden Fall die richtige Entscheidung war, für meinen Weg nach Deutschland zu kommen.
5: So habe ich ihn angesprochen und dann haben wir uns alle so ein bisschen gefunden, haben dann noch einen Bassisten gesucht, hat dann auch nach so 10 Monaten sogar geklappt.
6: Mit 4 Jahren angefangen Fußball zu spielen, war dann erstmal bei einem Dorfverein und zwar beim TSV Mehringen, auch hier in der Region. Und dann kam mit 10 die Anfrage vom SSV, ob ich mal zum Probetraining kommen darf und wurde dann übernommen und spiele jetzt seit der U11 beim SSV.
7: Ach, und man Bock hatte zu kicken einfach und man dann eigentlich nie so mit dem Gefühl im Training ist, boah, wann ist es endlich vorbei oder so. Also.
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9: Hallo und herzlich willkommen zu Gesichter und Geschichten auf der Wüstenwelle 96,6 MHz in der Live-Sendung am Samstag, den 27. Juni 2026 von 16 Uhr bis 17 Uhr. Oder in unseren Wiederholungen am Dienstag, 30. Juni um 9 Uhr oder am Donnerstag, 9. Juli um 15 Uhr. Am Mikrofon und an den Reglern begrüßt euch Timo und meinen Studiogästen habe ich heute hitzefrei gegeben. Deshalb gibt es heute viel Musik für euch und ich trotze der Hitze. Hier im Studio sind es aktuell 29,1 Grad. Bei mir zu Hause ist es dagegen schon auf dem Balkon, wo ich hergefahren bin, das Tempomat auf 38 Grad hochgegangen im, ich betone, Schatten. Also das heißeste Wochenende des Jahres liegt vor uns oder findet eigentlich schon sozusagen statt. Da hilft es nur, laut Musik zu hören und sich in den Pool zu begeben.

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Und dieser eben gehörte Song steigt rein in das Lied Zartmann mit den Worten Heimkommen von einem Festival. Und viele sind auch dieses Wochenende heimgekommen von einem Festival, vielleicht ein bisschen früher als geplant, denn das Stuttgarter Kesselfestival 2026 hat gestern stattgefunden auf dem Cannstatter Wasen im Kessel der Landeshauptstadt bei recht heißen Temperaturen, großem Sonneneinstrahl, so dass es heute nicht weitergehen wird. Und damit sind viele Festivalfans schon gestern wieder heimgekehrt. Trotzdem durfte eine Künstlerin nicht fehlen, die Headlinerin Nina Juba, die gestern gespielt hat. Und vielleicht sollten Sie alle diesen Song nochmal anhören und das passende Getränk sich dazu machen. Wildberry Lillet hier auf der Wüstenwelle.

Der Charme mit Didn't I hier auf der Wüstenwelle an diesem recht heißen Samstagnachmittag, den 27. Juni 2026. Dieses Wochenende hat auch der Württembergische Fußballverband Entscheidungen getroffen, denn alle Spiele wurden abgesetzt an diesem Wochenende von Freitag bis Sonntag aufgrund der Wetterwarnung des Deutschen Wetterdienstes. Denn es ist bei Stufe 2 die Hitze angelangt und da gibt es von der Kommission Sportmedizin des Deutschen Fußballverbands die Regelung, dass keine Fußballspiele ab 35 Grad durchzuführen sind und ab 40 Grad tagsüber dann auch das Training und Fußballspielen zwingend zu vermeiden ist. Bedeutet, keine Spiele. Sollten die Spiele um Aufstieg und Abstieg noch relevant sein, werden sie in der kommenden Woche durchgeführt. Darüber müssen sich die betroffenen Vereine mit den Staffelleitern auseinandersetzen. Und hinweisen tut der Württembergische Fußballverband auch noch auf den Paragraphen 10 Nummer 2.1 der Jugendordnung, dass Spieler, die den Verein wechseln, das auch nach dem 30. Juni möglich ist, wenn man nach dem letzten Pflichtspiel sich innerhalb von 7 Tagen melden tut. Also dem Wechsel steht trotz der Hitze nichts im Weg, sofern man das als Jugendspieler machen möchte.

Wie weit? Das waren die Fantastischen Vier hier auf der Wüstenwelle. Ihr hört Gesichter und Geschichten. Ja, wie weit willst du in diesen heißen Tag hinausgehen? Vielleicht musst du heute arbeiten gehen und musst durch die Hitze. Vielleicht musst du deinen Wocheneinkauf machen und durch die Hitze gehen. Aber vielleicht gehst du nur durch die Hitze, weil du diesen weiten Weg antreten möchtest in das Tübinger Freibad. Ja, das ist immer eine Frage, wie weit möchte man gehen, wie weit möchte man durch diese Hitze sich bewegen. Wir machen weiter hier auf der Wüstenwelle mit Sabrina Carpenter und dem Song Please, Please, Please.

Eine Stunde Gesichter und Geschichten hier auf der Wüstenwelle 96,6 MHz neigt sich dem Ende entgegen. Und ja, was soll ich sagen? Wir im Studio, wir haben es noch ausgehalten, Ventilator eingeschalten. 0,5 Grad mehr in dieser Stunde. Das lässt sich aushalten, nicht zu stark. Aber jetzt, wenn ich gleich das Studio verlassen werde, habe ich zwar den Sudhauswald, darf dann aber mich wieder aufs Fahrrad schwingen und nach Hause radeln. Na, da wird es sicherlich wieder einige Grad wärmer sein. Ich habe jetzt hier leider kein Außenthermometer hier im Studio, dass ich gucken kann, wie warm es ist. Aber ich denke, 10 bis 15 Grad mehr als im Studio hat es hier in Tübingen draußen im Schatten und in der Sonne vielleicht sogar 20 Grad mehr. Ich weiß es leider nicht. Besser ist es vielleicht, dass ich es auch nicht weiß, um dann dementsprechend, ja, nicht zu hitzig unterwegs sein zu können, was natürlich für mich auch eine gewisse Anstrengung dann mit sich bringen würde. Hört ihr, die Live-Sendung geht es hier weiter am Samstagnachmittag von 17 Uhr bis 18 Uhr mit Church for Trends. Hört ihr die Wiederholung am Dienstag, 30. Juni, geht es weiter von 10 bis 11 Uhr mit der Literatur. Lotterie, hört ihr die Wiederholung am Donnerstag, 9. Juli, geht es weiter von 16 Uhr bis 17 Uhr mit unserem Jazz Talk. Die nächste Ausgabe dieser Sendung wieder in 14 Tagen, das ist dann Samstag, der 11. Juli von 16 Uhr bis 17 Uhr. Nachhören könnt ihr die Sendung 7 Tage lang in der Mediathek unter wüste-welle.de. Bis dahin, macht's gut.

Jetzt gehe ich doch nochmal in die Musik kurz rein, denn die Tagesschau vermeldet gerade einen neuen Hitzerekord. Erneut wurde der Hitzerekord von gestern gebrochen. Neuer Hitzerekord liegt bei 41,5 Grad Celsius in Mürkern-Drewitz in Sachsen-Anhalt. Neuer Hitzerekord 41,5 Grad.

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Hier im Studio ist für euch wie immer Aaron.

0: Hallo und herzlich willkommen hier bei Literaturlotterie der Wüstenwelle. Ja, kennt ihr das, liebe Hörerinnen und Hörer? Ihr wollt eigentlich ein neues Buch lesen, aber wenn ihr dann vor dem Bücherschrank steht, im Bücherladen, dann werdet ihr einfach von der Qual der Wahl erschlagen. Dabei wollen wir euch hier bei der Wüstenwelle ein wenig unter die Arme greifen und euch mit Gästen zusammen großartige Bücher vorstellen. Und wir, das sind in diesem Fall ich, Aaron, euer Host der Literaturlotterie, und neben mir sitzt Nikolai.
1: Genau, und ich bin jetzt das dritte Mal da und wie immer bringe ich keine Buchempfehlung mit.
0: Das ist anscheinend schon eine richtige Tradition geworden mit uns beiden.
1: Ja, ich weiß nicht, ich lese irgendwie selten Bücher, die ich empfehlen würde, auch wenn ich sie gut finde.
0: Was hast du uns denn dieses Mal mitgebracht?
1: Ich weiß gar nicht, ob ich das mitgebracht habe oder du es mitgebracht hast, weil du ja auch drüber reden wolltest. Aber ich habe dabei Katabasis von R.F. Kuang, ihren sechsten Roman, glaube ich.
0: Genau. Es ist ein akademisch-magisch angehauchter Roman, wo es um einen Roadtrip durch die Hölle geht.
1: Ja, ich weiß nicht, ich würde sagen, es ist so Speculative Fiction. Und wir sind ja auch in den 1980ern, for some reason.
0: Stimmt. Ja, ich glaube, es ist auch sehr autobiografisch angehaucht teilweise.
1: Ja, ja, absolut. Also sie ist ja einfach die Protagonistin Alice und ihr Ehemann ist Peter, dieser mild-mannered PhD-Student mit Crohns, 1:1 wie ihr Ehemann.
0: Oh, das ist ja großartig. Das wusste ich ja zum Beispiel nicht, dass das so autobiografisch ist.
1: Ja, doch, absolut. Also, und ich meine, Alice ist ja auch aus Amerika. Ich weiß nicht mehr woher, aber R.F. Kuang ist ja in Texas aufgewachsen, aber so, alles fühlt sich auch an, als hätte sie so eine weniger bevorzugte Staaten-Vibe, sag ich mal.
0: Ja, ich würde eine kurze Zusammenfassung des Ganzen vorherschieben und damit wir dann möglichst schnell auch in die Deutung bzw. das Kritisieren des Ganzen einsteigen können. Das Buch handelt von Alice, einer PhD-Studentin an einer Uni
1: in Cambridge,
0: genau, in England. Und das ist ein Universum, in der Magie real ist, aber es ist nicht so ein Harry Potter-Magie, wo man einfach mit dem Zauberstab wedelt und dann funktioniert alles, sondern es ist so eine Magie, die man mit sehr viel Vorbereitung und irgendwie sehr viel unterschiedlichen raren Materialien herstellen kann. Also an vielen Stellen wird irgendwie davon gesprochen, dass man die Realität austricksen muss, um Magie durchzuführen.
1: Ja, ich finde, das ist ein bisschen wie ein Babel, was ja auch von ihr ist. Und da haben wir ja auch Magie basierend auf diesen Übersetzungen. Und es ist immer sehr ein aufwendiger Prozess, bei ihr Magie zu haben.
0: Mhm. Genau. Und es geht, wie gesagt, um diese Alice, die eines Tages aus Versehen, jedenfalls denkt sie das, aus Versehen ihren Professor ermordet.
1: Genau, und dann ist sie so, scheiße, wie soll ich jetzt meinen PhD fertig machen und ein Empfehlungsschreiben von ihm bekommen? Meine Karriere ist vorbei. Deswegen schließt sie in die Hölle zu gehen und Peter kommt mit, weil er auch PhD-Student bei ihrem Prof ist.
0: Genau, und sie entschließen sich beide, in die Hölle hinabzufahren und nach ihrem Professor zu suchen und ihn seine Seele dann aus der Hölle herauszuholen, damit er sie beide irgendwie noch zum Doktor machen kann und denen ein Empfehlungsschreiben geben kann und so ein Spaß. Und wem das jetzt schon irgendwie absurd vorkommt, der hat auch nicht Unrecht. Aber dazu weiter später. Die beiden kommen also in die Hölle und die müssen durch diese verschiedenen Höllenringe durch, die ganz so nach Dante Alighieri aufgebaut sind.
1: Bisschen anders, weil Dante hat ja 9, in dem Buch haben wir nur 8, wie in der klassischen chinesischen Hölle, aber die chinesische Hölle hat so 8 Höfe, aber ich glaube, die sind anders sortiert, aber so wie sie bei ihr sortiert sind, sind sie weder Dante noch chinesisch.
0: Es ist auf jeden Fall so in so Ringen, Höfen, unterschiedlichen Ebenen aufeinandergeteilt. Und jeder einzelne Ring hat eben eine große Sünde als Überthema. Und dazu muss man auch gleichzeitig wissen, dass diese ganzen Höllenbereiche alle aussehen wie Universitäts- Campusse
1: und nur Gebäude. Nur am Anfang.
0: Nur am Anfang.
1: Aber also, dann, weil später sind es ja einfach nur so diese klassisch griechischen Wüsten.
0: Ja. Also es ist, am Anfang ist es halt vor allen Dingen diese Universitätsgebäude und dann fängt es an, irgendwie nur noch diese Wüsten zu geben. Und dann kommt man eben an so eine Stadt.
1: Also zuletzt, Dies. Ich glaube, sie heißt auch Dies, wie bei
0: genau,
1: Dante.
0: Genau, ja, ja. Die Stadt Dies, die dann eben quasi der letzte Höllenhof ist.
1: Nee, nee, danach geht's nochmal weiter. Sie kürzen dann ab, weil sie so geografisch irgendwie die Hölle ein Möbius-Streifen ist.
0: Ah, ja, stimmt.
1: Und dann kommen sie in die Mitte zu diesem Höllenkönig, der chinesisch ist.
0: Ja. Genau. Die einzelnen Todsünden sind ja zum Beispiel auch Sachen, die auch bei Dante vorkommen, also Unehrlichkeit und
1: ja, Lust, Gier,
0: Wut,
1: ja, Stolz. Hat Dante Stolz? Ich bin mir nicht sicher.
0: Ja, ja, doch auch. Also da sind dann die ganzen Homer-Charaktere wie Achilles zum Beispiel drin.
1: Ja, ja, genau. True. Ja, aber ich finde halt auch so, also dieses Durchlaufen ist so weird.
0: Ja, weil die müssen eben jeden einzelnen Höllenhof quasi durchlaufen, um eben zu gucken, okay, ist jetzt die Seele unseres Professors in diesem Höllenhof? Nein, also müssen wir zum nächsten.
1: Ja, aber ich finde ja auch, also sie denken sich ja auch total oft, hier kann er gar nicht sein und sie suchen trotzdem. Was ich auch weird fand, also weil sie waren jetzt, sie sind ja relativ schnell so, oh, er kann nirgendwo sein. Aber sie suchen trotzdem ständig?
0: Ich weiß auch nicht, was das für einen Sinn gemacht hat. Jedenfalls kommen sie eben mit so unterschiedlichen Seelen da drin in Verbindung, die irgendwie da einfach rum existieren. zum Beispiel irgendwie so eine Magierfamilie, die sich aus den gestorbenen Seelen ernährt.
1: Ja, ja, die waren also diese amerikanischen Profs, die dann mit ihrem Kind, gell?
0: Genau. Ganz, ganz komische Sache, wo dann irgendwie ein Magier-Ehepaar hat sich vor laufenden Kameras quasi selbst umgebracht.
1: Ja, genau, und sie waren so, und wir befreien uns wieder. And then they didn't.
0: Ja, aber dann sind sie doch nicht aus der Hölle zurückgekommen, weil das war eher so ein Show. Magier, die dann eben so magische Tricks wirklich vorgeführt haben und deren größter magischer Trick sollte eben sein, aus der Hölle zurückzukommen, was halt so ein Ding der Unmöglichkeit gilt.
1: Ja, ja, genau. Und dann kämpfen sie mit denen, besiegen die. Mhm. Und dann treffen sie noch diese andere PhD-Studentin, ich glaube, aus Cambridge, die sich ertränkt hat oder so. Ich habe vergessen, wie sie heißt, ja. Aber die fand ich eigentlich immer ganz lieb.
0: Ja, die lebt dann auch irgendwie da so ihr Leben als Seele und schippert dann auf dem Styx, glaube ich.
1: Ja, ja, und fischt.
0: Und fischt nach sehr seltsamen Fischen.
1: Ja.
0: Ja, und am Schluss kommen sie dann eben tatsächlich zu dem Herrscher der Hölle. Und dann ist der nur so, ja, wollt ihr jetzt die Seele dieses Professors mitnehmen? Und dann fällt es der Hauptcharakterin wie Schuppen von den Augen, dass er ja ein ganz furchtbarer Mensch war und es sich überhaupt nicht gelohnt hat, für ihn in die Hölle zu gehen. Oh nein.
1: Genau, und sie ist so, ah, und Peter, den ich immer richtig nervig fand, ist die Liebe meines Lebens.
0: Und dann küssen sie sich und dann gehen sie wieder zurück zur Erdoberfläche und alles ist wieder gut.
1: Ja, also ich fand dieses Ende irgendwie sehr, also ich meine, es war absehbar, aber ich fand es nicht wirklich überzeugend.
0: Ja. Also, das war jetzt schon eine ganze Menge Input, finde ich.
1: Es ist ein langes Buch.
0: Es ist ein langes Buch mit erstaunlich wenig Inhalt.
1: Ich finde, es hat zu viel Inhalt manchmal. Also, weil wir haben ja nach jedem Kapitel immer diesen so Intertext, wo sie ist so, hier ist ein interessantes Konzept aus der Philosophie, lass mich da wieder zwei Seiten

0: heißt, das ist, glaube ich, Wollust, sind diese quasi Studentenwohnheime so aus Oxbridge. Und dann ist sie so, oh, zum Glück keine Stadtuni, weil das wäre richtig scheiße. Da wäre sie überhaupt nicht elitär.
1: Ja, darüber würden wir auch später noch reden, unbedingt diese akademische Komponente, die da auch drin steckt. Und die auch leider nicht ganz so gut ausgefeilt ist insgesamt.
0: Ja, nee, überhaupt nicht. Also, und ich finde auch irgendwie, sie hat so ein bisschen so einen Mangel an Vorstellung und Fantasie. Also ich meine, so klar, es ist so, oh, so eine PhD-Stelle ist die Hölle. Und ich, sure, glaube ich, kann was Interessantes mitmachen, aber dann ist es bei ihr einfach so, es geht ja nicht weiter. Und dann sind wir eben in der Uni und dann in den Wohnheimen, dann in der Bib. Und dann ist sie so, oh, jetzt fällt mir nichts mehr ein.
1: Und jetzt kommt einfach nur Wüste.
0: Genau. Und dann so, oh, jetzt kommt Stadt, aber die Stadt ist eigentlich auch nur eine Bib.
1: Ja, es ist alles ein bisschen, weiß nicht, einfach in den Sand gesetzt.
0: Ja. Also, und ich finde es halt auch irgendwie immer sehr schlecht so motiviert. Und also, wir haben ja wirklich so diese Hülle und Fülle an Referenzen. Also, ich meine, weißt du, sie heißt Alice. Wie Alice im Wunderland. Und
1: Peter wie Peter Pan.
0: Ja, und ich würde auch, also, und auch so Murdoch und er ist reich.
1: Ja. Es gibt diese ganzen Querverweise, aber leider wird irgendwie nichts mit denen so wirklich.
0: Nee, also ich glaube, es ist gemacht. So, du liest es und du fühlst dich clever, weil du es verstehst und sie fühlt sich clever, weil sie es wusste. Aber so, es hat irgendwie keinen größeren Sinn.
1: Ja, es ist so ein Buch, wo man so Querverweise reinmacht, die halt fast jeder verstehen kann, damit man sich halt irgendwie clever fühlen kann.
0: Genau, aber sie werden dann trotzdem eigentlich alle erklärt, außer die Namenssachen, was ich immer ein bisschen weird fand.
1: Ja, das heißt, es ist nicht wirklich so ein cleveres Buch, weil man halt nicht nachdenken muss, sondern man bekommt halt alles fünfmal gesagt, damit man es ja begreift.
0: Ja, absolut. Also, und ich finde, das war ja auch davor auf TikTok und so überall so dieses Ding mit so, oh, hier ist meine Reading-List, damit ich das Buch verstehen kann. Und ich dachte mir davor so, ich habe alle Bücher von ihr gelesen, das ist bestimmt nicht nötig. Und dann habe ich dieses Buch gelesen und das war wirklich so, jede Referenz hat sie lang und breit erklärt.
1: Ja, also lasst euch davon irgendwie nicht beeindrucken, wenn Leute im Internet sagen, ja, ihr müsst jetzt dieses und jedes Buch lesen, damit ihr das unbedingt verstanden habt.
0: Ja, überhaupt nicht. Also
1: es ist sowieso, Literaturkanon ist sowieso ein großer Quatsch. Aber wir würden einfach nach der nächsten Musikpause ein wenig tiefer ins Buch einsteigen und vielleicht über die einzelnen Charaktere reden.
0: Ja, das glaube ich ist ganz interessant. Aber ich meine, es gibt eh nur zwei. Und die sind sehr flach, aber sie sind trotzdem interessante Charaktere.
1: Ich würde sagen, es gibt drei, weil es gibt ja noch den Prof.
0: Ja, aber über
1: den
0: müssen wir auch reden. Ja, aber ich meine, er ist ja nie da. Also der ist mehr eine Erinnerung als ein Charakter.
1: Das besprechen wir gleich. Und dann würden wir auch gleich in die Kritik dieser Charaktere einsteigen. Aber erst einmal kommt Wait for Me von Anahí Michel aus Hadestown. Viel Spaß!

0: So, da sind wir auch schon wieder hier bei der Literaturlotterie der Wüstenwelle. Ich bin noch immer Aaron, euer Host, und neben mir sitzt noch immer
1: Nikolai.
0: Hallo, wir reden über R.F. Kuangs Katabasis, ein Speculative Fiction Buch, in dem es darum geht, dass diverse Menschen hinunter in die Hölle steigen, um einen Professor zu retten.
1: Diverse, zwei.
0: Es sind mehr als eine, es sind schon diverse. Und sie sind auch unterschiedlichen Geschlechts, aber vielleicht sollten wir zuerst über den Professor selber reden, weil der so im Zentrum des Ganzen ist, obwohl der halt nicht wirklich physisch anwesend ist.
1: Er ist ja tot.
0: Ja,
1: genau. Dennoch. Also er heißt Jacob Grimm und ich glaube, er ist der führende Professor in analytischer Magie, also auf Englisch mal Magic mit CK. Und die sind halt beide irgendwie bei ihm Grad Students und sie war auch immer mit ihm auf einer Konferenz und dann hat er sie ja irgendwie so sexuell belästigt, was also sie natürlich traumatisiert hat und dann erinnert sie sich halt immer wieder daran und schlussendlich entscheidet sich so, nein, ich muss ihn trotzdem retten, weil wenn ich ihn nicht rette, kann ich keine Karriere so in Akademie haben und sie will auf keinen Fall quasi in der freien Wirtschaft arbeiten. Was ich verständlich finde, auch ich will nicht in der freien Wirtschaft arbeiten.
0: Ja, es geht ja auch nicht nur bei ihm um sexuellen Missbrauch, sondern allgemein um Machtmissbrauch, weil zum Beispiel bei dieser Konferenz, wo sie nach Italien gehen, nach Venedig, glaube ich.
1: Ja, oder Verona, irgendwas mit V.
0: Ja, da sind sie auf jeden Fall unterwegs und in diesem Universum funktioniert Magie sehr viel über Bannkreise, die man mit Kreide eben hinmalt.
1: Genau, und dann malt man da so Paradoxe rein, weil man muss die Natur austricksen mit seinen Paradoxen, die man so aufeinander aufstapelt. Und wenn das passiert, dann passiert Magie. Das Konzept finde ich auch wieder mal sehr cool.
0: Genau. Und der Machtmissbrauch in diesem Fall besteht darin, dass er sie sich einfach geschnappt hat und sie mit so Kreideflüssigkeit, einen Bannkreis auf die Haut drauf tätowiert.
1: Ja, genau, stimmt.
0: Und der besagt einfach, dass sie keine Schmerzen empfinden kann, soweit ich das weiß. Oder dass dass sie sich genau an alles erinnern kann.
1: Ah, genau, ja.
0: Dass sie sich immer an alles erinnern kann. Aber das macht sie auch irgendwie zu so einer Überfülle, also wie so ein Schwamm, dann einfach sie sich zwar an alles erinnern kann, aber manche Sachen sind einfach so verblasst.
1: Ja, inzwischen. Und ich finde, es ist auch einfach zu viel Erinnerung, um als Mensch damit umzugehen.
0: Genau, und deshalb ist es auch ein Problem für sie, weil auch dann sie sich auch immer perfekt an jedes Detail aus diesen sexuellen Übergriffen und auch diesem Machtmissbrauch immer erinnern kann.
1: Ja. Und ich meine, sie redet sich dann ja immer schön und sie ist so, er wollte mir ja nur helfen, dass ich irgendwie eine bessere PhD-Studentin bin. Und ich meine, klar, irgendwie muss sie damit umgehen, aber das ist eben so.
0: Die ganze Zeit nur so verteidigt wird von ihr, ist das Ding. Und man bekommt zwar nicht gleich gesagt, was das für ein Machtmissbrauch und was das für ein sexueller Übergriff war, der passiert ist, aber man bekommt schon sehr früh mit, dass dieser Professor eigentlich ein übler Kerl ist.
1: Ja, aber ich glaube, das finde ich eigentlich ganz interessant. Also so diese Charakterisierung von eben diesem Professor und dann auch halt ihre dadurch. Aber ich finde, bei ihr ist sehr stark das Problem, dass wir immer nur so seitenweise Text kriegen, wo wir über sie erfahren. Und das wird uns nicht so im Laufe des Buchs enthüllt, sondern es ist so, wir haben irgendwie 5 Seiten Erinnerungen an den Kletterausflug.
0: Ja, genau. Also es ist auf jeden Fall, diese ganzen Informationen werden auch nicht so stückweise dir gegeben, sondern so brockenweise.
1: Ja, also so Wall of Text.
0: Genau, also du hast halt irgendwie den Verlauf der eigentlichen Handlung und dann wird das unterbrochen, um irgendwie eine Rückblende einzuschieben. Ja. Und zwar unprompted. Genau. Und auch meist zusammenhangslos.
1: Ja, und ich finde, also das macht sie ja auch ständig mit diesen intertextuellen Sachen, wie das Kapitel, wo sie irgendein Konzept hat. Und ich finde, deswegen ist das Buch, also es liest sich nicht sehr flüssig.
0: Ja. Kommen wir deshalb auch gleich zur Hauptcharakterin, aus deren Sicht ja auch das Ganze geschrieben ist. Das ist ja auch aus der Ich-Perspektive geschrieben.
1: Genau, also die heißt Alice Law.
0: Ja.
1: Und ich finde, also ich finde, sie ist eigentlich an sich ein sehr interessanter Charakter. Aber ich finde, man hat wirklich selten eben so einen Charakter, der wirklich einfach, also ich würde sagen, sie hat eigentlich keinerlei gute Eigenschaften. Sie ist extrem unsympathisch.
0: Extrem snobistisch.
1: Aber ich finde, genau dadurch wird sie ja auch, also wenn das Buch besser wäre, glaube ich, könnte sie dadurch sehr viel interessanter werden, als sie schlussendlich ist.
0: Ja, ich glaube, das Problem liegt auch sehr viel daran, dass sie eben durch als dieses Erklärungssprachrohr missbraucht wird die ganze Zeit, sodass eigentlich kein Platz bleibt, um sie selbst so wirklich sprechen zu lassen, weil sie die ganze Zeit so Lexikon-Einträge von sich gibt.
1: Ja, genau. Und wenn wir was über sie erfahren, ist es auch so Lexikon-eintraghaft geschrieben. Und ich finde halt auch, dieses Buch erklärt viel zu viel. Es nimmt sich auch viel zu ernst. Und ich finde, das sehen wir halt wirklich hauptsächlich an ihr, weil sie eben unsere Protagonistin ist, quasi leider. Aber irgendwer muss das ja sein.
0: Ja, sie ist eben ein sehr großer, also sie ist quasi eine Akolytin fast schon. Mhm. Sie ist sehr vernarrt in Akademia, das Konzept davon, also einfach alles Akademische, und sie findet das toll und das ist das einzig Wahre, was es im Leben gibt, und alles andere ist einfach irgendwie weniger wert.
1: Ja, ja, absolut. Also, und was ich auch interessant finde, ist, sie ist ja auch immer sehr stolz auf sich, wenn sie vergisst zu essen. Weil sie ist so, oh, ich habe es endlich in die reine, pure, platonische Welt der Ideen geschafft und meinen lästigen Körper hinter mir gelassen. Was ich auch wieder interessant finde, aber wäre es nur besser umgesetzt?
0: Ja, insgesamt ist ja Alice dazu da, um eben diese Abgründe von Akademia aufzuzeigen, dass man irgendwie unbedingt zu diesen hohen Denkern, die es angeblich an Unis gibt, irgendwie dazugehören will. Und da sind zwei Probleme. Nämlich erstens ist das irgendwie nicht sehr plausibel geschrieben.
1: Ja, also überhaupt nicht.
0: Weil sie das auch komplett übertreibt.
1: Ja, ja.
0: Also es ist nicht irgendwie so von wegen, ja, ich habe jetzt irgendwie mal nichts gegessen, weil ich in dieser tollen Vorlesung war und das hat mir so gut gefallen und ich muss jetzt unbedingt diesen Aufsatz schreiben, weil ich so viele coole Ideen habe. Sondern für sie ist das auch immer so ein sich selbst dazu zwingen.
1: Ja, ja, das ist immer so ein Leidensweg. Also für sie ist irgendwie so die Uni der einzige Lebensweg, aber es auch ein Lebensweg, wo ich sagen würde, sie mag ihn überhaupt nicht. Sie leidet immer nur so, sie zwingt sich immer nur überall hin, isst dann nichts, fühlt sich deswegen gut und dann schreibt sie so ihre Aufsätze, bricht so halb zusammen, weil sie ja 3 Tage nichts mehr gegessen hat und hat auch keinen Spaß am Aufsatz.
0: Ja, also man hat auch dann irgendwann so ein fehlendes Verständnis für diese Aktionen dieser Figur, weil irgendwie alles so komplett konträr ist und widersprüchlich, dass man auch, also obwohl man natürlich sagen kann, okay, vielleicht ist dieser Charakter einfach so durch, dass das einfach so bei ihr ist, aber es ist einfach kein angenehmes Leseerlebnis.
1: Ja, ja, also und ich finde auch, irgendwann ist sie dann auch nicht mehr interessant, sondern einfach nur noch willkürlich. Und dann liest man es immer und ist so, warum macht sie das denn jetzt schon wieder? Und bist du natürlich, sie ist einfach seltsam. Und das finde ich halt schlecht motiviert, aber ich finde, das ist sehr oft das Problem bei A.F. Kuang und ihren Charakteren. Mhm. Also weil irgendwie so auf den ersten Blick wirkt Alice, finde ich, auch sehr interessant und hat auch halt so diese Kontradiktionen in sich, aber fundamental ist sie doch dann am Ende einfach ein sehr flacher Charakter. Und ich finde, das ist ja dann bei Peter auch so.
0: Ja, das zweite Ding bei Alice ist ja auch eigentlich, dass sie eben dafür auch vorgesehen ist, diese große Erleuchtung zu haben, dass dieser Prophet sich ja tatsächlich überhaupt nicht gelohnt hat, diese ganzen Leiden-Sachen auf sich zu nehmen und überhaupt in die Hölle zu gehen für ihn und so weiter. Und das Problem ist, dass wir als Leser das ja schon so viel früher vor ihm
1: bekommen. Also auf der dritten Seite.
0: Auf der dritten Seite, dass man quasi 90% dieses Buches einfach nur damit sich durchschlagen muss, dass sie ihn die ganze Zeit verteidigt.
1: Ja, also und er ist halt, ich finde, er ist auch nicht compelling genug dafür. Also du kannst nicht irgendwie sagen, oh, er ist irgendwie ein kritischer, aber doch ein interessanter und komplexer Charakter. Er ist einfach nur schrecklich.
0: Ja, er ist einfach nur ein ganz furchtbarer Prof. Also es ist ja, wird auch nicht wirklich irgendwie gesagt, warum der so ein weltenbekannter Professor ist. Also
1: Ja.
0: es wird halt irgendwie angedeutet, dass er eigentlich nur die Sachen stiehlt, die seine DoktorandInnen machen und deshalb er immer so gut ist.
1: Ja, er spielt ja auch die ganze Zeit nur gegeneinander aus.
0: Genau. Aber wie gesagt, das wird ja schon sehr, sehr früh klar.
1: Ja, und dann ist, finde ich eben, dann ist es sehr offensichtlich, okay, ich meine, sie ist jetzt in der Hölle, sie wird diesen Prof nicht mit zurückholen, weil das geht einfach nicht, basierend darauf, wie das Buch über ihn spricht. Und dann ist sie ja mit Peter da, dem dritten Charakter dieses Buches, und dann ist es so natürlich, sie muss zurück mit ihm.
0: Genau. Peter ist quasi der zweite Hauptcharakter
1: Ja.
0: und am Anfang sind die sich eigentlich vollkommen spielefeind, weil die beide Doktorandinnen sind bei Professor Grimm oder Grimes?
1: Grimes.
0: Grimes. Also auch ein ganz furchtbar sprechender Name. Wer nicht, also Grimes heißt halt einfach schleimig.
1: Ja, er ist aber gar nicht so schleimig, würde ich sagen.
0: Er ist halt einfach exploitativ.
1: Ja, und dann ist es eben so, die ganze Zeit hast du in diesem Buch dann eben so ein Will they, won't they. Also sie haben ja diese eine Szene, da haben wir gerade in der Musikpause drüber geredet, in der sie halt campen und natürlich ist es die Hölle, sie sind eben in der Wüste und es ist kalt, sie teilen sich einen Schlafsack und dann wacht sie eben auf und spürt so seine Morgenlatte und das ist so eine. Also irgendwie so eine abstrus flapsige Szene, die ich finde einfach in dieses Buch null reinpasst, weil größtenteils nimmt es sich extrem ernst und tut so, als wärst du super intellektuell. Aber dann haben wir immer wieder so diese Slapstick-Einlagen in dieser sehr offensichtlichen Liebesbeziehung.
0: Die aber auch nicht wirklich in so einer Liebesbeziehungsentwicklung ist.
1: Ja, null, null.
0: Also es ist eigentlich einfach nur, mal rutscht der eine auf einer Bananenschale aus und mal
1: Ja,
0: die
1: genau.
0: andere. Und das so ungefähr geht das irgendwie hin und her und am Ende ist das so ganz plötzlich so, ach ja, und übrigens lieben wir uns.
1: Und wir haben uns schon immer geliebt.
0: Ja.
1: Aber ich glaube, da ist halt auch das Problem, dass eben Aref Kwang ist Alice und ihr Ehemann ist Peter. Also, die sind ja wirklich gleich. Also ihr Ehemann ist auch PhD-Student mit Kronen. Turns out, Peter auch und deswegen arbeitet er so viel.
0: Klar. Die beiden sind auch, wie gesagt, von Grimes dazu irgendwie angeheizt worden, sie gegeneinander auszuspielen. Aber auch vor allen Dingen, weil sie nicht wirklich gescheit miteinander reden. Das ist auch
1: Ja.
0: wirklich so ein Rom-Com-Ding.
1: Ja, also ich finde das, weißt du, ganz am Anfang ist ja dieses Ding mit, wo sie schreibt diesen, nein, sie will ja in die Hölle eben, um Grimes zurückzuholen und dann will er das natürlich auch, aber so, sie hat schon das Buch ausgeliehen und er kommt bei ihr vorbei, der ist so, was machst du? Du kannst nicht in die Hölle. Und sie ist so, oh doch, watch me. Und er springt so mit rein.
0: Ja. Also, es ist eher so ein mitgehangen Ding bei den beiden, dass
1: Ja,
0: die
1: also ich
0: halt.
1: glaube, wenn sie den Hausmeister mitgenommen hätte, hätte sie am Ende den Hausmeister heiraten müssen.
0: Ja, also wirklich der einzige irgendwie zusammenhängende Teil, der sie beide wirklich verbindet, ist lustigerweise ja auch, dass sie beide unter diese Professor leiden.
1: Ja, aber sie sind ja, weil er sie eben immer so geschickt, also in Anführungszeichen, weil ich finde es überhaupt nicht geschickt, gegeneinander ausspielt, sind sie solche Feinde.
0: Ja, aber
1: Und
0: teilweise kommt es auch irgendwie so rüber, als ob die sich wirklich gegenseitig hassen.
1: ja, aber ich finde ja eben auch, ich denke mir auch immer so, ich finde diese Hasssituation finde ich so seltsam, weil ich denke mir immer so, wart ihr noch nie irgendwie in eurem Leben irgendwie in einem Pub nach irgendeiner Veranstaltung, habt mal 3 Minuten miteinander geredet? Also
0: Nee.
1: weil die leben ja in einer wirklich winzigen Magiewelt.
0: Ja, das ist auch so ein bisschen. Ja, unrealistisch ist ja auch das ganze Setting, aber es ist einfach irgendwie unverständlich, dass die diese irgendwie Differenzen so lange mit sich herumtragen.
1: Ja, ohne sie also auch nur einmal zu besprechen.
0: Genau. Aber ich glaube, das ist so typisch für das ganze Buch, dass Probleme einfach irgendwie künstlich am Leben gehalten werden, damit dann quasi am Ende die große Katharsis passieren kann.
1: Ja, und ich finde, also ich finde das hier das Plumpe daran. Also, weil irgendwie, ich finde, also irgendwie ein Buch, finde ich, muss ja irgendetwas haben. Weißt du, so der Plot muss gut sein, oder du bist so, der Plot ist nicht so der Hit, aber die Charaktere sind gut und interessant, oder irgendwie die Beziehung der Charaktere ist interessant, oder wie sich das verändert, und ich finde, dieses Buch hat halt nichts.
0: Ein starkes Wort zur nächsten Musikpause. Als nächstes kommt nämlich Seven Devils von Florence and the Machine. Und danach würden wir ein wenig über den Academia-Teil reden. Viel Spaß und bis gleich.

0: Hui, hallo, liebe Hörerinnen und Hörer. Da habe ich gerade die Musik ein wenig zu lange laufen gelassen. Oh, und der Ventilator läuft auch noch hier im Studio. Es ist nämlich furchtbar warm. Ich hoffe, ihr habt es ein bisschen kühler als wir.
1: Ja, passt ja zur Hölle, dass es warm ist.
0: Genau. Es ist einfach höllisch warm hier. Wir reden in der Literaturlotterie der Wüstenwelle heute über Katabasis von R.F. Kuang.
1: Genau, ihren sechsten Roman, den großen. Und wir wollten jetzt ein bisschen über so Academia in dem Buch reden.
0: Genau, weil Academia einfach ganz zentral ist dafür. Es gibt nämlich in Cambridge, wo zum Beispiel unsere Hauptcharakterin studiert, eine Abteilung für
1: praktische
0: Magie. Magie, genau. Und da studiert sie eben. Und nicht nur das, auch die Hölle ist teilweise wie eine Uni aufgebaut.
1: Ja, und ich finde es da auch wichtig zu wissen, R.F. Kuang hat ja selbst auch in Cambridge studiert, auf einem Austauschsemester mit einem Fulbright Scholarship, glaube ich.
0: Also kein Wunder, dass sie irgendwie ausgerechnet diese Uni genommen hat.
1: Ja, und also ja, ich finde halt auch wirklich so, eben dieses so, oh, Grad School is hell, ist irgendwie auch so ein bisschen plump einfach.
0: Ja, also es ist fast schon akademiefeindlich.
1: Ja, ja, also ich glaube, also ich weiß nicht, ob feindlich, also es ist halt irgendwie so, sie ist sehr unglücklich, würde ich sagen, an der Uni. Also Alice, R.F. Kuang vielleicht auch. Und die Uni kommt wirklich nicht gut weg. Und irgendwie auch so fast alle Leute, die eben in diesem Uni-Umfeld sind, sind entweder schrecklich oder unglücklich. Also es scheint fast niemand zu geben, der sein Leben an der Uni oder so in Academia mag.
0: Und genießt. Ja, und jetzt, wo du das auch sagst, dass R.F. Kuang diesen Austausch gemacht hat, kommt mir das jetzt auch tatsächlich sehr vor wie ein Buch, was von jemandem geschrieben wurde, der von außen in diese Welt von Cambridge hineintritt und dann diese Sachen wie sich von der Sachen wie England und Cambridge als Institution irgendwie zu sehr beeindrucken lässt oder diese jetzt auch zu sehr ernst nimmt.
1: Ja, aber ich finde trotzdem auch immer noch so ein Außenseiter ist. Also wir haben es ja bei eben Alice, die ist ja auch nur da für ein PhD und hat davor irgendwo in Neuengland studiert, so wie R.F. Kuang auch. Und in Babel haben wir das ja auch. Also, weil da sind wir auch in Cambridge. Das hat sie noch geschrieben, während sie in Cambridge war. Und ich finde es irgendwie interessant, dass sie quasi immer so zu diesen Orten zurückkehrt, die sie irgendwie aber also gar nicht mag.
0: Ja, also irgendwie ist das nur negativ behaftet.
1: Ja, ja, absolut. Aber so ist es auch irgendwie, es ist negativ behaftet, aber es ist auch das einzig Wahre.
0: Ja. Ich weiß auch nicht ganz genau, was das ist. Ich glaube, ich treffe ja auch manchmal Leute an der Universität, die irgendwie so eine ganz besondere Vorstellung davon haben, wie akademisches Leben so funktioniert, dass man halt irgendwie im Hemd und Anzug über die alten Gebäude läuft und alle Leute reden in diesem hochgestochenen akademischen Jargon und alle sind irgendwie super tief in ihren akademischen Feldern drin und die Professoren sind alle Genies ihres Fachs.
1: Ja, aber ich glaube halt, ich finde, das hat man ja jetzt meistens eher, wenn man irgendwie mit einem Ersti redet oder so.
0: Also ich habe schon Leute getroffen, die schon im vierten Semester
1: ja,
0: waren.
1: Ja, und immer noch. Das sind auch noch Erstis.
0: Ach, okay.
1: Das sind noch keine Langzeitstudis. Das ist.
0: Ja, man muss einfach den Respekt vor diesen Institutionen verlieren.
1: Ja, und ich finde halt auch irgendwie, was ich bei eben bei R.F. Kuang seltsam finde, ist, dass sie müsste es ja eigentlich besser wissen. Also ich meine, sie hat zwei Master gemacht, sie macht gerade ihren PhD so, und so von den Beschreibungen von Cambridge und so wirkt es ja auch, als wäre sie wirklich entzaubert. Aber irgendwie ist sie immer noch so in diesem Bann drinnen, zumindest so, dass sie halt ist, es ist halt trotzdem irgendwie so das Einzige.
0: Ja, es ist so eine verzauberte Entzauberung quasi. Es ist, man ist desillusioniert von der akademischen Welt, aber auf eine falsche Art. Oder
1: ja, so also eine ganz seltsame, verquere.
0: Eine plumpe Art, würde ich sagen. Dass man irgendwie so von diesen Schlechtigkeiten, die ja auch im realen Leben durchaus Teil des akademischen Betriebs sind, also keine Ahnung, Machtmissbrauch und sexuelle Übergriffe sind ja Dinge, die in allen akademischen Kontexten vorkommen können. Aber darauf, da werden irgendwie nicht so die schlüssigsten Schlüsse gezogen.
1: Ja. Also gar nicht. Also und ich finde es halt auch irgendwie, ich weiß nicht, traurig, tragisch, dass es so ist, wie sie sich zu fühlen scheint, aber so, sie macht hier immer noch weiter.
0: Ja, ist so eine Sisyphus-Aufgabe ein bisschen, die man auch irgendwie nicht nachvollziehen kann.
1: Ja, aber so ist es hier so, sie hätte jederzeit aufhören können, den Stein hochzurollen. Aber sie ist so, nein, den Stein hochzurollen ist scheiße, aber es ist meine einzige Alternative und neben ihr sind so drei von Aktivitäten.
0: Ja. Es ist wenig verständlich, um das mal so zu formulieren. Weil, naja, wir sehen ja auch, wir haben es ja auch schon erwähnt, dass zum Beispiel dieser Machtmissbrauch und dass diese sexuellen Übergriffe irgendwie so darauf hinauslaufen bei ihr, dass sie einfach für sich schön redet, um halt weiter in diesem universitären Kontext bleiben zu können. Dann, als sie dann eben endlich am Ende merkt, oh, das ist ja ganz furchtbar schlecht, was mit mir passiert ist und ich sollte das vielleicht nicht weiter mit mir machen lassen.
1: Ja, sie geht einfach wieder zurück. Dann.
0: Sie geht einfach wieder zurück, genau, und sagt, so, jetzt gehen wir wieder zurück und machen irgendwie nach unserem besten Wissen und Gewissen unseren Abschluss.
1: So, ja, ich habe jetzt halt das Empfehlungsschreiben nicht bekommen, aber hey, ich bin aus der Hölle zurück, das ist auch was wert.
0: Ja. Es ist irgendwie so ein, man kommt zurück und man hat irgendwie nicht das Gefühl, die Moral aus der Geschichte hat irgendwie...
1: Ja, ich finde, sie hat ja auch nichts gelernt. Also ich meine, sie hat gelernt, dass sie Peter liebt. Aber das hat sie ja irgendwie unterschwellig die ganze Zeit getan.
0: Genau, also man hätte auch... Das ist einfach versautes Potenzial, finde ich.
1: Ja.
0: Man hätte sehr viel mehr über diese sexistischen und verletzenden Strukturen innerhalb von den Universitäten reden können... Und das dann eben auch in das Zentrum dieser ganzen Höllenreise packen können.
1: Ja, und ich dachte ja auch, dass sie sowas macht. Weil ich meine, das Buch spielt ja eben in den 80ern.
0: Wo sowas ja noch sehr viel mehr verbreitet war.
1: Ja, und also sie betont ja auch, dass es in den 80ern ist. Aber ich meine, wir sind insgesamt in diesem Buch vielleicht 20 Seiten nicht in der Hölle. Und dann dachte ich mir halt, dass sie das dann irgendwie so in der Hölle ein bisschen nachverfolgt. Aber überhaupt nicht. Wir sind einfach nur irgendwie in den 80ern. Und sie hat ja eben dann auch so explizit so einen richtig schlimmen älteren Sexismus, der sie dann aber irgendwie doch nicht interessiert. Und dann dachte ich mir die ganze Zeit auch so, aber warum sind wir in den 80ern? Sind wir in den 80ern, weil da fandest du T-Shirts cool geschnitten? Was ja irgendwie immerhin ein Grund wäre, aber die Leute haben ja auch nie jetzt was Interessantes an, um dieses Element ein bisschen zu Tode zu reiten.
0: Ja. Mir ist auch jetzt genau das spezifische Problem eingefallen, was an den Konsequenzen, die die Hauptcharakterin aus dem Buch zieht, was mich an diesen stört. Nämlich, dass aus diesen ganzen negativen Erfahrungen, die sie hat mit Machtmissbrauch, Sexismus etc., dass daraus nicht irgendwie die Konsequenz gezogen wird, okay, diese Sachen sind ein strukturelles Problem innerhalb einer sehr stark stratifizierten
1: patriarchalen
0: Institution. Sondern daraus wird irgendwie gezogen, erstens, ich bin nicht gut genug. Zweitens, Männer sind besser als Frauen in akademischen Arbeiten. Und das wird auch nicht widerlegt übrigens. Und drittens, letzten Endes ist ja Akademie halb so schlimm. Es gibt halt irgendwie so einen Bösen und wenn man den halt wegmacht, dann ist Akademia alles wieder gut. Aber es ist es ja eben nicht, weil selbst wenn man halt einen übergriffenen Professor aus dem universitären Leben entfernt, ist das Problem strukturell und nicht einfach individuell.
1: Ja, und ich denke mir, weißt du, sie hätte absolut den Roman schreiben können, nein, das ist ein individuelles Problem, aber den hat sie nicht geschrieben. Und dann haben wir eben so dieses ganze Problem mit diesen ganzen strukturellen Situationen und Schwierigkeiten und nichts davon interessiert sie.
0: Ja, also die werden natürlich auch aufgezeigt, aber die werden irgendwie nur so gesagt von wegen, mit dem, in demselben Tonfall, in dem man sagt, da drüben steht ein Baum.
1: Ja, aber so, sie leidet schon sehr stark unter ihnen und also sie hat ja auch wirklich so einen absolut internalisierten Frauenhass, was ich ja auch wieder mal finde ich interessant als Konzept, da müsste man drüber reden, aber sie tut es nichts. Sie geht in die Hölle, sie hasst Frauen, sie kommt zurück aus der Hölle, sie hasst immer noch Frauen. Also sie hat wirklich nichts gelernt und auch irgendwie so diese Welt wird nur irgendwie so sehr so schwierig gezeichnet, also schon fast angeprangert, würde ich sagen, aber nichts ändert sich. Also es ist ein Buch, in dem sich nichts ändert.
0: Ja. Klar, man kann jetzt auch sagen, okay, es geht jetzt irgendwie so um die persönliche Geschichte von Alice und Peter oder halt jetzt, wenn man ganz autobiografisch sein will, von Aleph Kwong und ihrem Ehemann, die sich dann irgendwie, was weiß ich, aus den Schlechtigkeiten der Universität durch ihre gemeinsame Liebe befreit haben.
1: Nee, die sind ja beide immer noch an der Uni.
0: aber ich, das tut mir leid, falls ich jetzt irgendwie die Weltbilder der Hörerinnen und Hörer zerstöre, aber nur durch die Kraft der Liebe allein können wir Sexismus nicht besiegen.
1: Ja, und ich denke mir halt auch, also sie hätte ja natürlich auch einfach so eine süße Liebesgeschichte schreiben können über sich und ihren Mann. Aber das hat sie nicht getan. Und das müssen wir ja auch irgendwie benennen. Also ich meine, es wäre absolut möglich gewesen. Also keine Ahnung, sind sie halt nicht 1980 in Cambridge, for some reason, sondern 2020 irgendwie in keine Ahnung, in Boston und er ist am MIT und sie ist in Harvard und sie treffen sich immer entspannt auf einen Kaffee in irgendeinem netten kleinen Café oder so.
0: Ja, das wäre so ein super cozy Buch gewesen. Und ich glaube, das hätte das Buch auch weniger elitär gemacht.
1: Ja.
0: Weil sobald du halt so diese Sachen wie Cambridge und Uni und so weiter reinbringst, dann und auch diese ganzen irgendwie intertextuellen Verweise auf Dante und was weiß ich, Homers Sagen und solche Sachen, dann machst du automatisch so eine elitäre Bubble auf, die du aber selbst in dem Buch verdammst.
1: Ja.
0: Aber von der du erwartest, dass halt die Leser dann auch mit einsteigen in diese elitäre Bubble.
1: Ja, und ich finde, also was mich bei der Bubble nervt, ist, ich finde, sie tut auch so viel elitärer, als sie ist. Also ich finde, es ist ja auch generell sehr oft so dieses Dark Academia-Problem, dass ich mir denke, das ist halt so weit weg von jeglicher realen akademischen Welt und es will immer viel cleverer sein, als es ist. Und ich finde, das hat das Buch auch absolut.
0: Genau, weil ich kann mir schon vorstellen, dass Leute, die noch nie im Leben einen Fuß an die Uni gesetzt haben und dann so Bücher lesen, eben diese komplett verzerrten Vorstellungen von universitären Zuständen bekommen.
1: Ja, absolut. Also, und auch irgendwie, so, wenn du sagst irgendwie, ich lese das Buch kurz bevor ich an die Uni gehe, hat man natürlich auch ein komplett verqueres Bild der Uni. Und das, ich weiß nicht.
0: Ja, es ist halt einfach schade.
1: Ja.
0: Weil natürlich sind diese Themen allesamt wichtig.
1: Mhm.
0: Also Machtmissbrauch im universitären Kontext oder man kann natürlich immer Bücher, die im Hochschulkontext spielen, auch schreiben. Das ist ja auch nicht irgendwie das Problem an sich.
1: Ja, ich glaube halt irgendwie, du kannst über den Machtmissbrauch schreiben und ich finde, du musst ihn auch nicht unbedingt irgendwie dann so, oh, und jetzt lösen wir das elegant in den nächsten drei Kapiteln. Also so, du kannst ihn, finde ich, auch ansprechen und dann ist er halt noch da. Aber ich finde, das Problem bei ihr ist halt irgendwie, also irgendetwas an diesem Buch muss interessant sein. Und es ist halt nichts interessant, außer abstrakt dem Konzept.
0: Genau. Ja, das, was du jetzt auch gerade erwähnt hast, dass auch das einfach irgendwie gelöst werden wird in drei Seiten, ist ja auch überhaupt nicht untertrieben.
1: Ja, ja, also die stehen halt dann wirklich so, die stehen vor König Yama.
0: Dem König der Unterwelt.
1: Genau, also geklaut aus der chinesischen Mythologie, entlehnt. Und dann ist er so, oh, wenn du ihn mitnehmen willst, musst du eine andere Seele da lassen. Und dann ist Peter so, nein, lass mich da. Und dann ist es so, ihr wurde klar, sie liebt Peter. Sie liebte Peter schon seit Jahren. Und dann ist sie so, nein, ich nehme Peter mit. Und er ist so, okay. Sie steigen ein paar Treppen hoch. Sie sehen die Sonne, das Buch ist vorbei.
0: Ja, und das ist quasi, man hat einfach so diese, wie gesagt, künstlich ganz, ganz lang gestretchten
1: ja.
0: Probleme, das ganze Buch lang, und dann werden sie in diesem Deus Ex Machina.
1: Also, und wir haben den ja so oft.
0: Ja.
1: Also das ist ja dann auch, als sie dieses Styx-Problem haben und sie finden
0: kein
1: Elfie, bilde ich mir das ein,
0: ja, würde
1: ich
0: ja.
1: gerade nur Elphaba sagen.
0: Die andere Studentin, die da auch irgendwie doch rumgeistert.
1: Die ihnen dann eben so hilft und dann sind sie eben in Dies und da helfen ihnen auch alle und es ist die ganze Zeit, sie sind in dieser Hölle, aber alle Leute helfen ihnen.
0: Ja. Ich, ja, es weiß nicht. Es zehrt auch wirklich an der Seele, so lange ein Buch zu kritisieren, fällt mir gerade auf.
1: Was? Ich finde es immer sehr unterhaltsam.
0: Jetzt bin ich wirklich ein bisschen deflated, wie so ein Luftballon, aus dem die ganze Luft raus ist. Das muss ich wirklich gestehen.
1: Kannst du noch ein gutes Buch empfehlen jetzt in den letzten paar Minuten?
0: Ach, nee, das ist mir zu anstrengend. ja, wir haben ja tatsächlich nur noch 5 Minuten. Gibt es aber etwas, was du trotzdem irgendwie gut fandest am Buch und was man vielleicht in einem anderen Buch auch besser wiederfindet?
1: Ich mochte ihr Magiesystem wirklich gerne. Also, und ich fand, das hatte sie auch in Babel, weil es ist so sehr komplex, sehr aufwendig, aber auch sehr so einzigartig und sehr interessant. Und sie hat auch viele so Logikpuzzle drin, weil ihr Mann ist, glaube ich, Mathematiker. Und dann hat sie immer auf Partys nach Logikpuzzeln gefragt. Und die fand ich immer wirklich schön. Also was mich da genervt hat, war dann, dass es manchmal so war, oh, es ist ein berühmtes Logikpuzzle und sie löst es. Aber es wurde uns nicht gesagt, wie, weil wir dafür real noch keine Lösung haben. Oder manchmal ist die Lösung richtig idiotisch. Aber die Logikpuzzle fand ich wunderschön. Und auch immer, wenn sie gezaubert haben, hatte ich Spaß.
0: Ja, ich fand das auch sehr, sehr gut gemacht. Auch mal irgendwie ein Unterschied zu anderen magischen Zaubern in anderen Literaturen.
1: Ja.
0: Das fand ich auch sehr passend zu diesem akademischen Setting.
1: Ja, und ich mochte auch also das Reise in die Hölle. Ich finde, das ist immer ein schönes Motiv. Auch die Hölle einfach so als Spiegel der Universität fand ich auch ganz lustig. Ich glaube, damit hätte man viel mehr machen können.
0: Ja, ja, wie gesagt, das ist ja nur irgendwie so, die ersten paar Höfe der Hölle sind nur Universität und der Rest ist einfach dann Wüste. Wo man sich fragt, okay, ist da ihr dann einfach nichts mehr eingefallen?
1: Also hatte die Uni, die Höllenuni kein Budget mehr, um was hinzubauen. Ja, also ich finde, das Buch hat an sich sehr viele Elemente, die schön sind und ich kann mir auch wirklich so ein relativ ähnliches Buch vorstellen, das ich sehr viel besser finde. Also ich mochte eigentlich an sich auch, also in Babel war ich immer eigentlich relativ großer Fan von den Fußnoten, aber ich bin generell ein Fußnotenbuchmensch. Und ich fand, das Buch hat halt dadurch gelitten, dass sie die einfach immer so reingeschmissen hat. Nicht als Fußnoten, sondern als so Intertext zwischen den Kapiteln. Und ich denke, wenn man da was ändert ein bisschen, man ändert, ich weiß nicht, ich finde, man kann auch die Liebesgeschichte drin haben. Ich glaube, da müssen die Charaktere halt ein bisschen interessanter sein.
0: Ja. Ja, das und das Konzept irgendwie nochmal overhauled, dass man halt nicht irgendwie das ganze Buch aus so einem langgestreckten Leidensweg ist.
1: Ja, also ich fände, es wäre auch total okay zu sagen, sie geht da eben hin, um den Prof zu retten, er kommt mit und sie ist so genervt, dass er mitkommt und dann setzen sie sich in der Hölle hin, weil da haben sie eh nichts zu tun, sie laufen nur durch die Wüste, reden über den Prof und merken auf Seite 100, dass sie eigentlich ihn gar nicht zurück wollen und dann müssen sie jetzt zusammen aus der Hölle entkommen.
0: Ja,
1: und dann
0: eben deshalb fände ich ja auch schön, wenn der Prof irgendwie persönlich da gewesen wäre.
1: Ja.
0: In der Hölle.
1: Ja.
0: Und nicht immer nur so als Schreckgespenst der Vergangenheit.
1: Ja, aber ich denke auch, weißt du, ich finde, dann hättest du auch die Love Story gleich viel besser machen können. Wenn das so ist, es sind so die beiden und sie arbeiten zusammen, um aus der Hölle rauszukommen, weil jetzt ist da ja immer so dieses Ding so, nein, wir sind ja nur für den Prof da und Peter weiß die ganze Zeit, dass er sich opfern muss, damit sie mit dem Prof aus der Hölle rauskommt. Ich finde, das macht ihnen keine Favors.
0: Ja, Katabasis, ein Buch aller Zeiten. Ich würde an dieser Stelle dir, Nikolai, auf jeden Fall herzlich danken, dass du hier bei uns der Wüstenwelle warst und dieses Buch mit mir besprochen hast.
1: Ja, natürlich. Also irgendwann komme ich auch noch mal mit einer Buchempfehlung, falls mir da was einfällt.
0: Ich halte dich daran. Euch wünsche ich, liebe Hörerinnen und Hörer, noch einen wundervollen Donnerstag, Mittag und Nachmittag. Und wir hören uns dann live in 2 Wochen wieder. Bis dann.

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Dienstagnachmittag 14 Uhr oder Mittwochnacht 2 Uhr. Das sind die Zeiten für M13, das Radiomagazin aus dem Umfeld des selbstverwalteten Wohnprojekts in der Münzgasse 13 in Tübingen. Und laufen tut das Ganze seit 1997 hier beim einzigen freien Radio für die Region Tübingen, Reutlingen und Umgebung. Das ist die Wüstewelle und die hört ihr auf der Frequenz UKW 96.6 oder weltweit via Livestream über die Webseite wüste-welle.de. Zwei Stunden im 13 liegen vor euch und auch vor mir hier im Heimstudio an der Technik und am Mikro. Da ist der Matzel. Hallo, schön, dass ihr dabei seid. Münzgassen Senior James Hope kommt Mitte der zweiten Stunde mit seinem wöchentlichen Beitrag. In der Mitte der ersten Stunde gibt es Veranstaltungstipps für Konzerte in der Region. Und die ganze Sendung über gibt es Neuvorstellungen aus diversen musikalischen Genres. Los geht's mit The Soffs und ihrem Debütalbum Gold Star, eine sechsköpfige Band aus L.A. Sie haben die melodische College-Pop-Punk-Leichtigkeit der frühen Weezer im Blut, die sie mit anderen Ideen kombinieren. Das Album stellt einfache, aber unbequeme Fragen nach Anerkennung und Moral. Ethan Ramon sagt dazu, Zitat, »Es geht mir nicht darum, die Dinge hervorzustreichen, die mir schmeicheln. Da, wo es mir selbst und anderen unangenehm wird, da erst wird es interessant.« Ich habe sehr viele toxische Männer in Los Angeles getroffen. Man könnte betrunken davon werden. Ich habe mich manchmal in diesen Männern wiedergefunden. Ich schreibe Songs darüber oder aus dieser Perspektive, um das besser zu verstehen. Zitat Ende. Für ihn ist toxische Männlichkeit ein Gesellschaftsvertrag, der jungen Männern von MAGA und Co. aufgezwungen wird und der vieles zerstört und sie letztendlich noch frustrierter und gewalttätiger macht. Das Album ist ein wilder Ritt durch L.A. Wir stoßen auf kaputte Cybertrucks und kaputte Typen. Und an jeder Ecke, in jeder Bar, auf jeder Party stoßen wir auch auf ein Fegefeuer der Eitelkeiten. Verse wie von einem betrunkenen Jim Morrison. Der kalte Zynismus von Bret Easton Ellis ist ebenso präsent wie die Gossenpoesie eines Charles Bukowski. Vier Freunde aus Phoenix, Arizona, hat es in die große Stadt verschlagen. Freunde, die jeweils ihre eigenen Bands und Projekte am Laufen hatten und die des Soffs nur nebenbei am Leben erhielten, bis von den anderen Projekten und Bands nichts mehr am Leben war. Dann kamen zwei weitere Freunde aus L.A. dazu. Die Bandchemie stimmte nach wenigen Proberaumausflügen. Beinahe alle Songs waren laut Ramon nach wenigen Sessions studioreif. Ethan hatte einige Songs des bereits fertigen Albums direkt per E-Mail an Dutzende Indie-Labels geschickt. Er wusste, dass er die Demos genauso gut an einen Gasluftballon hängen oder in eine Flaschenpost hätte stecken können. Wider Erwarten meldeten sich ausgerechnet Geoff Travis und Janet Lee vom britischen Label Rough Trade Records. Ein paar Wochen später war der Deal perfekt. Und noch ein Zitat von Ethan Ramon. »So wie sich unsere Zeit gestaltet, ist auch der Underground zu Content geworden. Man müsste eigentlich offline gehen, aber als Musiker ist das heute unmöglich. Diese Frustration ist sehr präsent in der jungen Kulturszene von L.A. Dieser Frust ist ein Nährstoff für unsere Songs. Dabei ist Goldstar keine Trotzreaktion auf Verhältnisse, sondern ihr Exorzismus.« Zitat Ende. Hier sind The Soffs vom Album Goldstar mit dem Titelsong. Der klingt mit seinem Hispano-Feeling wie eine gemeinsame Nummer von Weezer und Calexico.

Das war The Monochrome Set mit dem Titelsong zum Album Lotus Bridge. Immer weiter geht es für die bereits seit Ende der 70er bestehende Indie-Pop-Band, die sich seit den 2010ern in einer kreativen Hochphase befindet. Stilprägend, aber bewusst abseits des Mainstreams. Melodiöser Gitarrenpop mit geschrammelten Indie-Gitarren und unverzerrten Akustikgitarren, dazu psychedelische E-Piano-Klänge und der lakonische Gesang von Bit mit literarisch geschärftem Humor und Background-Chor. Beinahe orchestraler Klang kommt dabei heraus. Das Album basiert auf einem

die sich zusammengetan haben, um eine Reise zurück zum psychedelischen Folk-Rock-Sound der 1960er Jahre zu unternehmen. Als Begleitwerk zum Album Right Now von 2025 enthält diese Sammlung zusätzliche Aufnahmen aus denselben Sessions sowie Remixe von Chad Blake und Neuinterpretationen von Songs aus Right Now. Mit Ausnahme von Reap What You Sow sind alle Aufnahmen bisher unveröffentlicht. Hier sind The Third Mind vom Album Spellbinder mit dem Titelsong im Chad Blake Mix.

Das waren Tina Riven mit dem Song Sagerat Asani featuring Sulafa Elias von ihrem aktuellen Album Hogar. Tina Riven war die erste Band, die Tuareg Blues mit seiner Mischung aus politischer Botschaft in der Tamashek-Sprache, synkopierten Rhythmen und Melodien außerhalb von Afrika populär machte. Auf ihrem neuen Album besinnt sich die Band auf ihre Wurzeln, was sich sowohl beim Zusammenspiel von Gitarre, Bass und Rhythmusinstrumenten ausdrückt, wie in den inszenierten Frage-Antwort-Gesängen mit einem Chor. Das Lagerfeuer prasselt und wirft Schatten an die Felswände des Hogar-Gebirges. Auch jüngere Musiker kommen dabei zum Zug, samt Gastauftritten. Tina Riven wurde 1982 von Ibrahim Ak Agabib gegründet. Ihre Mitglieder stammen aus Tuareg-Familien, die in den 60ern vor der großen Dürre aus der Sahelzone geflohen waren. Es folgte eine militärische Ausbildung im Jemen. Seit 1994 artikulieren sich Politik und Befreiungswunsch von Tina Riven ausschließlich musikalisch. Ihr aktuelles Album heißt Hogar. Und hier kommen ein paar Veranstaltungstipps für die kommende M13-Woche. Am heutigen Dienstag, also nur für die HörerInnen der Erstausstrahlung am Dienstagnachmittag, ihr könnt heute Abend ins LKA fahren, um 20.30 Uhr spielen in Stuttgart All Them Witches, und sie haben ihr aktuelles Album House of Mirrors im Gepäck, das ist Ende Mai 26 erschienen. Die aus Nashville stammende Psychedelic Blues Rock Band mit ihrem 7. Album und dem 1. seit Nothing as the Ideal von 2020. All Them Witches zeigen Zähne, Muskeln und Grips, aber offenbaren immer wieder auch eine kontemplative Seite. Eine gezupfte Gitarrenwelt, druckvolle Abräumer oder entschlackter Vintage-Rock im Queens of the Stone Age-artigen Modus und mit 70er-Jahre-Prog-Rock-Zutaten angereicherte Songs. Die Zutaten bestehen aus Gitarre, Vintage-Orgel, Schlagzeug und halluzinogenen Elementen. All Them Witches, das Album House of Mirrors, und am heutigen Dienstag im LKA. Hier sind sie mit dem Song Starting Line.

Das war Imad Wasif mit dem Song Looking Through My Skull vom Album Super Consciousness, seinem 7. Soloalbum. Er hat es nach einer schwierigen Zeit aufgenommen, in der er jahrelang mit den Yeah Yeah Yeahs auf Tour war. Als er nach dem Eaton Canyon Brand aus seinem Haus in Altadena raus musste und eine Zeit lang obdachlos war. Die Songs beschäftigen sich mit Schmerz, Zweifel, Angst und Erschöpfung. Imad Wasif sagt, Zitat, ich wollte keine übertrieben düstere Platte machen. Wir erleben weltweit gerade die dunkelsten Zeiten unseres Lebens und all das war der Auslöser für dieses Album. Die Gefühle der Sinnlosigkeit und des Zweifels, der Schmerz, so viele unserer schlimmsten Ängste, ob persönlich oder universell, sind etwas, das man überwinden kann. Es liegt eine gewisse Katharsis darin, aus dieser Haltung heraus zu schaffen. Das erfordert ein unglaubliches Maß an Überzeugung. Ich glaube, mit diesem Album wollte ich die Rolle eines Vermittlers dieses Bewusstseins und der Suche danach annehmen. Daher der Titel Super Consciousness. Zitat Ende. Das Album ist wie eine Seance mit gespenstischen Synthesizer-Klängen, mit Kurs auf kosmische Gefilde, Raga auf einer 12-seitigen Gitarre, mutiert zu multidimensionaler Mystik im Grenzbereich zwischen Sonic Youth und dem Krautrock von Neu. Es hat was Symphonisches, Spirituelles und Elektrisierendes, als ob es durch Feuer auf etwas Leuchtendes auf der anderen Seite zugeht. Imad Wasif ist Solokünstler, langjähriges Mitglied der Yeah Yeah Yeahs und Frontmann der kürzlich wiedervereinigten Slowcore-Band Lowercase. Zu deren Wiedervereinigung, die er in den 1990er Jahren anführte, sagt er, Zitat, wir haben uns 1999 getrennt. Niemand hat sich dafür interessiert. Es ist total verrückt, dass wir jetzt mit Brainiac, Ice Age und Unwound spielen und Teenager Lowercase-Shirts tragen und uns bitten, alte CDs zu signieren. Die Realität scheint sich um mich rum zu verzerren. Zitat Ende. Imad Wasif vom Album Super Consciousness. Und hier kommt die Band Blackhat Menchu aus Enkateri im Baskenland mit ihrem selbstbetitelten Album. Sie haben ihre erste LP im Studio Bomberena in Tolosa aufgenommen. Sie machen Alternative Rock Sound aus den frühen Nullerjahren. Die Band bewegt sich im Bereich von Punk, Hardcore und alternativer Musik, oft mit politischen und gesellschaftskritischen Texten. Hier sind Blackhat Menchu mit dem Song Montparnasseco Hilerian.

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2: Das war die Band Enyor mit dem Song Seba Tendra von ihrem Album Sola Despart. Sie stammen aus Montserrat in Katalonien und sagen, Zitat, wenn Nostalgie lähmt, spornt uns die Sehnsucht an. Wir singen, um das Böse zu vertreiben, um Hass zu zerschlagen und das Kapital zu zerstören. Sehnsucht ist die heisere Stimme. Fäuste in die Luft gereckt und funkelnde Augen. Sehnsucht ist ein Emo-Bauch und ein Eu im Herzen. Wenn die Welt brennt, werden wir mit all der Sehnsucht von morgen die Asche nehmen, sie zum Himmel erheben und sie verkünden. Zitat Ende. Enyor aus Katalonien vom Album Sola Despart. Und hier geht's weiter mit der Band Shop Talk und ihrem selbstbetitelten Album. Das ist New York City Punk, der klingt, als wäre er aus einer anderen Dimension herübergebeamt worden. Hymnisch, aber düster und trostlos. Als würden sich London und das Pre-Hardcore-LA an einem Ort vermischen. Dazu Psychobilly-Anklänge und verzerrter Gesang von John Garcia an den Vocals und an der Gitarre. Tristan Griffin an Bass und Vocals, Alexander Pirelli an den Drums. Aufgenommen wurde das Album in Nashville unter der Leitung von James Mechan, dem Techniker von Stiff Little Fingers und dem Bassisten von Sleeveens. Die fünftägige Session im Mechans Heimstudio fängt die Band mit minimalen Overdubs ein, bei One Track Mind Records und Revolver USA erschienen. Es ist wie ein Fiebertraum im Delirium der Hitze von Tennessee. Mechan und die Band hatten während der Aufnahmen leichtes Fieber. Die Texte sind düster und erinnern an den West Coast Hardcore der späten 70er Jahre, in melodischem Stil vorgetragen, wie auf einem frühen Buzzcocks-Album. Hier sind Shop Talk vom selbstbetitelten Album mit dem Song SOS.

Das war die Band Bad Gravity mit dem Song My Little Me vom Album Unmet Needs. Bad Gravity ist eine neue Band aus Tokio. Sie haben sich 2023 gegründet und nun ist ihr Debütalbum erschienen. Nachdem sie mit ihren Live-Auftritten bereits für Aufsehen in der japanischen Melodic-Punk-Szene gesorgt haben, erweitern sie mit diesem Album ihre Reichweite durch eine weltweite Veröffentlichung bei Brassneck in Großbritannien, Bloated Cat in den USA und Waterslide Records in Japan. Ihr Sound vereint Elemente aus Melodic Punk, Emo, Indie und Shoegaze. Bad Gravity, das Album Unmet Needs. Und hier geht's weiter mit der Band Hedgeburners und ihrem Album Fallout of the Future. Es begann mit einem Bild und den Farben einer Pendelstrecke, den Schiffscontainern, den Stadtgrautönen, den Blautönen des Meeres und dem blassen Beton. Die Fahrt über die Brücke in diese Richtung ist ein Meilenstein, um Abstand vom Tag zu gewinnen. Und die Texte scheinen sich alle um das Weiterziehen, um gestohlene Momente, das Meer und das Loslassen von Gewissheiten zu drehen. Zitat Hedgeburners: Alle landen nach der Arbeit bei Jam Sessions in Rye oder North Melbourne mit unterschiedlichen Eindrücken des Tages im Kopf. Und durch unsere Regelmäßigkeit haben wir eine gemeinsame Sprache entwickelt. Dieses Album fühlt sich an wie all die Farben, Bilder und Geschichten aus unserem gemeinsamen Sommer bis Winter. Zitat Ende. Hier sind die Hedgeburners vom Album Fallout of the Future mit dem Song Long Time Listening.

Das waren die Crater Snakes mit dem Song Zombie Potion von ihrer EP Paddy Wagon. Aufgewachsen mit einer täglichen Dosis Garagenrock, Outlaw Country und einer Punk-Einstellung, sind die X-Mans eine zweiköpfige Singer-Songwriter-Schlange aus den Gossen von Victoria, British Columbia in Kanada. Paddy Wagon ist ihre Debütplatte bei Chaputa Records. Die Bullen haben die wilde Fred-Rock-Party in einem Animal House platzen lassen und dich und deine betrunkenen Kumpels ins Gefängnis geschleppt. Darum geht es und es basiert auf einer wahren Geschichte. Zombie Potion erinnerte an die Gefahren von Selbstliebe, von Selbstzerstörung und Drogenkonsum und David hat sich dieses kleine Liedchen ausgedacht, während er high und betrunken in einem satanistischen Tempel war. Die Crater Snakes rocken jede Spelunke oder jeden Hotdog-Wagen in deiner Nachbarschaft. Paddy Wagon. Und hier geht's weiter mit den Poison Suckers und ihrer EP Charmer. Garagenmusik mit einem Duell aus männlichen und weiblichen Gesangsstimmen. Verzerrt, ein Hauch von Glam auf super eingängige und melodische Weise präsentiert. Es herrscht durchweg eine gewisse Verspieltheit, aber sie meinen es sehr ernst mit dem, was sie tun. Diese Kanadier aus Winnipeg, Manitoba, liefern ab. Hier sind die Poison Suckers von der EP Charmer mit dem Song Wiper Winds.

Das war Anna Calvi featuring Iggy Pop mit dem Song God's Lonely Man von dem ersten Teil einer Trilogie namens Is This All There Is. Sie setzt sich mit Identität als Metamorphose auseinander, die durch die Erfahrung des Verliebens geprägt und neu geformt wird. Inspiriert wurde dies durch Anna Calvis eigene Perspektivverschiebung, nachdem sie Mutter geworden war. Die vier Songs der EP wirken wie eine filmische Klanglandschaft. Ein vier Songs umfassender Filmbogen. Die Songs sind zugeschnitten auf die vier starken Musikercharaktere Iggy Pop, Laurie Anderson, Perfume Genius, Matt Berninger. Prägnant ist nicht nur Annas Stimme und Gesang, auch ihr markantes Gitarrenspiel. Für die Staffeln 5 und 6 von Peaky Blinders hat sie den Soundtrack mitgeprägt und Musik gemacht, die unter die Haut geht. Diese Scores erschienen Anfang 2024 offiziell. Seither war es still um neue Musik von ihr. Jetzt also was Neues. Is This All There Is? Anna Calvi. Und hier geht's weiter mit Kraf Bocca und ihrem Album Drapeau Noir. Das ist ein Chaos, eine Kollision aus Punk, Rap und Rave, aufgebaut aus Adrenalinschüben. Für dieses Album hat die französisch-griechisch-marokkanische Band gemeinsam mit dem Breakcore-Produzenten Ruby My Dear Klangraketen gezündet. Beeinflusst von der radikalsten Seite der elektronischen Musik ist es ein musikalisches UFO geworden. An Bord ihres Piratenschiffs hat Kraf Bocca eine internationale Crew eingeladen. Die auf Kreta ansässige Punkband Frenzy, die Rapperin Magie und die Grande Dame des queeren transfeministischen Reggaeton Chocolate Remix aus Argentinien. Und diese Kollaboration kommt jetzt hier im Song Buckle. Balaklava Dance. Hier sind Kraf Bocca vom Album Drapeau Noir featuring Chocolate Remix.

Das war die Band Too Blö mit dem Song A Mount vom Album You Are Tree. Seltsame Vibes aus der Schweiz. Cello, Beats und opernhafter Gesang in einer Flut aus Darkwave. Das klingt so, als würde Nico mit elektroakustischen Shoegazern jammen. Für Fans von Chelsea Wolfe. Die Band aus Genf kehrt wie Melquiades in 100 Jahre Einsamkeit ins Dorf zurück, um ihre Entdeckungen mit dem dritten Album zu teilen. Das ist magischer Realismus. Too Blö haben sich eine Aufgabe auferlegt. Sie machen Musik am Ende des Tunnels, die ihnen den Flair von Höhlenforschern verleiht, mit dem Gespür, sich kopfüber in die Landschaft zu stürzen, bis sie merken, dass ihre Schritte den Boden unter ihnen zum Wanken bringen. Angeführt von ihrer Frontfrau Simone Aubert, einer Meisterin der Melancholie, bringt dieses Album einen Schrei aus tiefstem Herzen zum Ausdruck. In ihrer utopischen Mission, die Welt wieder zu verzaubern, nehmen sie sich in aller Eile die Zeit, eine Seele nach der anderen zu trösten, die ihren Weg kreuzt. Einige Lieder wurden für verschiedene Choreografen und als Filmmusik konzipiert. Too Blö, das Album You Are Tree. Und hier geht's weiter mit Baltus und dem Album Transmutations. Es wurde live während ihrer Europa-Konzerte Ende 2025 und der Flesh and Soul Tour von Seth Russ aufgenommen, wobei zusätzliche Studioaufnahmen in San Diego, Kalifornien und Bogota, Kolumbien stattfanden. Aufgenommen und produziert von Bandleader Baltasar Aguirre. Baltus sagt, Zitat, wir haben das Live-Konzert in ein Studioalbum umgewandelt. Wir hatten keine Einschränkungen beim Material, haben mehrere Elemente neu aufgenommen, um makellose Studioqualität zu gewährleisten und gleichzeitig die Energie des Live-Erlebnisses zu bewahren und die Songs verzaubert. Zitat Ende. Transmutations ist auf ihrem eigenen Label Cubensis Records erschienen. Es dient sowohl als Abschied als auch als Willkommen. Als Abschied von der Aushilfsbassistin Vanessa Munoz und als Heimkehr für Johanna Mercuriana. Beide sind auf der Platte zu hören, da die Band keines der beiden Kapitel auslöschen möchte. Sie verehren Improvisation, Tribal Drums und perkussive Brillanz. Sie fusionieren brasilianische und ungarische Rhythmen oder ein Liebesbrief der Band an Grateful Dead, die für ihr musikalisches Streben grundlegend ist, und sie sind wahrscheinlich die einzigen kolumbianischen Deadheads. Hier sind Baltus vom Album Transmutations mit dem Song Outer Reaches.

Das waren die Bikini Mutants mit dem Song Arcadia vom Album Let's Mutate. Sie stammten aus Yeovil, Somerset und gehörten zur All the Madmen-Szene. In ihrer kurzen Zeit als Band nahmen sie 1982 zwei Demos in den Monitor-Studios in Melbourne, Port, Somerset auf. Diese beiden Demos sind jetzt auf einer LP versammelt, zusammen mit einem 20-seitigen Booklet mit Fotos, Texten, Rezensionen, Interviews und viel mehr. Obwohl sie Teil der Anarcho-Szene des West Country waren, war ihr Sound eine Mischung aus kratzigem Post-Punk und Indie-Pop. Mitglieder der Band waren später bei My Bloody Valentine und The Chesterfields aktiv. Die Songs sind komplex, mit fest verankerten Drums und Bass, darüber gewebten, verzerrten Gitarrenklängen und Chris Coles engelsgleicher Stimme, die jeden Song in den Pop-Himmel entführt. Bikini Mutants, Let's Mutate. Und hier geht's weiter mit den Night Watchers und ihrem Album Qu'importe la Mort. Und dazu ein langes politisches Zitat der Band. Nationalstaaten und ihre Führer sind die Wurzeln vielen Übels. Sie versuchen systematisch, ihre Interessen und ihre Kultur durchzusetzen und vermehren ihre Ressourcen und ihren Reichtum auf Kosten anderer. In diesem Machtkampf ist Krieg ein Instrument der Herrschaft, das von den mächtigsten Nationalstaaten strategisch gegen ihre Rivalen eingesetzt wird. Mal um eine aufkommende Bedrohung auszulöschen, mal um neue Ressourcen zu erwerben oder den regionalen Einfluss auszuweiten. In einem kapitalistischen System können Demokratie und allgemeines Wahlrecht nur Fassaden sein, Illusionen einer sogenannten Repräsentativität. In einem kapitalistischen System besteht die einzig mögliche Option darin, zu erobern, zu wachsen und zu gewinnen oder aber erobert zu werden, zu verfallen und besiegt zu werden. Es ist ein System, das von Natur aus Gleichgewicht und Gerechtigkeit ablehnt. Der Kapitalismus wird weiterhin auf Kosten von Menschenleben und Menschenwürde wachsen. Der Tod spielt kaum eine Rolle, wenn er ein paar Wachstumspunkte einbringt und die an die Aktionäre ausgeschütteten Dividenden erhöht. Für sie ist Krieg lediglich ein weiteres Geschäft und eine Wachstumschance. Alle Akteure in der Lieferkette der Rüstungsfirmen profitieren vom Krieg, indem sie diejenigen ausrüsten und beliefern, die weltweit Tod und Verderben säen, mit Unterstützung des Staates. Inmitten einer Haushaltskrise und Kürzungen in den Bereichen Bildung, Gesundheit, Wohnungswesen, Ökologie, Kultur und Verkehr plant der französische Staat in seinem Militärprogrammgesetz 2024 bis 2030 den Verteidigungshaushalt jährlich um 3,1 bis 4,3 Milliarden Euro zu erhöhen. Zitat Ende. Hier sind die Night Watchers vom Album Qu'importe la Mort mit dem Song Malemort.

Das war die Amsterdam Klezmer Band mit dem Song Seba vom Album Diaspora. In einer Session in der Singelkerk in Amsterdam am 26. November 2025 aufgenommen. Das Album strahlt die Energie ihrer Live-Performances aus. 30 Jahre sind die Holländer schon aktiv. Die Wurzeln des Klezmer-Sounds werden mit viel Sinn für Improvisation und Entdeckungsfreude verbunden. Düstere, melancholische Tänze stehen neben treibenden Sirba- und Kocek-Rhythmen. Von Motown inspirierte Grooves, türkische 9/8-Impulse und jazzige Improvisationen. Spoken Word und Rap-Momente sind eine Anspielung auf die Bartjen-Tradition. Instrumentierungen wie Gitarre, Banjo führen eine traditionelle Melodie an. Lebendige Klezmer-Visionen mit eigener Handschrift. Erschien bei Asphalt Tango, die Amsterdam Klezmer Band mit dem Album Diaspora. Und hier geht's weiter mit Ali und Charif Megarban und dem Album Tirakat. Das Album vereint das in Jakarta ansässige Trio Ali mit dem libanesischen Komponisten und Multiinstrumentalisten Charif Megarban in einer Zusammenarbeit, die vom langjährigen kulturellen Austausch zwischen Indonesien und der arabischen Welt geprägt ist. Alis Mischung aus indonesischem Psychedelic Funk der 1970er Jahre, Melayu-Traditionen, Disco-Grooves und arabischen Melodieformen trifft auf Charifs Erforschung regionenübergreifender Klänge. Melodien, Grooves und Klangtexturen fließen fließend ineinander, ohne ihre Ursprünge zu verraten, und basieren auf einem performativen Prozess, der von Intuition, Wiederholung und Vertrauen geprägt ist. Westliche Instrumente werden mit Techniken und einer Sensibilität gespielt, die in Indonesien und im Libanon geprägt wurden. Der Titel Tirakat bezieht sich auf eine javanische Praxis der Disziplin, Geduld und Hingabe, die sich vom arabischen Begriff Tariqa, Weg oder Methode, ableitet. Diese Bedeutung spiegelt den Fokus des Albums auf Prozess und Kontinuität wider. Das Ergebnis ist ein Album, das sich sowohl zeitgemäß als auch zeitlos anfühlt, auf dem sich indonesische und arabische Klänge durch Groove, Klangtextur und Melodie auf natürliche Weise vermischen. Hier sind Ali und Charif Megarban vom Album Tirakat mit dem Song Abadai.

Das war die Band Clam mit dem Song Outside von ihrem selbstbetitelten Album Ambient Space Fuzz aus Frankfurt. Hier verschmilzt Psychedelic Ambient Space Slack und Fuzz Rock mit einem Hauch von Disco zu einem Heavy Psych Sound. Geprägt von weitläufigen, vielschichtigen und sich überlagernden Klanglandschaften. Songs, die mal düster, mal fröhlich sind. Clam. Und damit geht M13 fast zu Ende. Immer in der Erstausstrahlung am Dienstagnachmittag und in der Wiederholung in der Nacht von Dienstag auf Mittwoch hier auf der 96.6 bei der Wüstenwelle, eurem freien Radio. Immer 7 Tage nach jeder Ausstrahlung könnt ihr die Sendung in der Mediathek nachhören. 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Am Mikro im Heimstudio und an der Technik war der Matzel. Ich sage danke fürs Zuhören und würde mich freuen, wenn ihr nächste Woche wieder einschaltet. Zum Abschluss gibt's hier noch die Band Fluppe und ihr 3. Album Beast. Zwischen Indie-Rock und New-Wave-Rock angelegte Songs mit polterndem Bass und Schlagzeugschub. Für Frische sorgen die Vocals von Barkeeper Oskar Posch aus der Hamburger Musikerkneipe Mutter. Die erinnern manchmal ein wenig an Max Rieger von Die Nerven. An Sound und Spirit des Albums sind die Polykrisen der Welt nicht spurlos vorbeigegangen. Erschienen bei Rookie Records. Fluppe haben mit Blüte von 2021 und Boutique 2023 2 Alben veröffentlicht. Gitarrist Christian Klintwort ist beim Texten Hauptvorlagengeber. Hier wird das Abstellgleis zum Sehnsuchtsort erklärt. Hier sind Fluppe von ihrem Album Beast mit dem Song Cola und Chantre. Ciao, ciao.

Das war Ashcode mit Drama. Und damit auch zum Thema der Sendung Wave-Musik bzw. Synthpop, Electropop, Darkwave, Codewave. Es gibt unzählige Namen dafür. Mein Name ist Linda und ich führe euch heute in die Musik ein. 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Der Fokus der Sendung wird auf Frauen liegen, denn auch Frauen sind in der Wave-Musik noch nicht so präsent wie die Männer. Und dabei gehe ich hauptsächlich auf die gegenwärtige Wave-Musik ein, die gerade dann doch wieder sehr im Kommen ist. Die nächste Band, die ich für euch habe, ist The Tampers, die sich 2006 in Seattle gegründet hat, auch eine der Musikorte oder Städte weltweit. Die Musikrichtung geht mehr in die Electronic Art Rock Richtung und ist gegründet von den Geschwistern Corinna, Chalia und James. Und Corinna hat mit ihrer Stimme, die besonders eindrücklich ist, hier dabei, und The Tampers geht dabei auch schon fast eher in die Electro-Wave-Pop-Richtung. Das erste Lied von ihnen ist Capital Pains und ich wünsche euch ganz viel Spaß.

Das war Hell Hotline von den Tampers. Und damit kommen wir zu meiner persönlichen, beziehungsweise zu einer meiner persönlichen Lieblings-Wave-Bands, Boy Harsher. Boy Harsher hat sich 2013 mit dem Duo Jay Matthews und Augustus Müller gegründet und geht eher in die Richtung Minimal Synth bzw. Dark Wave. Das eine Lied, was ich jetzt euch zeige, wir können gleich auch schon mal kurz reinhören. Electric arbeitet dabei besonders schön und stark mit elektronischen Einflüssen. Vielleicht kann man es auch schon fast als Wave-Techno bezeichnen. Und Jay Matthews generell in ihren Liedern beeindruckt dabei besonders schön mit ihrer sehr verruchten Stimme. Ich wünsche euch ganz viel Spaß mit Boy Harsher.

Das war die verruchte Stimme von Jay Matthews mit dem Duo Boy Harsher. Und jetzt gehen wir einmal über den Atlantik rüber mit dem Trio Kalen Mikla, auch bekannt als Post-Punk-Hexen, dem Zauber aus dem Norden. Das Trio kommt nämlich aus Island, aus Reykjavik und hat einen eher mystischen Sound in ihrer Wave-Musik und erinnert dabei ein bisschen an die alten Bauhaus- und Joy Division-Lieder. Sie selbst bezeichnen ihre Musik als No Wave Poetry Punk. Wir beginnen mit dem Lied Traumades. Ganz viel Spaß!

Das war der Zauber aus dem Norden mit Kaleen Mikla und dem Lied Nature Bloom. 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Als nächstes wird es wieder etwas internationaler, und vor allem richten wir den Blick auf Solokünstlerinnen. Als erstes haben wir Hante. Hante kommt aus Paris und wurde durch das Darkwave-Projekt Phosphor bekannt und ist auch in ihrem Genre treu geblieben. Und als nächstes haben wir darauf folgend Sanias. Sanias wurde in Australien geboren, ist in Südostasien aufgewachsen und lebt heute in Berlin. Und auch sie war als die Stimme vom Electro-Wave-Projekt Linea Aspera bekannt. Und wir hören auch hier direkt mal rein und ich wünsche euch ganz viel Spaß.

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Eine Stunde Frauenpower in der Wave-Musik und weiter geht's mit Synapse von Linnea Aspera. Ganz viel Spaß.

Das war eine Stunde live Frauenpower in der Wave-Musik. Aber Frauenpower in der Wave-Musik wäre nichts ohne die Mutter der Wave-Musik. Susie Su hat in den 80er Jahren, gerade was die Frauen angeht, in der Musik ganz schön viel geprägt. Und zum Abschluss hören wir noch einmal Susie and the Banshees mit We Hunger. Ganz viel Spaß und ich wünsche euch einen schönen Tag. Bis bald!

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8: Willkommen bei Verteilen macht mehr. Ein Podcast über Ressourcengerechtigkeit weltweit. Unser Thema diesmal: Frauen machen Kaffee fair. Wir sprechen über Kaffee aus Brasilien und den direkten Handel mit dem kleinen, aber feinen Tübinger Unternehmen Dona Saar. Frauen machen Kaffee fair. Mit dabei sind heute Ines Vinci auf ihrer Kaffeeplantage in Brasilien, Adriana de Saar und Rebecca Westphal-Werninghaus von Dona Saar in Tübingen. Ich bin Hanna Smittmanns vom Netzwerk Verstrickt für faire Textilien, Menschenrechte und Klimagerechtigkeit im Studio des Freien Radio Wüste Welle in Tübingen. Für viele von uns ist Kaffee Ritual, Alltagsanker, Geschmack. Für andere bedeutet er harte Arbeit, unfaire Preise und strukturelle Abhängigkeit. Wer heute Kaffee handelt, röstet oder trinkt, bewegt sich in einem System, das historisch auf Ausbeutung gebaut wurde. Kaffee und Kolonialismus gehören zusammen, nicht als Randnotiz, sondern als Fundament. Kaffee gilt als das mit Abstand beliebteste Heißgetränk in Deutschland. Der Pro-Kopf-Verbrauch von Kaffee in Deutschland liegt bei durchschnittlich 164 Litern im Jahr. Nach der ersten schriftlichen Erwähnung stammt Kaffee ursprünglich aus Äthiopien und wurde rund 1440 entdeckt. Im 17. und 18. Jahrhundert brachten die europäischen Kolonialmächte Belgien, Niederlande, Frankreich und Großbritannien Kaffee in ihre Kolonien, um möglichst viel daran zu verdienen. Auf Plantagen unter anderem in Indonesien, Indien, Sri Lanka und Ostafrika mussten versklavte Menschen unter grausamen Arbeitsbedingungen arbeiten. Die Kolonialmächte zwangen die lokale Bevölkerung, Kaffee statt Nahrungsmittel anzubauen, um die europäische Nachfrage zu decken. Dies führte zu Hungersnöten und wirtschaftlicher Abhängigkeit. Die Kolonialmächte kontrollierten den Handel und bestimmten die Preise. Viele kaffeeproduzierende Länder sind heute vom Export abhängig. Kaffee ist nach Öl der am zweithäufigsten gehandelte Rohstoff der Welt. 120 Millionen Menschen leben weltweit vom Kaffee. Brasilien ist mit knapp 1,9 Millionen Hektar das führende Kaffeebaugebiet der Welt. Rund 80% des weltweit gehandelten Kaffees stammt von KleinbäuerInnen. Die Arbeitsbedingungen auf den Kaffeeplantagen sind hart. Ein großer Teil der Arbeit muss von Hand erledigt werden. Viele KleinproduzentInnen können kaum von ihrer Schufterei leben. Die finanzielle Not führt dazu, dass häufig auch Kinder mitarbeiten müssen. Die Preise für Kaffeebohnen im Welthandel unterscheiden sich je nach Sorte und schwanken oft stark. Das hat direkte Auswirkungen auf die Menschen, die Kaffee anbauen. Ich habe das alles im Internet bei Wikipedia, Statistica und auf diversen Internetseiten von diversen KaffeeproduzentInnen recherchiert. Das meiste, was dabei herauskommt, klingt jetzt nicht besonders positiv. Aber es gibt auch Hoffnungsschimmer. Kaffee war das erste fair gehandelte Lebensmittel, was weltweit verkauft wurde. 1973 ging in den Niederlanden der erste Fairtrade-Kaffee über die Ladentheke. In Deutschland wird rund 38,6% des gesamten Kaffeeumsatzes mit Fairtrade-Produkten erzielt. Damit ist Kaffee das stärkste Fairtrade-Produkt in Deutschland. Auch in Tübingen gibt es ein kleines Unternehmen, das sich auf den fairen Handel mit Kaffee spezialisiert hat. Dona Saar, Frauen machen Kaffee fair. Adriana de Saar ist die Gründerin und die Inhaberin. Dona Saar handelt direkt und persönlich mit den KleinbäuerInnen in Brasilien. Was das bedeutet, erzählt sie uns im Gespräch. Ines Winche ist eine der Bäuerinnen in Brasilien. Den Kaffee, den sie angebaut, gegossen und geerntet hat, können wir im Kaffeelädle von Dona Saar in der Tübinger Siegwartstraße trinken. Ausgeschenkt vielleicht von Rebecca, die heute auch bei uns im Studio ist. Die Farm von Ines ist 17 Hektar groß. Sie ernährt ihre Familie mit 3 Kindern und beschäftigt saisonal mehrere ArbeiterInnen. Die Farm da Vinci liegt im Carmo de Minas, Brasilien. Minas Gerais liegt im Südosten Brasiliens und ist etwa so groß wie Frankreich. Die Hälfte des brasilianischen Kaffees kommt aus dieser Region. Ines erzählt uns über die Herausforderungen des Kaffeeanbaus und wie der Klimawandel sie dazu zwingt, immer wieder neu zu denken. Liebe Ines, liebe Adriana, liebe Rebecca, schön, dass ihr da seid. Ines, ich gebe das Wort als erstes an dich. Magst du dich kurz vorstellen?
1: Ich bin Ines Vinci, ich bin hier in der Stadt de Carmo de Minas, hier in Brasil.
4: Also ich heiße Ines Wings, ich wohne in Carmo de Minas, in Minas Gerais. Ich habe heute Morgen schon meinen kleinen Kaffee getrunken und wenn ich aus dem Fenster schaue, sehe ich die schönen Hänge von der Region, in der ich lebe, Minas Gerais.
8: War das dein eigener Kaffee, den du getrunken hast? Wie trinkst du denn Kaffee am liebsten?
1: Sim, com certeza, meu café.
4: Also genau, selbstverständlich war es mein Kaffee, den trinke ich sehr, sehr gern. Also es ist eigene Produktion und die eigene Weiterverarbeitung. Ich mag meinen Kaffee sehr gern, trinke ich am allerliebsten.
8: Adriana, du kommst ursprünglich auch aus Brasilien. Du hast hier in Tübingen das Unternehmen Dona Saar, Frauen machen Kaffee fair, aufgebaut. Was ist deine erste Erinnerung an Kaffee?
5: Oh je. Eigentlich habe ich ganz früh schon angefangen, Kaffee zu trinken. Ich wollte in die Schule gehen. Dann durfte ich Kaffee trinken.
8: Wenn du in die Schule gegangen bist, durftest du Kaffee trinken?
5: Ja, morgens zu frühstücken. Damals war so, sobald die Kinder anfangen zur Schule gehen, durfte man Kaffee trinken.
8: Rebecca, wenn ich das richtig verstanden habe, du bist Adrianas rechte Hand im Dona Saar Kaffeelädle in der Siegwartstraße in Tübingen. Wie ist es dazu gekommen?
9: Ja, auch hallo von mir. Da habe ich, glaube ich, 8 Monate in Tübingen gelebt zu der Zeit. Und habe nach Kontakte gesucht, war ganz frisch hier und habe halt vor allem auch nach anderen BrasilianerInnen gesucht. Dann war ich auf dem Wochenmarkt und habe die Apel gesehen und auch Adriane und der Kaffee natürlich, schön aufgestellt. Ja, habe halt direkt gesehen, da ist ja immer auf Portugiesisch Café do Brasil auf diesen Kaffeesäcken, die draufstehen. Und dann ja, sind wir ein bisschen ins Gespräch gekommen. Dann hat sie mir davon erzählt, dass sie einen Laden aufmachen wollte. Dann habe ich halt direkt gefragt, ja, also wenn ihr irgendwie Unterstützung braucht oder dann könnt ihr mich gerne ansprechen. Ich freue mich einfach so zu helfen, nicht unbedingt als Job oder so. So hat sich das entwickelt.
8: Und du sagst, ich habe jemanden gesucht, der auch aus Brasilien kommt. Was heißt das? Kommst du auch aus Brasilien?
9: Ja, genau. Also ich bin in Brasilien geboren und aufgewachsen und ich bin mit 12 dann nach Deutschland gekommen. Ja, und habe halt einfach ein bisschen Heimweh gehabt.
8: Und was ist eine Ape?
5: Das erste Gefühl, das ich gehabt habe in Deutschland, das ist meine zweite Zuhause, ist, das war auf der Wochenmarkt in Frühling. Und ich gehe gerne, bin immer noch eine feste Kunde von der Wochenmarkt. Und als ich dieses Gefühl gehabt habe, okay, fühle mich hier zu Hause. Und dann habe ich die Stadt gefragt und dann habe ich gesagt, okay, wir schauen nach einem Objekt. Zuerst habe ich gedacht, ein Fahrrad, aber das war die Investition zu groß. Und dann, das war ein Zufall, dass ich einen Händler gefunden habe. Das ist ein italienischer Mofa, gebraucht gekauft. Und da haben wir unser Gerät installiert, eine Mühle und alles.
8: Da bist du ja auch ein sehr deutliches Bild. Also Ape sind diese dreirädrigen italienischen kleinen Autos.
5: Ja.
8: Man erkannt dich immer sofort, wenn ich auf den Wochenmarkt gehe, dann sehe ich immer gleich, dass du da bist.
5: Ja, momentan mache ich das nicht mehr. Seit August letztes Jahr habe ich aufgehört. Und, aber ich gehe trotzdem auf Events oder Messe, wenn das möglich ist mit meine.
10: Genau, oder auch auf dem Weihnachtsmarkt und solche Märkte, Schokolade, genau. Bist du auch vertreten, ja. Mit der Apel.
5: Der Pferdemarkt, das ist meine erste, der Pferdemarkt in Tübingen, ja. Die immer im April stattfindet. Ich bin auch immer dabei.

0: Wir haben ja in der Anmoderation gehört, dass die Geschichte von Kaffee eng mit der Geschichte von Kolonialismus und Sklaverei verbunden ist. Erst 1888 wurde mit der Lei Áurea, portugiesisch für goldenes Gesetz, in Brasilien die Sklaverei abgeschafft. Das ist gar nicht so lange her. Wenn ich an meine eigene Familie denke, meine Urgroßeltern haben in dieser Zeit gelebt. Mein Vater hatte noch direkten Kontakt zu Verwandten, die ungefähr zu dieser Zeit nach Lateinamerika, Chile, ausgewandert sind. Ines, als wir uns zur Vorbereitung für dieses Interview zum Videogespräch getroffen haben, hatte ich also Sorge, dass dein Kaffeefamilienunternehmen auch noch aus der Zeit der Sklaverei stammt. Das ist aber nicht so. Magst du uns erzählen, wie deine Familie zum Kaffee gekommen ist?
1: Então, os meus bisavós vieram da Itália, né, como refugiados.
2: Also, meine Großeltern sind aus Italien nach Brasilien übergewandert als geflüchtete Menschen. Und wir haben große Schwierigkeiten, da mehr und nähere Informationen zu finden. Aber genau, sie haben dann in Brasilien den Kaffeeanbau gestartet, meine Urgroßeltern.

0: Meine Großeltern haben erst als Mitarbeiter auf einer Kaffeeplantage gearbeitet, konnten sich dann aber ein kleines Stückchen Erde kaufen. Und dort haben sie dann ihren eigenen ersten Kaffee angepflanzt. Und das hat sich dann so weitergetragen. Mein Vater hat dann dort gearbeitet und mit meinem Vater ich. Und so habe ich dann diese Art und Weise weiterzuarbeiten und den eigenen Kaffee anzubauen übernommen.
1: Das heißt, ihr arbeitet immer noch auf demselben Stückchen Land, was deine Großeltern damals gekauft haben?
2: Meu pai perdeu todo o café dele no Paraná com a geada de mil.
0: Genau, also leider nein. Mein Papa hat, es gab eine große Frostwelle 1957, die Geada Negra, die schwarze Frost hieß sie. Und im Paraná, im südlichen Bundesstaat, hat der seine gesamte Kaffeeproduktion verloren. Genau, also viele von den Italienern sind in die Südstaaten ausgewandert, so auch meine Großeltern, Urgroßeltern, und hat alles verloren und sie hat dann quasi nochmal neu angefangen.
1: Wow, das ist eine wirklich krasse Geschichte, wie viel da schon drinsteckt, was es braucht, um überhaupt das Land zu haben, diesen Kaffee anzubauen.
2: Eu com 18 anos conheci meu marido, né? E nós nos casamos. Eu casei muito nova com 18 anos. E aí a gente veio pro sul de Minas.
0: Also mit 18 Jahren habe ich meinen Ehemann kennengelernt und die Eltern von meinem Ehemann haben damals auch schon Kaffee angebaut und das war im Süden von Minas Gerais, wo wir heute auch leben. Und so kam ich quasi dazu, dort, wo ich heute auch lebe und meinen Kaffee produziere, quasi weiterzumachen mit meiner Familientradition, und das konnte ich zusammenlegen mit der Tradition und der Erfahrung von meinem Ehemann und seiner Familie.
1: Also Kaffeeliebhaberin verliebt sich in Kaffeeliebhaber und zusammen machen sie liebevollen Liebeskaffee.
2: Eu digo que o café tá na minha veia, né? Porque nasci embaixo do pé de café e depois conheci meu marido que também mexia com café, então assim.
0: Also ich sage auch immer wieder, in meinen Adern fließt Kaffee. Und ich bin damals geboren unter einem Kaffeebaum und mein Mann hat auch dieselbe Liebe, dieselbe Bewunderung und dieselbe Passion für den Kaffee und so ein bisschen, so musste es so kommen. Also ich kann mir das nicht anders vorstellen, wie ich hätte anders mein Leben gestalten können.
1: Wie schön, danke Ines. Adriana, du bist ja nicht in einer Kaffeefamilie aufgewachsen, soweit ich das weiß. Wie bist du zum Kaffee gekommen oder der Kaffee, wie ist der zu dir gekommen?
3: Ich komme von Staaten, ich bin eine Stadt geboren, aufgewachsen, studiert. Und lustigerweise, deswegen glaube ich total, das Leben macht unseren Weg, das wir machen müssen. Und irgendwann bin ich nach Deutschland wegen Liebesgeschichte auch gelandet und in einem Unternehmen gearbeitet, das mit dem Kaffee zu tun hat. Und da hat sie bei mir alles entwickelt, was sie heute machen. Aber ich habe gesagt, okay, Brasilien ist der große Produzent der Welt von Arabica-Bohnen. Ne? Das sind fast 40% von der Weltmarkt. Von diesen 40%, 50% kommt aus meiner Heimatregion. Das heißt, hier in Deutschland, jede vierte Kaffeetasse, die man hier trinkt, kommt der Kaffee aus meiner Heimatregion. Ich habe gesagt, ich muss Aufklärungsarbeit hier machen. Und das versuchen wir auch in unserem Geschäft bei jedem Kunde, der reinkommt, ein bisschen mehr zu erklären, dass Kaffee nicht einfach so Kaffee ist. Das steckt viel mehr hinter.
1: Adriana, ich habe in Erinnerung, du hast irgendwas studiert, bevor du jetzt Unternehmerin geworden bist. Irgendwas, was hast du studiert?
3: Ich habe Bauingenieur studiert in meiner Heimatregion. Und
1: das hat ja nicht unbedingt was mit Kaffee zu tun.
3: Nein. Ja und nein. Und dann später habe ich noch in Rio de Janeiro auch gelebt und da habe ich auch in dem Bereich Produktionsingenieur auch weitergemacht. Ja.
1: Was ist denn ein Produktionsingenieur oder eine Produktionsingenieurin?
3: Du kannst in alle Produktionsunternehmen arbeiten und bei der Kontrolle von den ganzen, in dem Bereich Management arbeiten. Ich habe eigentlich nachher mit Audit, mit Qualitätsmanagement gearbeitet. Das heißt, ich habe überprüft, wie weit die Unternehmerseite in den Qualitätsbereich sich entwickelt

0: Kaffee fair? Warum nur Frauen?
1: Das sind Frauen, die versuchen unter eine Hut Familien berufen und in eine sehr patriarchale Berufsfelde durchzusetzen. Als ich Bauingenieur studiert habe, habe ich nichts anderes erlebt. Das ist eine ganz andere Zeit, das ist über 30 Jahre und wurde oft nicht aufgenommen in dem Bereich, wo ich arbeiten wollte, weil ich zu hören müsste, es gibt keine Toilette hier für Frauen. Ich muss immer das wiederholen, das sind Geschäftsfrauen. Und das ist mir wichtig, wir sind da, wir wollen auch in dieser Welt sein, wir wollen auch zeigen, dass wir auch das können. Es geht um mehr Aufmerksamkeit. Wir alle hier, sowohl Ines als ich, wir sind geheiratet, wir haben einen Mann, der uns Gott sei Dank unterstützt. Wir arbeiten in Familien. Meine Mann unterstützt mich sehr, aber den Entscheidung treffe ich.
0: Das ist also schon eine Besonderheit, die euch verbindet, dich, Adriana und Ines, dass ihr starke Unternehmerinnen seid, starke Frauen. Es gibt noch eine Besonderheit bei Donna Saar. Auf deiner Webseite steht etwas von Direkthandel. Was ist denn Direkthandel?
1: Ja, heute habe ich noch mit meiner ersten Kundin darüber geredet. Die leider, das ist kein geschütztes Wort wie Fairtrade oder Bio. Und jeder kann das benutzen. Bei uns, das heißt direkter Handel, dass wir nicht zu einer Kooperative oder zu einer Trade gehen. Wir gehen direkt zu den Produzenten in meinem Fall. Und das ist, was für uns wichtig ist in dieser Geschichte, ist nicht der Kontakt selber, dass wir genau wissen, wie diese Leute leben, wie sie Kaffee produziert, aber auch ist diese Zusammenwachsen, diese gemeinsamen eine Wege zusammenzugehen. Wir suchen nicht, wenn zum Beispiel, das hat letzte Zeit passiert, dass eine Produzentin keine Kaffee für mich hat, wir suchen nicht eine neue. Wir versuchen immer mit den gleichen zusammen diese Wege zu gehen. Und ein anderer Aspekt für mich, das ist wichtig, ist, wer den Kaffee produziert hat, kann selber entscheiden oder selbst bestimmen für ihren Kaffeepreis. Und das ist für mich das Wichtigste von allen. Es gibt einen Standardmarktpreis, klar, alle orientieren sich auf diesen Preis, den Marktpreis oder den lokalen Marktpreis. Aber sie sagen, okay, Adrian, für meinen Kaffee dieses Jahr, ich will X. Natürlich, ich muss immer schauen, diesen Preis kann ich hier, ich bin ein sehr kleiner Unternehmer, für den Kosten, weil ich habe meine Grenzen auch, ne? Sowohl finanziell als auch für den Markt hier in Deutschland.
0: Adriana, wie findest du denn deine Geschäftspartnerinnen? Wie hast du Ines gefunden?
1: Als ich meine Konzepte entwickelt habe, habe ich eine Organisation gefunden, die sogenannte Ame Café. Das sind Frauen, die Mitglieder werden, bis ich irgendwann, glaube ich, 20 Frauen genau in dieser Ecke getroffen habe und so ein erstes Telefonat gemacht und Videos, bis ich am Ende 10 oder 11 entschieden habe. Und ich war schon gleich begeistert, weil sie ist echt sogenannte Powerfrau. Sie ist sehr aktiv und sie ist jemand, die von allen Produzenten mit wenn ich arbeite, alles, was ich sage, was meinst du, sollen wir das machen? Ja, ja, klar, sie hat nie heute Nein gesagt.
0: Ines, was bedeutet es denn für dich, dass du eine deutsche Abnehmerin hast? Hast du auch noch andere Abnehmerinnen außerhalb von Brasilien oder verkaufst du deinen Kaffee normalerweise vor allen Dingen in Brasilien? Und genau.
2: Bom. Para mim é um orgulho, né? Fico muito orgulhosa de saber que meu café está sendo aí, né, tomado por vocês aí na Alemanha.
3: Also, für mich ist wirklich ein Meilenstein, ein Stolz, ein etwas, auf das ich stolz bin, dass ihr Deutschen auch meinen Kaffee dort trinkt. Sonst verkaufe ich einen großen Teil meiner Produktion in brasilianischen Kooperativen, um wirklich, da kommt auch das meiste Geld rein, das ist um auch meinen Hof einfach zu unterhalten. Und einen anderen Teil nutze ich, um meine eigene Kaffeemarke auch weiter auszubauen, denn ich habe auch meine eigene Kaffeemarke und ich mache selber auch die Torifikation, also die Röstung des Kaffees und auch die ganze Logistik und alles drum und dran, was man braucht, um den Kaffee zu verkaufen, habe ich auch meine eigene Marke. Das heißt, ich habe da so drei Bereiche.
0: Ines, jetzt muss ich doch mal nachfragen, um wie viel Kilo Kaffee handelt es sich eigentlich bei deiner Produktion? Wie viel Kilo produzierst du im Jahr und wie viel schickst du an Adriana?
3: Wir in Brasilien berechnen auch ein bisschen anders. Wir sprechen nicht über Kilos, wir sprechen über Säcke. Also wir sprechen, wie viele Kaffeesäcke wir produzieren. Und so zur Orientierung, 10 Säcke sind ungefähr 600 Kilo. Und meine gesamte Produktion beläuft sich auf ungefähr 250 Säcke. Das ist so ungefähr 1,8 Tonnen Kaffee. Und davon gehen jedes Jahr ungefähr mindestens 600 Kilo, also 10 Säcke, zu Adriana. Aber bei uns ist es immer, man kann leider nicht sagen, wie viel ich produziere. Es hängt direkt mit den Umständen ab, die jährlich zur Kaffeeproduktion notwendig sind. Die Sonne, der Niederschlag und wie das Jahr abläuft. Und das hat direkt einen Einfluss auf die Menge, die ich produzieren kann. Und Adriana hat aber jedes Jahr, seitdem ich schicken kann, so zwischen 600 und 800 Kilo, 10 bis 12 Säcke Kaffee von mir erhalten. Genau, also ich bin auch für brasilianische Verhältnisse eine sehr kleine Produzentin. Wirklich sehr klein, aber genau, sehr fein. Ich möchte an dieser Stelle auch nochmal das Wort ergreifen, auch für meine Dankbarkeit und auch für meine Bewunderung für das, was Adriana macht, uns Frauen, also mir und meinen Kolleginnen. In jeder Hinsicht in Brasilien, in jedem Bereich, wo man arbeiten kann, haben wir Frauen ganz spezifische Schwierigkeiten, die meistens ungesehen bleiben, weil wir einfach mit diesen Dingen kämpfen müssen. Und Adriana, durch ihre Art und Weise zu arbeiten, durch ihren Kaffee, gibt uns und mir diese Möglichkeit, auch einfach uns zu zeigen. Und deshalb nochmal vielen lieben Dank, Adriana, und große Bewunderung für das, was du mit uns, mit mir zusammen da aufgebaut hast. Und genau das möchte ich nochmal an dieser Stelle nochmal hervorbringen.

0: Rebecca, der Kaffee, den Ines hierher schickt, den röstet Adriana noch, oder wie geht es?
1: Ja, also der kommt nur getrocknet hierher. Also einfach ganz einfach unter der Sonne getrocknet, noch grün sozusagen dann. Genau, wir testen den sozusagen je nach Bedarf einmal im Monat ungefähr bei einer Destillerei in Esslingen.
0: Das heißt aber, ihr kriegt die Kaffeebohnen grün, dann werden sie da in die Rösterei nach Esslingen gefahren und dann kriegt ihr sie wieder in Säcke verpackt.
1: Die werden dann nicht in Säcke, aber in Eimer gelagert, die gedesteten Bohnen dann.
2: Du hast einen Verlust von 15-20%. Das heißt, wenn ich 6 Tonnen Kaffee kaufe, importiere wie dieses Jahr, 20% geht weg bei der Röstung. Das heißt, ich habe 4.800 am Ende.
0: Mhm.
2: Oder?
0: Ja. Mhm. Und es ist aber besser, den Kaffee hier vor Ort zu rösten und nicht den gerösteten Kaffee von Ines direkt zu kaufen.
2: Bis diese Kaffees hier per Schiff landet, ist der Röstedat schon zu lang gewesen. Das ist für die Kaffeequalität nicht das Optimal.
0: Ja. Ines, ich habe noch eine Frage. Du hast es schon kurz erwähnt, dass der Umfang von deiner Kaffeeernte ist abhängig von den Umständen, zum Beispiel vom Wetter. Ich habe jetzt herausgefunden bei unserem Vorgespräch, dass du ja auch den Kaffee auf eine besondere Art und Weise, der wird ja bei dir auf eine besondere Art und Weise angebaut. Kannst du das beschreiben? Wie wird der Kaffee angebaut? Wie sehen deine Kaffeegärten aus?
3: Eu sou 100% orgânico. Não trabalho com nenhum tipo de defensivo. E para a gente tentar amenizar pouco a situação climática, né?
4: Ich bin hundertprozentig organisch, sagt man brasiliens Organico. Das heißt, nach sehr hohen Standards, ohne eine einzelne Verwendung von Giftstoffen, Pflanzengiftstoffen, die auch weitere negative Folgen für die Umwelt haben könnten. Und meine Art und Weise anzubauen ist, ich habe sehr viele Bäume oder sehr viel Grün, das meinen Kaffee bedeckt, um den auch vor der sehr starken Sonne abschirmen zu können. Und genau gleich habe ich auch viele Pflanzen, die den Boden bedecken, um den Boden vom Austrocknen zu schützen vor dieser starken Sonne. Und das nennt man in Brasilien die regenerative Anbaumethode, damit auch das Wasser gespeichert werden kann. Es gibt viele Mikroorganismen in der Erde, die den Wasser dann speichern, weil ja in Brasilien, in der Region, wo ich lebe, diese Regenzeit auf die sehr trockene Zeit sich sehr stark abändern. Es gibt eine kurze Zeit, wo es viel regnet, dann längere Zeit von Trockenheit. Und durch diese regenerative Anbaumethode mit dem Grünen, das über dem Boden ist, wird der Boden geschützt und diese Bäume, diese Biodiversität, die ich auch pflege, über meine sehr bewusste Art und Weise anzubauen, führt dazu, dass ich sehr viele Vögel und andere Lebewesen einfach auf meiner Plantage habe. Und das führt eben dazu, dass es eine große Vielfalt und eine große Sicherheit davor gibt, vor so Extremverhältnissen, weil es sehr ausgeglichen ist. Es gibt viel, viel Leben einfach, viele Pflanzen neben meinem Kaffee, die dazu führen, dass mein Kaffee auch beschützt ist vor der vielleicht manchmal sehr extremen Wetterlage.
0: Ja, Ines, du hast jetzt tatsächlich da jetzt schon die nächste Frage beantwortet, die ich stellen wollte, weil, also bei Wikipedia habe ich gelesen, Kaffeesträucher oder Bäume benötigen ein ausgeglichenes Klima ohne Temperaturextreme, ohne viel Sonnenschein und Hitze. Die Durchschnittstemperaturen sollten zwischen 18 und 25 Grad liegen. Der menschengemachte Klimawandel könnte bald die Anbauflächen für Kaffee deutlich schrumpfen lassen. Der Anstieg der Durchschnittstemperaturen, die Änderung der jahreszeitlichen Verteilung der Niederschläge und Extremwetterereignisse machen es den Kaffeebäuerinnen zunehmend schwer.
3: Nós estamos aqui, né, tentando ajudar, né, o café, fazendo esse cultivo aí, né? Antigamente as culturas, eles usavam muito veneno, deixavam o solo todo exposto.
4: Ich kann auch nur sagen, auch ich bin keine Ausnahme davon, dass es immer schwieriger wird und dass die Natur hat ihre eigenen Gesetze. Die macht nicht das, was wir wollen, sondern das, was sie einfach macht. Und danach muss man sich richten. Wir schaffen es nicht, darauf Einfluss zu nehmen, was die Natur uns für Vorgaben gibt. Aber ich habe vor allem gemerkt, das sind so Dinge, mit denen ich Erfahrung gemacht habe, wenn man viel Pflanzengift, also wirklich Giftstoffe benutzt, die wirklich die Umgebung abtöten, dann ist der Boden so freigelegt, dass die Temperatur im Boden bis zu 35, 40 Grad hochgehen kann. Das ist viel zu heiß. Der Boden ist ausgetrocknet, ist tot, da ist kein Leben mehr drin. Und damit ist eine Kaffeeproduktion einfach nicht mehr möglich. Und über unsere, naja, so ein bisschen auch logische Art und Weise, den zu schützen, mit einfach viel Natur, einfach Grünzeug wachsen lassen, einfach pflanzen und sie dann quasi zu mähen, damit sie eine Schutzschicht für den Boden darstellen. Damit haben sie schon massiv die Umstände für unsere Pflanzen verbessert. Und das ist am Ende, naja, unsere Mission. Wir 100% werden wir nie schaffen, aber wir können für unsere Pflanzen einen Mikrokosmos schaffen, wo sie möglichst geschützt sind, möglichst geschützt vor dem, was die Natur einfach so vorsieht. Und naja, in der letzten Zeit hatten wir 3 Monate Trockenzeit, kein Tropfen ist gefallen und dann wieder 40 Tage Wasser. Aber über die Methoden, die wir ja auch, oder die ich lange einfach ausprobiert habe, um die Wasseraufnahmekapazität des Bodens zu steigern oder auch die Bäume vor dieser hohen Temperatur zu schützen, schaffen wir es immer wieder. Gracias a Deus, ein typischer Ausspruch bei uns, also danke Gott, dass wir das wirklich einfach so schaffen können, dass wir vielleicht auf dem richtigen Weg sind, mit der Natur zusammenzuarbeiten und nicht gegen sie.
2: Und hier, wenn ich ergänze, darf, das ist... Ich spüre das jedes Jahr, weil ihr habt gefragt, wie viele Säcke ich von Ines kaufe. Ich würde viel mehr kaufen, aber es hat keine Kaffee zu verkaufen. Dieses Jahr war nur 10 Säcke. Eigentlich, das ist wenig für mich für heute, von dem, was ich schon von ihr verkauft. Die anderen Produzenten, die noch kleiner als Ines sind, schon, es gibt 2, die von 2 Jahre keine Kaffee von mir gehabt habe, weil durch den Klima haben sie nicht genug. Und dann sie verkaufte die noch kleine sind vor Ort. Deshalb auch der Kaffeepreis so gestiegen, weil die Angebote jedes Jahr ist nicht mehr dasselbe und werden auch nie mehr sein, weil der Klima zeigt sich überall auf der Welt so drastisch, ne? Entweder zu heiß, entweder zu viel Regen. Und das spüren wir auch in Brasilien ganz deutlich. Und Arabica ist sehr empfindliche Bäume. Sie mag keinen Stress und dann trägt sie nicht genug. 2026 besser als 25, aber ganz weiter weg, was sie schon früher war.
0: Aber Adriana, wie gehst du denn damit um? Du bist ja auch darauf angewiesen, dass du eine bestimmte Menge Kaffee kriegst als Unternehmerin hier in Tübingen, die ja den Kaffee auch verkaufen möchte.
2: Ja, und deswegen macht mir ganz viele Sorgen auf meine Konzepte, weil meine Konzepte, es geht nicht nur auf das Produkt, die Qualität von Kaffee, was wir verkauft, aber auf dem, mit wem wir zusammenarbeiten. Ich sage immer jedes Jahr, wir suchen nicht neue, wir wollen mit ihr zusammen. Aber dieses letztes Jahr, ich müsste eine neue Produzentin da auch, die Kaffee, weil 2 davon haben für mich keine Kaffee. Und eine, die hat mir gerettet, weil sie ein bisschen mehr gehabt hat, weil sie ein bisschen größer ist. Gott sei Dank, wir wachsen jedes Jahr ein bisschen mehr und 10 Säcke von zum Beispiel von Jesus für uns zu wenig. Und nächstes Jahr wird es auch nur 10 Säcke von mir haben.
0: Ich hoffe, dass es wieder mehr Säcke gibt für euch alle.
2: Ja.
0: Für Ines in Brasilien und für dich in Tübingen. Rebecca, du stehst ja oft im Kaffeelädle, oder? Und verkaufst dort den Kaffee.
1: Ja, hätte ich schon gesagt.
0: Das heißt ja auch, also du hast schon gesagt, Adriana, die Preise sind gestiegen für Kaffee. Also viele Preise sind ja gestiegen auch. Wie würdest du das sehen, Rebecca? Trinken Leute weniger Kaffee? Kaufen sie weniger Kaffee im Lädle, als es schon früher war?
1: Also ich habe ja nur den Vergleich mit Ende 2023 und jetzt. Also das ist jetzt auch nicht so eine große Zeitspanne, wo ich jetzt unbedingt sagen würde, dass ich jetzt so eine große Differenz sehe. Aber was ich auf jeden Fall sagen kann, ist, dass Menschen auf jeden Fall 2-mal und 3-mal überlegen, bevor sie jetzt ein Päckchen mitnehmen bei uns oder ob die dann eher ein größeres Päckchen mitnehmen oder ein kleineres oder so. Also ich glaube, da findet auf jeden Fall öfter die Reflexion statt, ob man was mitnimmt oder nicht und wie man mit dem Geld umgeht. Also ich glaube, das ist auf jeden Fall präsent bei uns.
0: Also ich habe ja auf dem Weihnachtsmarkt ein Päckchen Kaffee gekauft und habe den zu einer Freundin nach Basel geschickt. Sie hat mir danach eine Weile jeden Morgen fotografiert, wie sie deinen Kaffee trinkt, weil sie den so gefeiert hat. Und sie hat gesagt, sie trinkt trotzdem nur jeden Morgen eine Tasse, damit er möglichst lange hält. Das fand ich so schön, weil offensichtlich, also sie hat diesen Unterschied geschmeckt.
2: Und das ist auch, wenn ich sage Aufklärungsarbeit, ist genau das. Das ist dieser Bewusstkonsum. Das ist, ich denke, das ist wichtig heutzutage, wenn es ums Klima geht. Und mit Kaffee ist genauso. Ist diese Genuss, eine Tasse, eine gute Tasse Kaffee am Tag, das ist super. Braucht man nicht viel trinken.
0: Was sagst du deinen Freundinnen, Mitmenschen, warum sie vielleicht eher den teureren Kaffee trinken sollten oder warum der vielleicht auch gar nicht unbedingt teurer ist?
1: Ja, ich glaube, auch als Studierende ist es immer so eine Sache mit dem Geld und okay, wie ist es diesen Monat, wie ist es nächsten Monat und man muss ein bisschen schon auf den Preis schauen und ich glaube, dass ich nicht unbedingt meine Freundinnen dazu überzeugen musste, dieses extra Geld sozusagen auszugeben für unser Kaffee. Ich glaube, das war vielmehr eben, was Adriana auch schon gesagt hat, mit dem Bewusstsein und mit der Wertschätzung zu tun und vor allem auch Kaffee als Luxusgut zu sehen und nicht als Alltagsgut. Und das ist auch leicht, wenn man eine Tasse trinkt und dann ist es die eine schöne Tasse, wo man weiß, woher der Kaffee kommt, wo man vielleicht auch so eine emotionale Verbundenheit zu dem Produkt hat und dann auch erstmal Pause machen und sagen, das ist jetzt genug.
0: Rebecca, ihr habt jetzt viel über Herausforderungen gesprochen, ja. Ich kann mir vorstellen, dass diese Art, wie ihr arbeitet, wie ihr ja eigentlich auch die Welt zu einem besseren Ort machen möchtet, dass die ganz schön anstrengend ist. Also deswegen meine Frage an euch alle und ich fange wieder mit Ines an. Wir reden ja über Kaffee als eine Ressource. Und deswegen, was ist deine Ressource, Ines? Was gibt dir Kraft?
3: A única palavra é amar o que você faz. Porque realmente aqui no Brasil é muito difícil, mão de obra é muito cara, né? O custo da produção realmente eleva muito.
4: Also da fällt mir tatsächlich sehr leicht, auch einfach ja zu sagen, das Einzige, was für mich zählt und was eine Lösung ist und was mich auch antreibt, ist, dass man das liebt, was man tut. Man muss von dem, was man tut, wirklich voll und ganz überzeugt sein. Und wenn es mir selber gut tun soll, dann achte ich bis ins kleinste Detail darauf, was ich tue. Das Wasser, mit dem ich meinen Kaffee irrigiere, die Quelle entspringt auf meinem eigenen Grundstück. Und das heißt, den Kaffee so zu produzieren, wie ich ihn produziere, heißt, dass ich selber, also mich selber respektive, auf meine eigene Gesundheit achte. Und das ist für mich selbstverständlich, dass wenn ich meinen Kaffee verkaufe, dass das für die anderen Menschen draußen auch der Fall ist. Und naja, ich sehe es auch immer wieder, es geht auch immer einfacher. Also ich könnte auch einfach Gift spritzen und 40 Tage lang dann nicht mehr mähen müssen. Die Arbeit wird mir abgenommen. Nein, aber wir entscheiden uns dagegen. Jede 15, alle zwei Wochen, 15, 20 Tage müssen wir immer wieder auf die Produktion, wir müssen uns immer wieder auch harten körperlichen Herausforderungen stellen, um das zu tun, was wir für richtig empfinden. Aber naja, die Alternative wäre einfach, ja, das gute Mittelfeld zu sein, konventional. Ich gehöre einfach dazu und naja, ich achte vielleicht auch nicht besonders auf das, was ich tue. Aber für mich, nein, es ist mein Leben, es ist das Leben auch vielleicht der ganzen Erde. Und ich möchte, dass in meiner kleinen Produktion ich abends wirklich weiß, ich habe mich respektiert, ich habe mein Umfeld respektiert, ich weiß, was ich getan habe. Ich gehöre in so einen Kreislauf dazu, der vielleicht so einfach weitergehen könnte, obwohl das viel, viel mehr Arbeit bedeutet, obwohl ich auch, naja, an manchen Punkten darunter leide, aber ich weiß immer wieder das, was ich tue, ich liebe und lebe dafür und deshalb, naja, kann ich nicht anders weitermachen.
0: Danke, Ines. Das heißt, du bist selber auch auf dem Feld und gießt und erntest und suchst die Unkräuter ab und die Schädlinge.
3: Eu colho o café, mas bem pouco. Meu marido e meu filho trabalham mais nas lavouras. Eu fico mais no terreiro, né, na parte.
4: Selbstverständlich bin ich der Auffassung, dass jeder alles können muss, um wirklich zu verstehen, wie man von A bis Z ein Produkt, ja, vom Nichts in eine Kaffeebohne, in den Kaffee selbst verwandelt, muss man von allem verstehen. Meine Aufgabe vor allem ist es aber, bei der Auslese der Kaffeebohnen zu sein. Das ist auch einer der wichtigsten Punkte, um wirklich am Ende einen Qualitätskaffee zu haben. Und alles, was auf dem Land und wirklich die Arbeit ganz spezifisch in der Plantation betrifft, das teile ich auf. Und vor allem mein Mann und mein Sohn sind dort unterwegs. Aber ich verstehe jeden Prozess. Ich kenne mich sehr gut damit aus, bin auch unterwegs, wenn man helfen muss. Ich bin dann vor allem auch mehr auch im Hintergrund am Ende des Tages zuständig für all das, was man dann braucht, um das zu kommerzialisieren, den ganzen Prozess, des Verkaufs, der Analysen vom Boden, auch so Prozessen, die einfach Zeit brauchen. Da bin ich für zuständig, so haben wir uns das aufgeteilt, wie auch die Stärken von uns liegen. Aber ich kenne selbstverständlich jeden Baum und jeden Winkel meiner Produktion und würde mich da auch immer zurechtfinden. Genau, aber wir haben das auch aufgeteilt, einfach auch aus Effizienzgründen.
0: Vielen Dank, Ines. Was gibt dir Kraft, Adriana?
2: Ich habe schon ein bisschen Gedanken gemacht, wie das antworten sollte. Aber eigentlich für mich ist zu wissen, dass ich schaffen, die Kaffeeproduzenten so nah wie möglich zu den Endkunden, ne? Zu den Konsumenten. Und von diesen Konsumenten zu hören, ach so, das ist das beste Kaffee. Das tut uns so gut und gibt mir total die Kraft. Ich glaube, wenn wir keine gute Rückmeldung bekommen würden, sowohl von Männern, Frauen, junge Leute oder ältere Leute, ich weiß es nicht, ob das weitermachen würde.
0: Danke, Adriana. Rebecca, was gibt dir Kraft?
1: Auf jeden Fall ganz viel menschliche Verbundenheit, also einfach dieses aufeinander zukommen und mit unterschiedlichen Menschen Gespräche führen. Ja, und auch einfach ganz viel Dankbarkeit und Wertschätzung auch gegenüber anderen Menschen, aber auch gegenüber den Sachen, die wir konsumieren. Ja, und einfach ein bisschen dieses Verständnis hinter, zum Beispiel jetzt, was steckt hinter meinen Klamotten, die ich heute anhabe, was steckt hinter dem Kaffee, was ich trinke, aber auch versteckt hinter den Menschen, mit denen ich gerade spreche. Woher kommen sie? Was ist deren Geschichte? Ich finde, das ist auch etwas, was wir im Café ganz oft haben und irgendwie eine kleine Gemeinschaft aufgebaut haben. Und das gibt mir im Alltag super, super viel Kraft und auch Mut, wie Adriana sagt, weiterzumachen und das Gefühl zu haben, dass es auch wirklich ankommt.
0: Danke, Rebecca. Ich habe die letzte Frage für euch, vielleicht in 1, 2, 3 Sätzen. Diesmal fange ich mal mit Adriana an. Adriana, was bedeutet Ressourcengerechtigkeit für dich?
2: Das ist mir so wichtig, auch wenn ich etwas konsumiert ist, wie ethisch ist diese Unternehmen, die dahinter von diesen Produkten stecken, ist auch mit wem ich zusammenarbeite in meinem Laden. Das ist mir sehr wichtig. Und unsere Wege, ethischer zu sein, das war dieser direkte Handel. Ich habe gesagt, wenn ich das mache, entweder mache ich so oder mache ich gar nichts. Und dieser direkte Handel ermögliche ich die Produzentinnen für diese Selbstbestimmung, ne, für ihren Kaffeepreis. Und hier zu dem Endkunde ist diese Transparenz, dass wir auch bieten können. 98% von der Kaffeemarkt in Deutschland ist noch der konventionelle Kaffee, industriell Kaffee, und das heißt Monokultur, große Masse und so weiter. Und das ist mir wichtig, dass es unsere Konsumenten, wenn sie unseren Kaffee kaufen, dass sie wissen nicht nur, aus welchem Land der Kaffee kommt, aber genau aus welcher Region, wo, wer und wie diese Kaffee produziert wurde.
0: Das heißt, Ressourcengerechtigkeit ist für dich nicht nur, dass alle Zugang haben zu den Ressourcen, sondern dass es auch transparent ist, wer den Kaffee produziert und wo es herkommt. Also der ganze Prozess vom Anbau bis zum fertigen Kaffee ist transparent.
2: Genau.
0: Das ist auch ein Teil der Gerechtigkeit.
2: Auf jeden Fall, denke ich.
0: Ja. Rebecca, was bedeutet Ressourcengerechtigkeit für dich?
1: Also für mich ist Ressourcengerechtigkeit ganz eng mit geografischem Glück verbunden oder Zufall. Also wo man auf die Welt kommt, ist ja komplett ein Zufall und das macht irgendwie, das beeinflusst das ganze Leben von einer Person. Und ich glaube, dass in dem Rahmen Ressourcengerechtigkeit auch heißt, dass egal wo man auf die Welt kommt, dass man eben Zugang zu Frieden hat und Zugang zu einem guten Leben und dass BrasilianerInnen auch den guten Kaffee trinken können, den es gibt in Brasilien. Und die schönen Sachen, diese ganzen Ressourcen, die es in Brasilien gibt, die werden alle exportiert und dann irgendwo ganz weit weg konsumiert. Und ich glaube, das ist ein ganz großer Punkt auch einfach von uns vom Laden her, dass die Menschen, die das produzieren und die Menschen, die halt in dem Land leben, wo diese Sachen gemacht werden, auch von diesen schönen Sachen profitieren dürfen und auch ein Leben mit ein bisschen Luxus im Alltag haben dürfen.
0: Danke, Rebecca. Ines, was bedeutet Ressourcengerechtigkeit für dich?
3: Para mim é muito importante, né? Inclusive eu estou fazendo parte do projeto da IUDR, né?
4: Um diese Frage zu beantworten, gehe ich nochmal so einen Schritt weiter. Ich bin Teil einer Organisation, die IODR, und die setzt sich vor allem dafür ein, für auch Gerechtigkeit unter anderem, dass es keine Sklavenarbeit mehr gibt. In meiner Vision hat die Ressourcengerechtigkeit dahingehend so wichtig, dass wir alle Gewinner sind an dem Prozess. Es gibt nur Menschen, die profitieren. Es gibt keine Verlierer. Weder die Natur, noch die Endkunden, noch die Personen, die bei der Produktion beteiligt sind. Und das alles für mich ist so ein Ideal. Aber man kann dorthin arbeiten. Es gibt Menschen, es gibt den Laden wie Adrian, es gibt die Organisation, die diese Übersichtlichkeit, diese Kohärenz vom Anfang bis zum Ende durchführen. Und alle profitieren. Es gibt nur Gewinner. Das ist da, wo wir hingehen wollen. Also es gibt, jeder hat die Möglichkeit, in einem würdigen Umfeld zu leben und all das zu tun, worauf er Lust hat. Und dieses Bewusstsein darüber, dass wirklich alles dazugehört, von den kleinsten Dingen, die man sich vorstellen kann, wir sind alle nur Gewinner. Und das ist für mich am Ende die Gerechtigkeit über Ressourcen und die Gerechtigkeit, wo ich auch meinen kleinen Beitrag dazu leisten möchte. Denn jeder kann seinen Beitrag dazu leisten. Davon bin ich sehr überzeugt.
0: Zum Schluss einfach noch die Frage an euch. Gibt es irgendwas, was jetzt nicht gesagt wurde, was ihr noch sagen wolltet?
3: Bom, eu gostaria de dizer que para mim é uma honra, né, como brasileira, como mulher, poder estar aqui compartilhando um pouquinho da minha história com vocês. É uma história de amor realmente pelo café.
4: Erstmal vielen Dank dafür. Es ist mir eine große Ehre, eine große Möglichkeit, als Frau, als Brasilianerin zu zeigen, wie ich hier lebe und was ich tue. Ich bin wirklich, und das darf ich, und das sage ich nochmal, ich bin verliebt in den Kaffee. Es ist eine Liebesgeschichte zwischen mir und meinem Kaffee. Und ich habe auch das Gefühl, dass wenn man etwas tut aus vollster Überzeugung mit dem tiefen Bewusstsein im Herzen, dass das, was man tut, richtig ist, dann gibt es einen Austausch, einen respektvollen Austausch mit anderen Menschen. Und ich habe für mich das Gefühl, dass ich mit meinem Mann, mit meinen Söhnen, mit meinen Kindern, ich lebe in der Harmonie, in Harmonie mit mir selber, mit der Natur und mit dem, was ich auch so vorhabe. Und das ist einfach ja, eine Riesenmöglichkeit, eine Riesenfreude für mich und einfach große Umarmung.
3: Um abraço para todos vocês aí.
2: Ich sage immer, hinter von dieser Kaffeemarkt steht viel, viel mehr. Es geht um diese Frauenwelt, das ist mir so wichtig, immer zu erzählen. Und wo ist egal, in welche Welt, in welche Land, in welche. Wir haben immer die gleiche Geschichte. Frauen, die versuchen, ihre Teil in dieser Gesellschaft mit Familie, Berufe und Kinder und Mann. Und das ist ein Teil von dieser Ressourcengerechtigkeit, dass wir Frauen noch nicht haben auf dieser Welt. Und ich war sehr überrascht, dass es in Deutschland nicht anders als in Brasilien. Das ist überall die Welt die gleiche Geschichte. Vielen Dank.
0: Rebecca, möchtest du noch kurz was sagen? Oder?
1: Ja, und zwar auch eher Richtung irgendwie Natur und Nachhaltigkeit. Ist es mir auch super wichtig, irgendwie auch im Café mitzugeben, dass das, was wir bekommen an Kaffee und diese ganzen Ressourcen um uns herum, das sind eigentlich auch nur Geschenke der Natur für uns und dass wir hier nur zu Gast sind. Uns gehört das alles nicht, das ist alles temporär, dass man einfach darüber nachdenkt, dass auch die Tasse Kaffee ein Geschenk ist.
0: Danke, Rebecca, das war ein wunderbares Abschlusswort, finde ich. Sehr schön. Vielen Dank an Ines in Brasilien, vielen Dank an Adriana und Rebecca.
5: Danke, Ivan Ermetraut, für die Hilfe bei der Technik. Danke, Cedric Hückstedt, für die Übersetzung. 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
0: 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É o Brasil. 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Ai, seu Deus. Die Onda Tropical. Setzt keine Grenze mit dem brasilianischen Musikspektrum. Ja, wir spielen mal von Samba bis Jazz und Rock und Blues, Funky und traditionell indigene Musik. Alles, alles da. Nicht jeden Tag. Nur eine Richtung, aber spontan kommt immer was. Ah, so. Und wir haben die Musik von João Bosco. João Bosco ist im Moment bei einer Aufnahme, einem neuen Album live in Hamburg.

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0: Einen wunderschönen guten Abend. Es ist mal wieder Dienstag, es ist mal wieder kurz nach 21 Uhr. Tja, und wenn ihr hier und jetzt die Wüstewelle eingeschaltet habt, euer freies Radio für Tübingen, Reutlingen und den ganzen Rest der Welt, dann hört ihr eine Sendung, die da heißt
1: Shut Up Punk. Und wir sind heute wieder in Vollbesetzung, der Christian.
0: Und zu meiner Rechten am anderen Mikro und an der Technik live und in Farbe der DJ Kaktus.
1: Genau.
0: Wir sind aber noch viel voller als sonst.
1: Ja. Aber ganz kurz, wir hören uns wie immer dienstags in der ungeraden Kalenderwoche um 21 Uhr unter der 96,6 hier auf der Wüstenwelle oder unter www.wüste-welle.de im Livestream. Aber wie gesagt, wir haben heute auch noch Gäste hier und zwar ist das die Band Spikeshift, deren ganz relativ neue Platte Full Detonation wir vor 4 Wochen schon mal vorgestellt haben. Und ja, da werden wir gleich noch ein bisschen drüber sprechen, über diese Platte, über die Band und so weiter, alles wo rundherum. Und um euch erstmal einen Vorgeschmack zu geben und für die Leute, die vor 4 Wochen die Sendung nicht gehört haben, hören wir mal kurz rein in ein Stück von Spikeshift, nämlich Steh auf. Und ja, danach werden wir uns dann ein bisschen mit der Band unterhalten. Viel Spaß!

0: Ich habe gedacht, das geht doch länger. Also jetzt sind wir tatsächlich wieder an dem Punkt unprofessionelle Sendung. Da waren noch 36 Sekunden.
1: Ja, habe ich entschieden, dass wir heute einfach mal mehr Redeanteil haben wollen.
0: Hast du so entschieden, ja. Was du so alles entscheidest?
1: Ich war nicht ganz in der Gegenwart, sagen wir es mal so. Ja, okay.
0: Also, das war Steh auf von Spike Shift. Und drei Viertel von Spike Shift sitzen uns gerade gegenüber, schauen uns erwartungsvoll an, wir schauen erwartungsvoll zurück und sagen, stellt euch einfach mal vor, wer seid ihr, was macht ihr, warum seid ihr hier?
2: Ja, genau, also Andi von Spike Shift, ich bin Gitarrist und musikalisch auch überwiegender Songwriter, ja. Genau, Texte macht überwiegend die Birgit. Heiko sitzt noch neben mir, spielt Bass. Und wie du schon sagtest, das vierte Mitglied ist nicht da. Das ist der Hannes, unser Schlagzeuger. Der ist nämlich vor circa 4 Wochen oder 6 Wochen Papa geworden, das zweite Mal. Und ja, den können wir herzlich grüßen. Aber er ist aufgrund dessen, dass er halt daheim ziemlich eingebunden ist, ist er jetzt gerade nicht dabei. Aber genau.
1: Den grüßen wir ganz herzlich auf alle Fälle, auch von dieser Stelle hier, auf alle Fälle.
0: Und ihr alle zusammen seid also die Band Spike Shift. Wo kommt ihr eigentlich her?
3: Also generell, wir proben in Reutlingen. Wir kommen räumlich, sagen wir, aus dem Großraum Reutlingen auch und Tübingen, ja.
1: Dann passt es ja zur Wüstenwelle wie Faust aufs Auge. Ne? Freies Radio für Reutlingen und Tübingen, genau.
0: Ja, es und war, den ganzen Rest der Welt.
1: Ich war mir nicht so ganz sicher, weil ihr selber das irgendwie ja auch nicht ganz definiert habt. Ne? Da war die Rede von verschiedenen Städten. Aber genau, also ihr probt in Reutlingen und seht euch halt so hier in der Szene sozusagen verwurzelt.
3: Genau,
2: kann man das sagen. Birgit und ich sind aus Rottenburg oder genauer gesagt Remmingsheim. Das war auch ganz witzig. Wir haben uns nicht gekannt, haben sie quasi über... Wo wir zu dritt waren, haben wir quasi noch Gesang gesucht, haben übers Internet ausgeschrieben und dann kam die Birgit dazu und hat sich rausgestellt, sie kommt aus Remmingsheim, also aus dem gleichen Kaff wie ich und ich habe sie aber nicht gekannt.
4: Also, und ich habe seine Eltern gekannt übers Tennis, also so richtig schön Dorf.
1: Ja, Gott sei Dank, Remmingsheim ist nicht so groß wie eigentlich, also schon erstaunlich, dass sich da zwei mit so ähnlichem Musikgeschmack dann auch finden.
4: Ja, wahrscheinlich total die gut. Einzigen zwei.
0: Ja. Ja, genau. Oder Remmingsheim ist wie Island und alle machen Musik.
1: Das kann auch sein, ja.
0: Oder
1: genau.
0: So.
1: Ja, wer weiß.
0: Oder so.
1: Ja. Also ihr habt das gerade schon beschrieben, ihr habt sie gesucht. Wann kam es denn überhaupt zu dieser Bandgründung? Wann habt ihr euch so zusammengefunden?
3: Also im Prinzip, der Andi und ich, wir waren Arbeitskollegen und also ich wusste, dass er Musik macht, er wusste, dass ich Musik mache und dann haben wir immer beschlossen, wir jammen mal zusammen eine Runde und haben dann gedacht, na, das passt ganz gut zusammen, lass mal eine Band gründen. Und dann im nächsten Schritt kam der Hannes dazu, unser Schlagzeuger. Den kannte ich von sehr früher noch, also anno 2004, 5, 2006. Also wir waren zusammen auf dem Southside, auf Rock im Park und sowas. Und da habe ich mich nochmal dran erinnert, du, der Hannes, der hat doch mal Schlagzeug gespielt. Den fragt man jetzt mal. So, der war natürlich auch sofort Feuer und Flamme. Dann haben wir mal angefangen, ja, einfach mal zu proben, ein paar Coversongs. Und dann war ziemlich schnell klar, naja, jetzt braucht man noch jemanden am Gesang. Und dann habe ich auch nochmal über Facebook die einschlägigen sozialen Medien halt Anzeigen geschaltet. Wir suchen eine Sängerin oder einen Sänger, woraufhin sich die Biggie dann gemeldet hat, was sehr toll war.
4: Ja, also ich habe eine Band gesucht, weil die andere hat mich rausgeschmissen und das war echt Arsch auf Eimer, fand ich richtig geil. Mhm. Also ich habe irgendwie, glaube ich, eine Woche vorher haben wir, glaube ich, Kontakt aufgenommen. Dann haben die gesagt, hey, komm, lass mal Wasted covern, hier Arbeitsvorlage sozusagen. Habe ich nicht gekannt, egal, gucke ich mir an.
1: Topo Negro.
4: Ja, jo. Aber ich habe gar keine Ahnung gehabt von dem Lied. Habe ich mir angehört, bin hin, habe es gesungen und hat Spaß gemacht. Und am nächsten Tag haben sie angerufen oder gesagt, oder glaube auch nach der Probe oder ich weiß gar nicht. Also wegen uns könnten wir loslegen, habe ich gesagt, wegen mir auch.
1: Und dann habt ihr losgelegt.
4: Dann haben wir letztes Jahr losgelegt. Ich glaube März, oder?
3: Okay. Mhm. Das war im März, glaube ich, Andi. Du und ich, wir haben im Januar das erste Mal zusammen Musik gemacht. Genau. Mhm. Und im März kamst du dann dazu.
1: Mhm. Ja. Also es hat jetzt so ein knappes Jahr gedauert dann praktisch, bis ihr so die Songs beisammen hattet dann für eine erste Platte. Okay.
2: Genau, also es ist ja auch, sage ich mal, eine Mischung aus EP und Album, weil es sind 8 Songs, also ist jetzt ja, kein Riesenalbum.
1: Ein Zwischendrin, aber, ja.
2: Genau, ja. Ja. Mhm. Also, aber mhm. es kam ja auch beim Aufnehmen so ein bisschen, wir hatten ja gesagt, wir nehmen eine EP auf, 4 Songs. Das haben wir ja mit dem Fabe von Glad We Met aufgenommen. Ich weiß nicht, ob ihr den kennt.
1: Mhm.
2: Oder auch die Band, wahrscheinlich ist eine Tübinger Band.
1: Mhm.
2: Und hatten uns ein Wochenende da quasi vorgenommen. Und ja, dann wurden halt aus 4 mal schnell 8 Songs. Und dann haben wir gesagt, ja, dann wird es halt ein kleines Album.
1: Ja, wunderbar. Ein, früher hätte man es wahrscheinlich eine Mini-LP genannt oder eine Mini-CD irgendwie, ne, je nachdem, in welcher Altersstufe man aufgewachsen ist. Ja. Aber ja, wunderbar. Also 8 schöne Stücke, die ihr da zusammengestellt habt. Jetzt, denke ich mal, am Anfang habt ihr erzählt, vorher war es schon eher coverlastig erstmal, also habt ihr dann einfach erstmal so mit Covers angefangen und dann so langsam eure eigenen Stücke oder von Anfang an dann eher eure eigenen Covers nur so als Dazugabe oder Draufgabe noch?
2: Also die waren schon eher zusätzlich, also ich glaube, wir haben schon mit dem Doomscroll angefangen, wenn ich mich richtig erinnere. Ich glaube, schon erstmal 1-2 eigene, meine ich, ja. Und dann...
3: Also der Fokus war von vornherein, wir wollen eigene Songs machen, aber so ein guter Einstieg da ist, um mit zusammenzufinden, sind so Covers eigentlich, bieten sich Covers auch immer ganz gut an.
1: Wunderbar. Ja, das war also der Einstieg und ihr habt uns hier ein paar Stücke mitgebracht und 2 davon sind auch Stücke, mit denen ihr sozusagen eure Zusammenspiel begonnen habt. Könnt ihr dazu ein bisschen was sagen?
2: Ja gut, das We Are All We Have von Casualties, das ist was wir gleich auch anhören werden, denke ich.
1: Mhm, genau.
2: Das, ja, denke ich, passt ganz gut, weil wir wollten auf jeden Fall keinen Schmusepunk sozusagen machen und sollte schon ein bisschen fetzig sein und gerade Casualties fand ich schon immer auch den Gesang ziemlich geil, weil der ja schon recht krass und energielastig ist.
1: Und dann haben wir noch ein 2. Stück hier. Das ihr auch noch am Anfang dabei gehabt habt, können wir danach gleich noch hinten dranhängen.
3: Also das Fuck Authority von Pennywise, es ist halt einfach ein Klassiker.
1: Ja, kann man so sagen. Ja,
0: absolut. Das kann sich sehr an, unumwunden so festhalten.
1: Dann haben wir auch die nächsten beiden Stücke und ja, dann hören wir uns nach den beiden wieder und sprechen noch weiter mit Spike Shift. Bis nachher.

0: So, dieses Mal haben wir es auch mit dem Ende des Liedes so gut wie in Perfektion hinbekommen.
1: Ja, oh, Wahnsinn.
0: Nein, wir werden immer besser.
1: Ja, von Lied zu Lied, genau. Wo soll das doch hinführen? Ja, ja, wir sind immer noch nicht alleine im Studio. Genau, Spike Chef sind immer noch da. Und wir hatten jetzt gerade so über den Beginn der Bandgeschichte gesprochen und
0: eigentlich hatten wir gerade eine Trinkpause,
1: ja, die gut, war auch sehr nett. Das war genau ja. das auch, aber die war eben, da war das Mikro zu. Aber jetzt, wo das Mikro da offen ist, können wir dann ja an dem ansetzen, was wir besprochen haben, als vorher das Mikro offen war. Und zwar, ja, so der Beginn. Wie habt ihr denn dann das erste Bandjahr sozusagen verbracht? Also erstmal natürlich, denke ich mal, Songs schreiben, aber wart ihr zum Beispiel auch schon live aktiv und wo hat es euch da so hin verschlagen? Finde ich mal ganz spannend, wo man so alles schon gespielt hat.
2: Ja, wir waren natürlich live schon mehrfach aktiv. Das erste größere Konzert war letztes Jahr im Oktober im Klostergarten in Vullingen, das Full Metal Jacket. Wird es übrigens dieses Jahr wieder geben, am 3.10. Wir waren dieses Jahr schon im Matt-Schwarz-Dunstpuff bei Winnenden, zusammen mit unseren Freunden von Claire wie Matt. Und wir haben auch schon in der Kaiserhalle in Reutlingen gespielt, im März, zusammen mit Mainstream und Violent Bombs und Famfuria.
1: Wunderbar. Naja, also das sind doch die wichtigen Orte hier in der Gegend, habt ihr auf alle schon dabei gehabt. Jetzt, ihr habt es ja vorher erzählt, euer Bassist ist jetzt mit Vaterfreuden gerade beschäftigt. Wie sieht es in der Kamera aus?
3: Das ist der Schlagzeuger.
2: Aber der hat auch Vaterfreuden.
1: Achso, okay, also alles da. Ja, das ist dann ja variabel.
0: Wie also alt, ich ne? würde sagen, Rhythmusinstrument ist Rhythmusinstrument.
1: Ja. Das ist aber eine Scharfe und sagen jetzt, wow.
0: Ja, ich darf das, ich bin übers Blockflötenspielen nie rausgekommen.
1: Richtig, genau. Ja, Dito, dann könnten wir eigentlich, ja, wir konnten ja zweistimmig Blockflöte spielen. Genau, ja. Ja, wie sieht es dann aus? Stehen noch weitere Konzerte gerade an, die wir vielleicht auch gleich noch irgendwie gewinnbringend hier platzieren könnten, wenn die große weite Welt zuhört?
3: Naja, also der Heiko hat ja schon gesagt, 3.10., das ist ein Feiertag, da spielen wir auch wieder im Klosterkeller in Pullingen.
1: Ihr seid wieder dabei, okay,
3: richtig.
1: Super.
3: Mhm. Und das ist ja dann sozusagen, letztes Jahr war das ja nicht nur das erste große, sondern überhaupt das erste Konzert. Das heißt, das ist dann genau ein Jahr. Und vielleicht kriegen wir es ja hin, bis dahin noch unser Album auf Vinyl zu machen. Also das wäre jetzt der nächste Plan,
0: den wir hätten. Natürlich
3: das wäre halt ziemlich cool. Ob es da ist oder ein anderer Termin, aber das wäre jetzt für mich so einfach noch Sahnehäubchen.
1: Das hört sich natürlich sehr, sehr fein an. Macht ihr das alles in Eigenregie oder habt ihr da irgendjemanden, der euch unterstützt bei Vertrieb oder Herstellung oder sowas? Oder ist es einfach sozusagen, ihr seid eure eigenen Chefs sozusagen, was die Band angeht?
2: Das ist definitiv so. Ja. Wir machen das alles selbst.
1: Total gut. Sehr schön.
4: Ja. Also was auch richtig geil ist, Birgit ist ja... tut ja hauptberuflich auch malen, Malkurse geben, Bilder malen, verkaufen. Also schon die richtige Vollblutkünstlerin, also nicht nur in der Musik. Und genau, wir waren auch bei ihr im Laden und haben da quasi dieses Cover-Design gestaltet. Also das, sag mal, das Frontcover, das, was man jetzt auch bei Spotify und so sieht, das hat sie gemacht. Wir anderen haben auch gebastelt. Unseres ist jetzt nicht das Top-Cover geworden.
3: Aber das stimmt so nicht. Das ist richtig cool geworden.
4: Also unsere sind auch geil geworden, ja, muss man schon sagen. Aber ja, also wenn es eine Platte wird, wenn wir die machen, dann wird von uns da sicherlich auch noch was dabei sein.
3: Also auf jeden Fall hat es mega Spaß gemacht, weil die haben es echt gut gemacht und wir hatten einfach mega Spaß. Wir haben unsere Musik gehört, haben dann dazu irgendwie irgendwelche Sachen gestaltet und ich finde das eigentlich sehr, sehr cool, das alles selber zu machen.
1: Es ist ein wunderschönes Cover auf alle Fälle, also es lohnt sich wirklich mal anzuschauen und ich kann mir vorstellen, wenn man das dann noch in groß hat eben, ne, in einer 12-Inch oder sowas, das kommt dann nochmal ganz anders rüber auf alle Fälle. Ja, sehr, sehr schön gestaltet.
2: Noch ergänzend kurz zu unseren Konzerten dieses Jahr. Also am 14. November sind wir noch in der Zelle in Reutlingen. Da haben uns die Sumpfpäpste eingeladen zu ihrem 40-jährigen Bandjubiläum.
1: Wunderbar.
2: Da dürfen wir auch mitmachen und wir sind auch nächstes Jahr tatsächlich wieder im März in der Kaiserhalle.
3: Im Januar.
2: Im Januar, genau.
1: Im Januar.
3: Also das ist dieser Märzen-Januar.
1: Ja, ja.
2: Okay. Der Märzen-Januar, genau.
3: Das ist der frühe März.
1: Der frühe März, genau. Okay.
3: Frühling.
0: Jetzt,

0: schon bis 2027 vorgeplant.
1: Richtig.
0: Respekt.
1: Komplett okay. ausgebucht ja. sozusagen.
0: Total professionell.
2: Ja, ja gut.
3: Wir verwechseln nur ab und zu März und Januar, aber sonst ist das alles schon. Professionell.
2: Wenn nicht noch weitere Kinder dazwischen kommen, irgendwie, dann kommt auf alle Fälle noch einiges an, ja. Konzerten auf uns zu. Ist ja auch schön. Ich meine, das ist ja eigentlich auch immer so ein bisschen das Ziel. Man möchte ja nicht immer nur im Proberaum stehen und die Sachen spielen, sondern man möchte ja auch im Publikum.
1: Das war eigentlich relativ ja. sehr schnell klar. Also ja. ich habe ja. gesagt, ich will auf die Bühne.
3: Also da waren wir uns eigentlich gell? Alle sehr schnell einig, dass das Ziel ist, möglichst ja, viel, auch, viel auf der Bühne zu stehen.
1: Das war auch relativ ja, sportlich, irgendwie das hinzukriegen, finde ich, ja. für den Oktober. Da haben wir ja dann schon auch irgendwie ordentlich Gas geben müssen. Und ja. ich würde sagen, ja. das hat uns auch dazu gepusht, das irgendwie auch so hinzukriegen, sag ich mal. Also ohne diesen Druck, da haben wir ein Gig, hätten wir wahrscheinlich nicht das
2: dann
1: so schnell
2: so viel
1: durchgezogen.
2: Gleich, zusammengestellt, ja. ja. Also man muss natürlich auch sagen, die Musik, wir haben es ja vorher schon, hat sich so ein bisschen in dem ersten Lied schon angedeutet, aber wir hören dann nachher noch mehr. So die ganze Palette an Musikstilen, die ihr spielt, eignen sich natürlich auch, finde ich, irgendwie unheimlich für Live-Auftritte und sowas. Das ist einfach sehr energiegeladen, ne? Wobei es ist ja nicht das Einzige, es ist nicht immer nur Gaspedal bei euch, wir hören nachher auch noch etwas ruhigeres Stück. Aber das ist natürlich echt wie gemacht für Live-Konzerte. Und ich freue mich auch sehr, euch auch mal irgendwann demnächst dann da bei einem der Konzerte hoffentlich live sehen zu können. Würde mich sehr interessieren, wie sich dann das auch in live anhört. Ja, wir haben jetzt mal noch zwei Stücke hier von euch gerade aufliegen. Wir haben es so ein bisschen angerissen, wir können es vielleicht nachher noch vertiefen. Es ist nicht immer nur Vollgas und das haben wir jetzt bei den nächsten beiden Stücken auch ein bisschen dabei. Erzählt mal was dazu. Was hören wir als nächstes?
4: Ja, genau. Also ich habe ja, habe ich vorhin mal gesagt, euch draußen schon, ich habe ja länger in einer Metalband gespielt, habe aber seit der Jugend eigentlich sehr viel Punk gehört und also sagen wir mal alle Subgenres von Punk, was man sich eigentlich auch so vorstellen kann, also Reggae, viel Ska und genau, und jetzt habe ich halt alles, was mir so über die Jahre, was sich da so ein bisschen aufgestaut hat, was ich immer Bock hatte mal zu machen und was ich quasi in meiner Metalband nicht umsetzen konnte, war jetzt quasi so direkt parat, um irgendwie zu verwursten, wenn man es mal so sagen darf.
2: Mhm.
4: Und das Coole war halt auch, dass der Rest der Band relativ offen war, also auch wenn ich mit was komplett anderem wieder um die Ecke kam, wenn der eine Song halt ein bisschen Hardcore-lastiger war und ich habe beim nächsten irgendwie ein bisschen Ska, Reggae, irgendwas da angeschleppt, hat jeder gesagt, passt, ist okay, probieren wir aus. Und aber genau das finde ich auch richtig geil, dass wir halt jetzt einen echt recht großen Mix drin haben. Ich war am Anfang so ein bisschen im Zweifeln, ob das dann vielleicht zu viel Abwechslung ist, also ob es dann, keine Ahnung, halt nicht mehr stiltreu genug ist, aber ich finde, in Summe ist jetzt doch richtig geil geworden. Ja.
2: Absolut, und das, ich finde, das ist auch schön, wenn man einfach nicht immer nur sozusagen ja, 100% den gleichen Stil durchspielt, sondern einfach so ein bisschen mal ne, eine Tempoverlagerung oder sowas noch da dabei ist. Wir haben jetzt hier zwei Stücke, das ist Fucking Truth und All I Want. Könnt ihr zu den zwei Stücken dann vielleicht noch ein bisschen was sagen, wie die sich so in dem gesamten Verhalten sozusagen?
4: Also das Fucking Truth ist ja schon ein ganzes Stück langsamer auch als die meisten anderen Songs und
3: All ja, I Want ist einfach die Ballade.
4: Das ist die Ballade, genau. Und da ist echt auch ganz witzig, da, ich glaube das erste Mal ist mir diese Melodie, die wir jetzt da quasi so als der Hannes und ich so als Hintergrundchor singen, die ist mir beim Joggen mal irgendwie so ein bisschen kommen und so ein bisschen ausgefeilt habe ich sie dann, als die Kinder neben mir auf dem Sofa rumgeturnt haben, habe es das erste Mal aufgenommen quasi mit Akustikgitarre und habe dann aber irgendwie immer noch gedacht, das ist zu poppig. Also ist so ein bisschen, meine Frau hat damals auch gesagt, irgendwie ist ja fast so Green Day-Style oder irgendwie sowas.
2: Ja.
4: Und tatsächlich reißt eben halt voll die Stimme von der Biggie raus, weil die halt eben diese Rockröhre hat und aus diesem recht, ja, schon recht poppigen Hintergrund-Sound dann schon mega das Ding dann rausmacht, ja.
1: Mhm. Also es war auch komplett spontan, er kam mit dem Lied in die Probe, ich habe es noch nie vorher gehört, hat es angespielt, ich habe irgendwie spontan irgendwas gemacht und das war es dann gleich. Das war eigentlich echt irgendwie so voll First Take, oder?
2: Das sind immer die besten Lieder.
1: Ja.
2: Also es ist bei mir schon eine Weile her, dass ich in der Band gespielt habe, aber das war auch immer so. Ich war auch Sänger damals und wenn da was angebracht wurde von Bassisten oder von Gitarristen und dann mal spontan sofort eine passende Idee, das war dann meistens irgendwie das... Das war am organischsten, das hat irgendwie dann am besten funktioniert, als wenn man da mühsam irgendwas draufdrücken musste oder sowas. Ne?
3: Ja.
2: Ja. Ja, ich würde sagen, wir hören uns einfach die zwei Stücke jetzt mal an von eurer ersten, ja, wir haben es jetzt als Mini-CD oder EP betitelt Full Detonation, Fucking Truth und All I Want. Viel Spaß mit den beiden Stücken und dann hören wir uns hier wieder mit Spike Shift.

0: So, da sind wir wieder mit der Band Spike Shift, die uns hier gegenüber sitzt und zum Interview parat ist und uns all unsere Fragen beantwortet. Ihr habt ja vorhin schon mehr oder weniger ganz offen gesagt, ihr seid die totalen Rockstars und seid bis Januar 2027 ausgebucht. Also wenn jetzt jemand sich bei euch melden würde, so rein theoretisch, und noch einen Gig anfragen würde, ihr müsstet absagen, oder?
1: Theoretisch.
2: Also generell, wir haben ja unsere sozialen Medienkanäle, also sei es Instagram, Facebook, Bandcamp, ja, sorry, was man halt so kennt. Da sind auch die entsprechenden Kontaktdaten hinterlegt, wie eine E-Mail-Adresse. Also wenn jemand Lust hat auf uns oder eine Band Lust hat, mit uns ein Konzert zu veranstalten, mit uns auf der Bühne zu stehen, schreibt uns gerne und dann gucken wir halt, ob wir das terminlich und wie wir das terminlich hinbekommen.
0: Also ihr habt doch noch so den einen oder anderen freien Freitag, Samstag,
2: Sonntag. Oder auch mal Montag oder auch Mittwoch.
0: Das sind beliebte Konzerttage.
2: Da sind wir völlig offen.
1: Ja, wir haben auch schon ganz nettes Konzertchen letztes Jahr spontan an Weihnachten gemacht. Bei uns im Proberaum war auch sehr nett. Mit ein paar Freunden eingeladen. Die kamen dann vorbei. Es gab Glühwein und ein bisschen Bier. Auch ja. Bier, ja genau. Und wir haben dann das Set, glaube ich, aufgeteilt, dazwischen nochmal Glühwein. War sehr, sehr lustig.
2: Eine Trinkpause gemacht.
3: Trinkpause. Ja, das macht man ja heutzutage bei allen Veranstaltungen.
2: Genau. Das gehört zum guten Ton.
1: Sogar beim Fußball.
3: Zum guten Ton, ja. Auch wenn das Wetter kalt ist, egal, wir machen trotzdem eine Trinkpause.
1: Genau. Ja, wir hatten ja was Warmes zu trinken. Also auf jeden Fall war es super lustig.
3: War, ist alles in Ordnung.
1: War wirklich nett und also so kleine Gigs finden wir eigentlich auch sehr schnuggelig. Das heißt, das muss nicht immer ein Riesenclub oder irgendwas sein. Also ich fand zum Beispiel auch den Dunstpuff legendär.
4: Fand ich auch mega.
1: Ja, also das ist einfach...
2: Legendär ist der richtige Ausdruck.
1: Legendär, ja, genau. Also ich war...
0: Mir sagt der Name so
1: ganz... In Herpmannsweiler und das ist halt einfach sehr privat, sage ich mal. Und es ist einfach mit so viel Liebe alles gemacht, würde ich sagen.
2: Also da gehen wir Grüße raus an den Martin. Vielen Dank dafür.
1: Es war einfach... Ja, super, auch mit Glad We Met. Wir haben einfach so dermaßen Spaß gehabt. Die haben das irgendwie auch nicht alle gekannt. Und ich habe halt da eben mit The Mashups schon mal gespielt und habe gesagt, wir müssen es unbedingt machen, weil ich war schweinekrank und habe gesagt, egal, wir müssen das durchziehen. Also das können wir nicht machen.
2: Hinterher warst du gesund und wir waren alle krank.
1: Ich glaub nur der Andi.
4: Ich habe so eine gute Idee.
1: Da war nur der Andi krank.
2: Aber es war auch nur Kurzzeiterscheinung.
1: Ich war auch nur kurz blitzgeheilt und danach...
4: Ja, echt super. Also ich mag auch die Konzerte am liebsten, wo man eigentlich so mit den Leuten auf einer Ebene ist. Mhm. Ich mag irgendwie keine riesen Bühnen oder so.
1: Ja, genau.
4: Das kann man auch spielen. Also ist natürlich auch schön, wenn man irgendwie einen super Mischer, super Sound hat. Aber im Prinzip dieses, was Punk im Prinzip ja auch macht, was verbindet,
2: Also der direkte Kontakt zum Publikum
3: Ja, konnte ich mir total vorstellen. Wir hatten vor kurzem den Uli Sailor hier in Tübingen. Ich weiß nicht, ob er euch was sagt. Der war früher bei den D-Sailors, war der Sänger, hat auch bei der Terrorgruppe mitgespielt. Mhm. Und der macht jetzt das sogenannte Punkrock-Piano. Das heißt praktisch, der spielt, der covert Punk-Stücke praktisch mit Klavier.
1: Oh, cool.
3: Und macht aber jetzt auch viele eigene Stücke. Und der hat tatsächlich auch vor Weihnachten und nach Weihnachten so Wohnzimmerkonzerte praktisch dann gesucht. Wo gesagt, einzige Voraussetzung, es muss ein Klavier dastehen irgendwie, ich brauche keinen Verstärker, weil bei der Größe spiele ich einfach so, ja, und ich komme, sage einfach, wo ich hinkommen muss. Und es ist doch nett, irgendwie solche Ideen irgendwie zu haben, auch mal ein bisschen was Außergewöhnliches zu machen. Ja, und aber ansonsten, Christian, ich finde meinen Club am Mittwoch in diesen Tagen noch irgendwie, also normalerweise ist es doch wahrscheinlich eher aufs Wochenende begrenzt, wo man da hier Möglichkeiten bekommt zu spielen.
0: Ja. Ja, also da muss schon in Hamburg oder Berlin sein, um mittwochs oder dienstags oder montags noch Konzerte zu finden. Das hat sich schon
1: Wobei
0: ein bisschen ausgedünnt.
1: Wobei, das stimmt ja so nicht ganz. Der Blaue Salon macht ja immer irgendwie so die, ganz lustige Termine, finde ich, oder?
0: Ja, die aber dann auch keiner mitkriegt.
1: Ja, ich schon. Ich bin da in der Mailingliste. Ich kriege das immer mit.
0: Das ist
1: ich habe nur immer keine Zeit.
3: Ja, aber da ist dann ja, also ich glaube, die füllen dann immer ganz gerne so die Lücken für die Leute, wo sie halt ansonsten nichts gefunden haben, aber halt einfach noch ein Konzert brauchten, Überbrückung.
1: Aber das sind ja schon immer Bands von
0: tolle Sachen. Das sind super Sachen. Also jetzt am 20.07. spielen zum Beispiel Split Dogs.
1: Okay.
0: Eine englische Band, die habe ich letztes Jahr als Vorgruppe von Gogol Bordello gesehen und die waren richtig klasse, auch weiblicher Gesang.
1: Cool.
0: Super Band, also 20.07. im Blauen Salon, Split Dogs aus England.
3: Ich muss ehrlich sagen, wenn wir die Zeit, die Zeit haben wir noch, die zwei Minuten, so diese Füllkonzerte, wenn die Bands irgendwie noch irgendwo einen Konzerttag frei haben und keinen Off-Day machen wollen, sind ja eh die Besten. Ich habe das damals bei einem der schönsten Konzerte meines Lebens erlebt, Napalm Death in der Zelle in Reutlingen. Das war legendär damals. Das war halt auch für die irgendwie, die hatten da halt einfach an dem Tag noch nichts vor und dann haben sie halt dann relativ spontan dazu gesagt, ja, dann kommen wir halt zu euch irgendwie. Ja. 150 oder 200 Leute da drin, es war rappelvoll, man konnte irgendwie kaum noch atmen und ich sag nur Wall of Sound, eines der besten Konzerte meines Lebens irgendwie. Aber das ist halt genau das, ja, Napalm Death in Reutlingen oder halt dann die Split Dogs in Tübingen in der im Blauen Salon, das sind dann die tollen Konzerte. Ja, schön. Also wenn jemand so auch sowas Schnuckeliges, Kleines irgendwie für euch hat, seid ihr auf alle Fälle dabei, denke ich, ist rübergekommen. Und ja, sagt mal bitte kurz, über welche Kanäle man euch erreichen kann.
2: Instagram, Facebook, Bandcamp.
3: Wunderbar. Also dann sollte man euch finden. Ne? Band Spike Shift am Stück geschrieben. Ihr habt auch erwähnt, ihr habt da so was laufen mit der Band Glad We Met. Der hat ja auch für euch produziert oder hat euch bei den Aufnahmen geholfen. Kann man das so als Bandfreundschaft bezeichnen oder ist es einfach, dass man sich halt persönlich schon länger kennt oder wie kam es dazu?
1: Also ich habe die kennengelernt während meiner Zeit bei The Mashups und da gab es ja diese furchtbare Geschichte, wo das abgebrannt ist im Hornbach hinten.
3: Ja.
1: Und da habe ich ja gegenüber von Glad We Met geprobt mit The Mashups. Daher kannte ich die Jungs und als wir dann gesagt haben, wir nehmen auf, habe ich gesagt, ich will beim Farbe aufnehmen.
3: Okay, und, also so kam das.
1: Genau,
3: okay.
1: Und damals haben wir halt mit Glad We Met schon in der Scheune in Sindelfingen, das ist auch so ein abgefahrener Laden. Ich weiß nicht, ob ihr den kennt.
3: Nein, der sagt mir tatsächlich gar nichts.
1: Also es war schon sehr suspekt, aber es war also einrichtungsmäßig abgefahren und es kam wirklich irgendwie so um 20 Uhr ging die Tür auf und es kamen so 20 abgefahrene Punks, so richtig mit Ironiten, aber Junge, also 18-Jährige, dachte ich so, gibt's sowas noch? Ja? Also es ging mega
3: selten,
1: ab.
3: Selten, aber ja.
1: Ja, genau. Also es war richtig cool eigentlich und daher habe ich gesagt, naja, also wenn wir jemand mitnehmen, weil wir wurden gefragt, wollt ihr im Dunstpuff spielen? Habe ich gesagt, hat die dann mit Glad We Met.
3: Wunderbar.
1: Dann habe ich die angequatscht und die haben gesagt, machen wir gerne. Und dadurch hat man dann eben diesen gemeinsamen Gig gehabt und dann noch, wie gesagt, jetzt dort aufgenommen und wir sind super zufrieden, also vom Sound und es hat unglaublich viel Spaß gemacht und der Farbe macht es einfach unglaublich gut.
2: Ja, die Farbe macht das auch sehr mit Herzblut.
1: Ja.
2: Möchte nur kurz ergänzen, also das Tonstudio vom Farbe war auch in diesem Hornbach-Komplex, der abgebrannt ist.
3: Okay.
2: So, das heißt auch, das gesamte Tonstudio, das gesamte Equipment ist einfach, war vernichtet, ja. Und wir waren jetzt auch die erste Band nach diesem Brand im neuen Tonstudio, die mit dem Farbe aufgenommen hat.
1: In Reutlingen ist er jetzt.
3: Ist er jetzt in Reutlingen, okay.
1: Ja, genau. Studio Ringelbach, also kann ich nur empfehlen. Er macht es einfach richtig geil. Und der Sound, also wir waren echt völlig geflasht. Und er hatte auch richtig Bock drauf. Das war so cool, dass er einfach so Bock drauf hatte, mit uns das zu machen.
3: Ja, ja. Also das ist wichtig, dass ein Produzent mit dem Sound kann, irgendwie der da gemacht werden soll, sozusagen. Absolut.
0: Tja, von wegen Sound. Sollen wir uns noch was anhören?
3: Ich wollte gerade sagen, wir könnten eigentlich noch schnell ein paar Lieder hören, die für euch auch eine wichtige Rolle in eurer musikalischen Entwicklung gespielt haben, so die absoluten Lieblingsstücke oder Highlights. Wir haben das vorher kurz, als die Mikros zu waren, schon mal angerissen. Da hätten wir hier doch bestimmt noch ein paar Sachen da. Was darf ich denn da für euch spielen?
2: Also für mich sehr gerne Dead Kennedys, California über alles.
3: Ja.
2: Passt jetzt komplett gar nicht hier zu unserem Genre, ist aber egal. Ihr habt damals, anno 88, 89, meine allererste Kassette, war sehr viel Dead Kennedys und Ramones drauf, unter anderem dieser Song. Und der hat mich auch seitdem immer begleitet, ja.
3: Ich glaube, da bist du nicht der Einzige, bei dem in diesem Zeitraum Dead Kennedys auf den ersten Kassett waren.
0: Also gut,
3: absolut,
0: dann hören wir Dead Kennedys. Was können wir sonst noch anbieten?
3: Eins können wir noch dranhängen, bevor wir uns dann leider schon verabschieden müssen. Ich habe hier noch einige Stücke in der Liste.
4: Von Sublime vielleicht das Seed. Also, weil Sublime höre ich auch schon seit ganz, ganz vielen Jahren. Also super. Klar, der Sänger ist ja verstorben. Ich weiß nicht, ob ihr es mitbekommen habt. Die haben jetzt nochmal ein neues Album rausgebracht, wo der Sohn jetzt singt. Die anderen zwei Musiker sind die gleichen. Ich war erst ein bisschen skeptisch, aber es ist echt richtig geil geworden.
3: Ich habe es schon gehört, ist gut.
4: Kam vor einem Monat ungefähr raus. Ja.
3: Okay.
4: Und bei denen fand ich halt auch immer richtig geil, dass die Hip-Hop, Dub, Punk, Reggae eigentlich alles rein.
3: Alles mischen, genau. Also sehr kreative Mischung auf alle Fälle. Dann beeilen wir uns, hören die zwei Stücke und dann können wir noch kurz ein paar letzte Worte austauschen, bevor dann diese wunderschöne Sendung Schallpunk auch schon nur zu Ende geht. Aber jetzt kommen erstmal die Dead Kennedys mit California über alles.

0: Jo, das waren sie, die guten Sublime und Seed. Und ja, das sind immer noch wir, der Christian und der Kaktus hier bei der Wüstenwelle.
1: Und immer noch Spike Shift dabei.
0: Genau, ja. Immer noch fit für die letzten 8 Minuten, ja.
2: Ja, wir hatten wieder eine Trinkpause.
0: War leider schon letzte Trinkpause.
1: Ja, aber hat was Gemütliches, diese Sendung.
0: Ja, absolut, absolut. Das,
1: ihr dürft wiederkommen.
0: Genau, ich wollte gerade sagen, also definitive Wiederholung ist angezeigt. Bitte mal schnell wieder irgendwas produzieren oder eine Tour oder sowas machen.
3: Ich habe eine Idee. Ja. Also ich habe mich spontan mit dem Andi mal dem Letzten getroffen, bei ihm im Keller, und wir haben Unplugged gemacht. Also es war eigentlich auch sehr lustig.
0: Na dann bietet sich da ja was an. Genau, wir könnten das dann ja auch vielleicht sogar mal irgendwie hier versuchen, ob wir das irgendwie hinbekommen mit den Mikros. Aber da kann ich jetzt nichts versprechen. Das müssten wir dann
3: sowieso auch
0: Technik
3: nicht. Also wir hatten Spaß.
1: Ja. Ja, das ist die Hauptsache.
3: Wir haben es dann in die Gruppe gepostet, in unsere WhatsApp-Gruppe, aber es kam keinerlei Kommentar.
2: Genau, also positiv.
1: Ja, wir haben es halt nicht gehört, das war halt unplugged.
3: Die haben es nicht so gespürt, glaube ich, als wie wir. Also wir hatten echt mega Spaß.
0: Aber es war das ist so eine Kategorie, da muss von dabei gewesen sein.
4: Recht, ja. Genau. Ja.
0: Ja, so. Ja, habt ihr noch irgendwelche wichtigen Dinge, die ihr der Welt noch mitzuteilen habt bei diesem wunderschönen Dienstagabend mit einem heißen Studio und aber immerhin sehr leckerer Getränkeversorgung? Gibt es noch was ihr unseren Hörern sagen möchtet?
2: Ach, ich denke mal, das Wichtigste haben wir jetzt gesagt.
4: Ja, denke auch. Also, genau. Also so das, was halt in was unsere Musik halt auch vermitteln soll. Also gebt Gas, geht raus, setzt euch für Gerechtigkeit ein, zeigt Zivilcourage und so weiter. Also
0: das bringen eure Texte ja auch sehr, sehr schön rüber. Also das geht da immer wieder draus hervor. Wer schreibt eigentlich die Texte? Genau, haben wir noch die 2 Minuten dafür? Wie macht ihr das?
3: Also die meisten habe ich jetzt geschrieben. Es war manchmal so ein bisschen ein Thema vorgegeben, also zum Beispiel gerade bei Steh auf, das hat der Andi eigentlich geschrieben, das hieß vorher unser Freundesong er hat dann gesagt, ja, aber das ist irgendwie so ein bisschen, kannst du das mal irgendwie vielleicht überarbeiten, und ich habe dann irgendwie sowas im Hinterkopf gehabt und habe dann eben so ein bisschen, mein Sohn hat manchmal so Deutschrap gehört und habe ich gedacht, ah, diese... Wie die das machen, finde ich eigentlich ziemlich geil, irgendwie so vom Ding her.
0: Der Flow, praktisch.
3: Da habe ich gedacht, also in die Richtung, wäre vielleicht was, ist natürlich wieder ganz anders, aber es hat mich so ein bisschen inspiriert und vom Thema her war es so ein bisschen vorgegeben, aber ja, kam dann so eins zum anderen. Ich habe voll Spaß gehabt, das dann auf Deutsch eben auch zu machen, tatsächlich.
0: Absolut, und das kommt total gut rüber. Es ist ja auch ein bisschen Kontrast zu den anderen Liedern, Richtig. Aber das kommt super gut rüber. Also das ist wirklich...
3: Hat mir auch großen Spaß gemacht.
0: Wenn ich mir etwas wünschen darf, probiert das öfters. Das klappt auch super gut. Und wie du sagst, gerade so dieser Flow, der da auch so drin ist, irgendwie dieses Atemlose irgendwie, das hat mir wirklich sehr, sehr gut gefallen.
3: Danke, danke.
0: Ne? Ja, absolut.
3: Mir eigentlich auch. Ich bin dann damit gekommen und der Andi hat dann gesagt, wie geil.
0: Ja,
3: was für ein geiler Text.
0: Sehr schön geworden, wirklich sehr schön geworden.
4: Muss man schon sagen, eigentlich immer. Also ja, also die Texte, die Birgit da herbringt, finde ich echt schon mega geil. Und ja, also klar, manchmal feilen wir noch ein bisschen, schieben noch ein bisschen was schneller, was langsamer oder so, das Übliche halt, aber ja, passt.
1: Tja, sind wir mal gespannt, was da in Zukunft von euch noch alles kommt.
0: Das wird ja sein. Dann sind wir einfach jetzt mal gespannt, was wir noch von euch erwarten dürfen. Die Konzerte habt ihr ja genannt. 3.10. in Pfullingen auf alle Fälle wäre mal erste Anlaufstelle und dann halt in der Kaiserhalle, habe ich mir jetzt spontan gemerkt. Und das Dritte sagt mir jetzt bitte nochmal in der Zelle nochmal mit den Sumpfpäpsten. Das wäre natürlich auch eine feine Sache. Ich glaube, da würde ich auch gerne hingehen, mal gucken, was ich alles hinbekomme. Aber auf alle Fälle gibt es Gelegenheit, euch zu sehen, und das wird sich bestimmt lohnen, können wir unseren Hörern wirklich nur ans Herz legen. Und ich hätte jetzt einen letzten Wunsch, und zwar, dass wir einfach die Sendung mit eurem Stück Wasteland No Kings beschließen. Als Abschluss noch. Ja.
3: Perfekt.
0: Okay, und dann ist das doch eine runde Sache. Wir hören uns wieder live hier bei Shutterpunk in 8 Wochen leider erst. Ich werde versuchen, hier und da vielleicht was vorzuproduzieren, aber wir werden versuchen, dann auf alle Fälle Ende August wieder da zu sein. Gell, Christian?
1: Genau,
0: haben
1: das ist mal der Plan.
0: Aber bis dahin ist ein bisschen
1: Shutterpunk Live-Pause. Bisschen die Luft raus bei Shutterpunk leider, aber wir kommen wieder.
0: Wir kommen wieder, so ist es. Gell? Also, dann macht's gut und vielen, vielen Dank, liebe Spike Shifter, dass ihr da wart. Und ja,
3: wir sagen auch Danke.
0: Bis zum nächsten Mal.
4: Ja, macht's gut.
0: Herzlichen Dank an euch. Tschüss.

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1: Tja, einen wunderschönen guten Abend. Hier ist die Sendung Ultimas Lagrimas in der Wüstenwelle 96,6 MHz. Und willkommen an diesem schönen Dienstagabend, wenn ihr jetzt die Hörer der Live-Schiene seid. Das Ganze ist hier aufgezeichnet. Wir befinden uns hier gerade bei, na, wie viel sind es? Immerhin noch 33 Grad hier abends um 11:30 in den heimischen Gefilden hier, Sauna-Feeling. Und los ging es gerade mit den Blumen des Bösen hier aus dem Raum Tübingen. Die waren in den 90er Jahren ziemlich aktiv. Und da gab es gerade einen Live-Track zu hören, nämlich den Track Kein Tag ohne Revolution. Das Ganze eingespielt am 19.06.1999 in Kirchheim. Und an dieser Stelle möchte ich mal noch einen herzlichen Dank sagen an den Sven, den ich ja jetzt auch kürzlich dann das erste Mal seit fast 30 Jahren wieder gesehen habe beim Sound. Subsound mit Gary hatten wir dann auch ein kleines Interview, da war auch der Kaktus mit dabei, auch an ihn hier. Vielen, vielen Dank und Grüße für Support und sowas. Der Kaktus hat ja auch die ersten Jahre hier bei der Clockwork Hour noch mitgeholfen und beide waren ja auch bei den Blumen des Bösen bei der letzten Besetzung am Start. Das war jetzt ein Live-Track, wie gesagt, aus Kirchheim gerade, eigentlich ganz ordentliche Qualität. Und weitergehen wird es mit zwei Neuerscheinungen aus Tschechien. Da war ich jetzt auch kürzlich mal wieder und deshalb gibt es jetzt auch ein bisschen mehr Musik aus Tschechien jetzt auch zu hören in dieser Sendung. Nämlich meine Kollegen hier von Zemjes Lusch aus Brünn, der gute Shoti. Ja, sollte man sich auch mal wieder sehen. Der hat jetzt mit seiner Kapelle ein neues Album rausgebracht mit dem Namen Vseho do Času. Und davon gibt es zwei Songs zu hören, nämlich Nerushti mi Kruhime und Heilovatschka. Danach gibt es dann noch ein bisschen was vom neuen Album der Formation Alkohol zu hören. Das ist ja auch so ein All-Star-Projekt aus Leuten, die früher bei Arakain, bei Tör und Kryptor und so dabei waren. Unter anderem auch Ota Herisch, eine so der Koryphäen des tschechischen oder damals auch tschechoslowakischen Metal. Von denen gibt es von ihrem aktuellen Album Pribijim die Songs Dieche, Podparu und Mamedar zu hören. Ja, da würde ich jetzt sagen, viermal Tschechien und dann hören wir uns wieder.

nämlich na Sačko Ačko und Jaktos Rodi na Štirče. So, ich hoffe, das habe ich jetzt hier halbwegs richtig rübergebracht. Auf jeden Fall auch wieder ein richtig cooles Album geworden hier mit zackigem Folkpunk, so wie man es einfach auch kennt von Gisestri. Und danach würde ich noch zwei, wenn wir schon bei Akkordeon-Punk sind, Akkordeon-Punk-Bands aus der Tschechischen Republik nachlegen, nämlich Triak von ihrem aktuellen Mini-Album, gibt es noch den Song Mosti zu hören und dann noch was von Vision Days, einem der bekanntesten tschechischen Punk-Acts derzeit. Von ihrem Album Lifehack gibt es noch den Song Crazy Ratten zu hören.

0: Tja, nach so viel Tschechien werden wir jetzt wieder ein bisschen lokaler und es gibt ein paar Bands, die hier aus dem Baden-Württembergischen kommen. Anfangen würde ich jetzt gerne mit einer Band hier mit dem Namen Minenfeld. Das ist, geht eher so ein bisschen in die Crust, Punk, Black Metal Richtung und da gibt es vom Album The Great Adventure gibt es Tote Erde zu hören. Danach gehen wir noch ein bisschen zurück in die Zeit. Mit den 90er Jahren gab es im Raum Ravensburg eine relativ coole Hardcore-Band. Die haben mir damals auch für einen Tape-Sampler, der leider dann eigentlich nie in der Form so richtig rausgekommen ist. Bones Called Man, da haben die mir damals ein Tape geschickt. Und wenn es schon auf dem Sampler nur in der Mini-Auflage eigentlich rausgegangen ist, damals auf meinem Tape-Label, gibt es zumindest jetzt was vom Demo I'll Take It, den Song My End. Dann kommt es jetzt halt nochmal etwas später zu Ehren, 30 Jahre danach. Und dann gibt es noch was von dem Kumpel eines Bekannten von mir. Hallo Matze, hier gibt es von deinem Kollegen hier, der Hans, gibt es den Song Cherry Poviets zu hören. Ja, ursprünglich waren das auch Leute von der Band Abrissbirne aus Freiburg und da ist der Hans übrig geblieben und er hat nach einem Trip nach Russland hat er irgendwie, ja, war so fasziniert von der Hässlichkeit dieser Stadt, Industriestadt Tscherepowez, dass er einen Song drüber machen musste, der auch in Russland witzigerweise dann relativ populär geworden ist. Also zumindest in der Stadt. Und danach gibt es noch einen Live-Track von den Genossen der Vorgängerband der Sumpfpäpste hier live in Tübingen 1987 im Applehaus.
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Tja, und vom schönen Tübingen gehen wir jetzt nach Ex-Jugoslawien zu einer Band, die ich auch immer sehr geschätzt habe, die Party Breakers, allerdings mit I geschrieben und Breakers mit J, dann Breakers. Eine ganz coole Band meines Wissens nach waren die aus Serbien und aus Montenegro, die Leute. Da gibt's auch einen älteren Track von denen noch zu hören gleich, nämlich Greni Prema Meni, ist richtig guter Party Punk'n'Roll, kann man auf jeden Fall reinhören. Danach gibt's noch was aus Novi Sad von Atheist Rap, nämlich den Song Wartburg Limousina. Atheist Rap ist ja auch eine Band, die vor ein paar Jahren gab es hier auch tatsächlich noch, waren auch eine der ganz großen Hausnummern der Novi Sad Szene, die ja eigentlich auch vor allem in den 80er und 90er Jahren sehr stark ausgeprägt war, viel eulastige Sachen auch, einiges an Hardcore. Aber auch heute noch hat die Industriestadt im Norden Serbiens in der autonomen Provinz Vojvodina einiges zu bieten. Danach gibt es noch was aus Schweden, bisschen punkige Klänge, nämlich von Korslag Takukar. Da gibt es den Song Erdet Herdet Er Party zu hören. Und dann noch was von der Gruppe Panik LTDC aus Frankreich, aus Paris. Da gibt es noch den Song Juste Vieux Punk, nur ein alter Punk.

Ja, zur Abwechslung darf es jetzt auch mal wieder etwas Rap sein. Hier nach Panik LDTC aus Frankreich gibt es aus Deutschland den guten Herrn Kuchen mal wieder zu hören. Den hatten wir auch schon lange nicht mehr. Der ist immer noch aktiv, kommt zwar nicht mehr ganz so viel raus, aber von dem gibt es 5 nach 12 zu hören. Dann hätte ich hier noch aufzubieten 2 Tracks von Zynik, der auch unlängst erst auf dem Wrecked Festival gespielt hat, mir da auch sehr gut gefallen hat. Hier gibt es im Doppelpack mit Delirium gemeinsam im Ernst und danach noch Tief in mir vergraben. 2 ziemlich coole Tracks. Zynik kann man auf jeden Fall sich immer antun. Nicht schlecht das Ganze. Und als Abschluss gibt es dann noch was, ja, so ein bisschen poppig-rappigeres, aber gefällt mir eigentlich auch ganz gut. Magda Bereda aus Polen mit Niewiczyjalna.

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Tja, eigentlich ein schöner, ziemlich poppiger Song. Passt vielleicht nicht immer so ganz in die Sendung rein, aber sei es drum, gespielt, was gefällt. Ja, gespielt wird, was gefällt. Und ja, guter Track ist es anyway hier von der guten Magda aus Polen. Jo, weitergehen wird es noch mit ein paar relativ neueren Sachen, so diverser deutscher Bands. Da würde ich sagen, legen wir gleich mal los mit Jackpot, die ich eigentlich auch immer recht cool fand. So. Von denen gibt es den Track hier Bomben über Disneyland zu hören. Danach laden wir hier gleich noch Grundhass hinterher mit den Dorfpunks. Dann gibt es noch Arella zu hören mit Scheiterhaufen. Ja, ist auch hier eine Künstlerin hier aus Baden-Württemberg. Die tritt auch demnächst beim OND in Mössingen auf. Kann man auch mal reingucken. Also eigentlich auch ein ganz cooler Sound. Irgendwie so ein Mix aus. Ein bisschen Punk, Indie, Pop. Kann man auf jeden Fall auch mal reinhören. Und am Schluss gibt es dann noch Dave Collide und der Everkids zu hören mit Skies Clear. Dave Collide, ja, auch letztes Wochenende beim Neckarfest in Rottenburg zu hören.

Tja, wir kommen jetzt, glaube ich, zu einer Rubrik, die wir noch nicht hatten bisher, nämlich zu Bands mit idiotischen langen Namen. Und da bieten sich ja einige hier förmlich an. Ich habe mir mal die Mühe gemacht, ein paar Sachen rauszusuchen von Bands mit elendslangen Namen, die auch mega sinnfrei sind. Aber die will ich euch nicht vorenthalten. Und da würde ich gleich mal den nächsten Viererpack hier schnüren und losgehen. Wird es natürlich mit einer Gruppe, die Anfang der 90er Jahre ein bisschen bekannter war. Nämlich die Formation Ostzonen-Suppenwürfel machen Krebs. Ja, das war so ein bisschen Indie-Punk-Stuff. Und von denen gibt es den Song von Haus aus allein. Danach haben wir noch die Band mit dem unschlagbaren Namen Keine Zähne im Maul, aber La Paloma pfeifen mit Mäusepony Albatros. Dann gibt es noch die ostsibirischen Schnarchschnecken mit Agonie zu hören und schließlich am Schluss Mann kackt sich in die Hose mit DM. So, na, also dämlichere Namen gibt es nicht. Der Sound ist aber allerdings zum Teil gar nicht so schlecht. Und deshalb hören wir jetzt da mal rein.

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0: So, die Zeit galoppiert uns schon davon und dann will ich sie auch ein bisschen kurz machen. Bald geht's wieder nach Polen, da gibt's dann auch wieder neue Musik, die ich euch mitbringen werde. Bis dahin gibt's hier erstmal noch zwei neue Tracks von meinen Lieblingen Lenny Wietz aus Zelena Gora zu hören, nämlich Plecak Uchitskowi und den Song Nirosh Lashni. Und dann noch was von den Analogs aus Stettin, Szczecin, Gott, lauter so Zungenbrecher von ihrem letzten Album. Sicie to Jestra gibt es den Song Plastikowi Jesus und Ostatnia Kolisanka zu hören. Ja, auf jeden Fall auch wieder ganz guter Streetpunk-Oi-Stuff. Und dann hören wir uns nochmal zum großen Abgesang heute.
1: Ja.

Und bevor jetzt hier der letzte Track gleich anläuft, nämlich der zweite Track der Analogs hier aus Datnja Kolisanka, gibt es von meiner Warte nur noch zu sagen, ich hoffe, euch hat es einigermaßen wieder Spaß gemacht hier. Der Metal ist ein bisschen zu kurz gekommen, das holen wir in der nächsten Sendung natürlich nach. Hier war die Sendung Ultimas Lagrimas auf der Wüstenwelle 96,6 MHz und am Mikrofon war euer DJ Grüßer, Heiko Lange. Macht's gut und tschüss, hier sind nochmal die Analogs aus Tschechien.

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1: Hallo und herzlich willkommen zur Lokalrunde hier auf der Wüstenwelle 96,6 MHz in der Live-Sendung am Freitag, den 19. Juni 2026 von 18 Uhr bis 19 Uhr oder in unseren Wiederholungen am Sonntag, 21. Juni um 8 Uhr oder am Mittwoch, den 1. Juli um 0 Uhr. Am Mikrofon und an den Reglern begrüßt euch Timo Piontek zu dieser heutigen Ausgabe der Lokalrunde und als Studiogast darf ich heute bei mir begrüßen Heiko Kifferle von der TUS Ergenzing. Hallo Heiko.
2: Hallo Timo.
1: Schön, dass du dir für eine Stunde Lokalrunde Zeit genommen hast.

0: Ihr hört die Lokalrunde hier auf der Wüstenwelle, auch im Livestream unter www.wüste-welle.de. Heute ist bei uns die TuS Ergensing zu Gast, genauer gesagt Heiko. Und Heiko macht nicht nur den Sportverein unsicher mit dem Turnier, dem Bitza Cup, über den wir später in der Radiosendung ausführlich sprechen werden. Was machst du, wenn du nicht bei der TuS bist?
1: Erstmal noch ein Hallo an die Zuhörer. Sehr gute Frage. Also ich habe auch eine Familie. Wenn man mich nicht kennt, glaubt man das gar nicht, weil ich tatsächlich so viel Zeit für den TuS Ergensingen auch investiere. Aber das Wichtigste für mich ist schon meine Familie, ganz klar. Ich habe zwei Kinder, eine Frau, habe vor 2 Jahren bin ich in mein neues Haus eingezogen. Also auch die Belastung hatte ich noch neben Bitza Cup, TuS Ergensing zusätzlich, aber auch das habe ich gemeistert, zusammen mit der Familie und jetzt aktuell natürlich der TuS Ergensingen im Fokus, in 2 Wochen dann das große Event, wo wir nachher dann noch genauer drüber sprechen.
0: Wann wurde denn der Verein gegründet und wie waren so die Anfänge in Ergensingen zu heute?
1: Ja, also die 100 Jahre, die haben wir schon voll. 1921 wurde der Verein gegründet. Wie wohl jeder andere Verein auch, hat er sich über die Jahrzehnte natürlich entwickelt. Sparten kamen hinzu, andere sind dann nicht mehr da. Aber die Hauptsparten nach wie vor. Und mittlerweile haben wir fast 1000 Mitglieder. Wir haben 9 Abteilungen und vor allem auch viel Kinder und Jugendliche bei uns im Verein aktiv.
0: Woher kommen dann die Kinder und Jugendliche? Aus Ergensing sicherlich, aber kommen die auch aus anderen Teilen Rottenburgs oder der Region in Neckaralb?
1: Also tatsächlich kommen nicht alle aus Ergensing. Klar, schon ein großer Teil. Aber es ist dann auch immer abhängig der Sportart. Klar, im Fußball ist die Fluktuation größer, wie jetzt zum Beispiel beim Gymnastik oder Leichtathletik. Also im Fußballbereich haben wir dann schon mehr, die aus der Region kommen dann auch. Aber wir haben da schon, wir sind gut aufgestellt, also gut gefüllt, auch mit Einheimischen. Aber auch aus der nächsten Region und vor allem auch im Fußballbereich dann auch schon noch ein größeres Einzugsgebiet, das dann schon teilweise so die 30, 40 Kilometer erreicht.
0: Also großes Umfeld, was da zusammenkommt aus verschiedenen Teilen der Region Neckaralb. Wie schafft man es trotzdem als Verein dann zusammenzuhalten und die Vereinsgemeinschaft zu leben, wenn die Leute halt auch viel wechseln?
1: Ja, das ist eine stetige Herausforderung und man muss auch ehrlich sagen, es gibt nicht nur gute Zeiten, wir stellen uns jeder Herausforderung und ich habe es ja eingangs gesagt, wir sind jetzt über 100 Jahre alt und ich hoffe, wir werden noch weitere 100 Jahre alt. Das Entscheidende sind wirklich dann auch die Funktionsträger. Man braucht das Ehrenamt, die Ehrenamtlichen, die das treiben, die Kinder, Jugendliche trainieren, betreuen, aber auch das Vereinsleben weiterentwickeln, neue Angebote schaffen, bestehende Angebote attraktiv halten. Das ist sehr wichtig und eine herausfordernde, anstrengende Arbeit. Auch wenn schwere Zeiten mal anstehen, geben wir nicht auf. Wir kämpfen für die Zukunft.
0: Und dann geht es Schritt für Schritt weiter. Wie ist das ehrenamtliche Engagement? Ist es groß oder ist da auch manchmal so, dass man dann schon nochmal gucken muss, hey, wir brauchen noch Leute, die was anpacken?
1: Also grundsätzlich hat man nie zu viel. Also wenn jemand kommt und sagt, ich möchte ein Ehrenamt machen, dann schicken wir ihn nicht weg. Das können wir uns nicht leisten. Wir brauchen jede helfende Hand. Sind auch hinterher dann immer wieder neue Leute zu bekommen. Wir sind ein größeres Dorf. Wir haben 4.700 Einwohner. Auch dort ziehen immer wieder Leute hinzu, die dann auch interessiert sind, im Verein mitzuarbeiten. Und das nimmt man dann auch wahr, die Leute, und nehmen die da mit ins Boot, auch in die Verantwortung, unterstützen sie und hoffen, dass sie dabei bleiben und wir dadurch dann auch gestärkt werden.
0: Wie lange engagieren sich dann die Leute? Also kann man da sagen, hey, die Leute, die haben richtig Bock und sind dann Jahrzehnte mit dem Verein verbunden. Also gibt es da solche Paradebeispiele, wo sie als junge Erwachsene angefangen haben und jetzt in ihrem Ruhestand noch immer dabei sind?
1: Also auch hier haben wir unterschiedliche Leute. Also wir haben Gott sei Dank auch noch bei uns Leute aktiv im Ehrenamt, die schon viele Jahrzehnte mit dabei sind und schon alle Höhen und Tiefen mitgemacht haben, die dann weiterhin zur Stange halten, die dann vielleicht früher das Turnier gemanagt haben oder vielleicht ein Trainer waren und jetzt vielleicht ein Rasenmähen. Also da haben wir schon einige, die dann sämtliche Posten dann auch schon durchgemacht haben. Wir haben aber auch Leute, die dann frisch damit dazukommen sind, die sich entwickeln, die dann vielleicht als Betreuer einsteigen, dann in den Trainerjob gehen, dann aber auch vielleicht als Funktionär einsteigen. Aber wir haben natürlich auch Leute, die vielleicht nicht so lange da sind, die vielleicht auch genug haben, weil sie vielleicht zu viel gemacht haben, vielleicht auch ein Stück weit verbrannt waren. Das haben wir gerade auch so auf der Agenda, dass wir da aufpassen müssen, weil es im Ehrenamt tatsächlich so ist, wenn Jobs zu verteilen sind, dann streckt erstmal nicht jeder den Finger hoch. Und oftmals dann auch die gleichen. Und da müssen wir aufpassen, dass wir einzelne Leute dann auch nicht verbrennen, vor allem auch gute Leute. Auch das ist eine große Aufgabe. In Summe können wir wirklich dann auch noch sagen, dass wir gegenüber anderen vielleicht noch in einer guten Situation sind, dass wir alles abdecken können. Aber auch das ist wirklich auch in nächster Zukunft eine Riesenaufgabe, Leute zu finden. Es muss nicht immer die große Aufgabe sein. Es können auch kleine Sachen sein. Ich habe gesagt, den Rasenmähen. Es gibt aber auch kleine Betreuerjobs, kleinere Trainerjobs. Und da auch den Appell auch in jeden, das ist mir auch ganz arg wichtig, das Wort Ehrenamt fällt oft, aber was steckt dahinter und wer ist im Ehrenamt? Ja, da muss sich jeder fragen, was tue ich, was kann ich tun und dann auch nicht immer gleich an den großen Vorstandsposten denken.
0: Was erwartet ihr oder was wünscht ihr euch denn auch von der Politik? Man hat immer das Stichwort GEMA-Anmeldungen, Führungszeugnisse, diese Herausforderungen, dann Geldgeber finden. Wie kann man da Vereine entlasten? Wir haben die Umsatzsteuer. Es trifft euch jetzt nicht die Verpackungssteuer hier in Tübingen. Da ist sie ja unbürokratisch in dem Zusammenhang gelöst worden, indem man gesagt hat, bei Sachen wie Stadtfesten wird es nicht einfach erhoben, die Verpackungssteuer, weil es viel zu kompliziert für die Stadtverwaltung wäre, aber auch für die Vereine. Aber wie kann man Vereine insgesamt mehr entlasten? Wo ist da noch Luft nach oben, wo noch zu viel Bürokratie im Weg ist? Gibt es da irgendwelche Punkte, wo für euch jetzt wichtig sind, wo ihr sagen würdet, hey, wenn das ein bisschen anders gemacht werden würde, dann würden wir uns auch vielleicht mal 8 Stunden in der Woche sparen.
1: Jetzt triffst du ein bisschen einen Wunderpunkt. Also wir unterstützen alles, was wir unterstützen können. Beispiel Schule. Wir suchen den Schulterschluss mit der Schule. Haben aber gleichzeitig schon auch das Gefühl, es wird versucht, mehr auf uns abzuwälzen. Sprichwort Ferienprogramm, aber auch sogar Schulstunden ist mittlerweile ein Thema, Lehrermangel etc. Es wird auch in der Richtung versucht, auch dort in die Vereine zu gehen, was ja grundsätzlich mal nicht verkehrt ist, aber die Vereine haben ja auch Probleme, ihr Angebot dann auch abzudecken. Und da muss man sich konzeptionell ganz sicher überlegen, wie kann man mit den Vereinen auch zusammenarbeiten, nicht pauschalisiert sagen, mach doch ein Ferienprogramm und wenn du es nicht machst, weil du es nicht kennst, weil deine Leute dann auch im Urlaub sind, den sie verdient haben, dass es nicht gut ist, sondern da muss man Wege und Mittel finden, wie man dann ja, zusammen da auch Sachen bewältigen kann. Dann klar, auch finanziell ist das ja dann auch ein Thema. Trainer müssen ausgebildet werden. Ja, ich kann nicht jeden auf Kinder loslassen. Und wer bildet die aus? Ja, bei uns zum Beispiel, wir unterstützen die Ausbildung unserer Übungsleiter, aber das kostet uns Geld. Da bekommen wir keine Unterstützung. Woher bekommen wir Gelder? Wir sind ein Verein. Sprichwort Pizza Cup, ja, das ist für uns ein lebensnotwendiges Event, das wir brauchen, um dann auch überleben zu können und auch so leben zu können, wie wir leben. Ja? Und wenn wir das nicht haben, da gibt es auch nicht die Jugendarbeit, die wir haben. Und speziell bei uns, das kann ich auch mit Stolz sagen, ist die Jugendarbeit klar auch hier mit Höhen und Tiefen, aber ausgezeichnet. Ja? Wir haben über 500 Jugendliche und Kinder im Sportbetrieb. Ich glaube, das können so viele nicht von sich behaupten.
0: Also eine enorme Summe, wo ihr dann auch für die Familien was Gutes tut und auch entlastet im Endeffekt ja auch die Schulen, weil ihr ja noch Programme schafft, abends, wo vielleicht die Mutter oder der Vater noch im Betrieb ist und froh ist, dass das Kind nicht daheim nur zockt.
1: Definitiv,

0: Ihr hört die Lokalrunde auf der Wüstenwelle, der Live-Sendung am Freitag, den 19. Juni um 18 Uhr und 28 Minuten. Heute ist bei uns der TuS Ergenzingen zu Gast, genauer gesagt Heiko, der uns schon mal ein bisschen in die Vereinshistorie des Rottenburger Stadtteilvereins mitgenommen hat. Und jetzt schauen wir auf das, was demnächst ansteht. Es ist nicht mehr allzu lang, es sind keine Monate, nur noch wenige Wochen, dann ist es wieder soweit. Der traditionelle, ja traditionell darf man sicherlich schon nach so vielen Jahren sagen, Bitzer Cup findet wieder statt. Früher war das immer am Pfingstwochenende, nun ist es Anfang Juli bei euch der Cup und ihr habt da auch richtige Highlight-Teams dabei, unter anderem ist aus der dritten Liga der VfB Stuttgart 2, also die zweite Mannschaft hinter der VfB-Profimannschaft da. Aber auch die VfB Stuttgart U19 ist dabei, wie Borussia Mönchengladbach und der SC Freiburg, aber auch der erste FSV Mainz. Euer eigener Verein spielt mit und hier aus unserer Region der ehemalige Zweitligist, der SSV Reutlingen, der auch in der kommenden Saison in der Oberliga Baden-Württemberg spielen wird. 53. Turnierauflage ist die Überschrift an eurem Flyer, der in Rottenburg an vielen Stellen ausliegt. Und wie aufgeregt seid ihr jetzt, unmittelbar bevor es wieder heißt Bitzer Cup?
1: Ja, wir sind sehr aufgeregt. Wir stehen in den Startlöchern, wir arbeiten jeden Tag, einige Leute mehrere Stunden. Und ich bin froh, wenn der Samstag, der 4. Juli kommt, der Anpfiff zum ersten Spiel ist. Dann wird nämlich die Spannung abfallen. Dann ist man sicher, dass die Teams da sind. Es geht los, dann sind wir vorbereitet.
0: Auf was bereitet ihr euch vor? Wir hatten neulich hier zu Gast den neuen Tübinger Bundestagsabgeordneten Christoph Naser, der einmal einen Fußballverein, Jugendverein, das war glaube ich nicht bei euch, sondern bei einem anderen Turnier hier im Wahlkreis Tübingen-Hechingen helfen musste, dass sie überhaupt hier reinkommen, weil sie hatten Probleme am Flughafen überhaupt Deutschland betreten zu dürfen. Gab es sowas bei euch auch? Ihr hattet ja auch immer mal wieder internationale Teams aus dem Ausland hier, unter anderem aus England.
1: Also in Ergenzingen waren schon Teams aus der ganzen Welt, also aus Afrika, Burkina Faso, aus Asien, aus Amerika, also wirklich aus der ganzen Welt. Ich denke, so ziemlich jedes Land Europas hatte schon eine Vertretung in Ergenzingen.
0: Und da gab es noch nie solche Visa-Probleme?
1: Wir hatten schon einige Geschichten, aber jetzt nicht so, dass ein Team nicht anreisen konnte. Aber es gab lustige Anekdoten, Vorkommnisse. Da müsste man eine eigene Sendung machen.
0: Gibt es irgendeine Anekdote, die dir sofort einfällt, wenn du dran denkst an die letzten 53 Jahre Bitzer Cup?
1: Gut, ich bin ja jetzt seit 2023 der hauptverantwortliche Organisator, also der Turniermanager. Davor war es der Jürgen Schäfer 10 Jahre lang und da davor circa 30 Jahre der Hermann Bauer. Und der hat einen riesen Fundus an Geschichten. Also bei ihm zu Hause haben sie zum Beispiel schon eingebrochen, also ein Trainer mit seinen Spielern. Also es war nichts Ernstes, keine Sorge, aber weil sie was entwenden wollten, was, das darf ich nicht sagen, aber sowas gab es auch schon. Oder kann ich mich selber noch dran erinnern, als ich Spieler war, da haben wir noch in der Schule geschlafen, auf Feldbetten. Und der Trainer hat explizit verordnet, keiner verlässt das Gelände. Wie das dann halt so bei Jugendlichen ist, haben wir es dann doch gemacht. Wir sind mit dem Auto eine Ortschaft weitergefahren in eine Kneipe, haben so einen kleinen Teamabend gemacht. Und dabei haben wir eine Autotüre verloren.
0: Und diese Autotüre wurde auch nie wieder gefunden, oder?
1: Doch, es wollte einer einsteigen, er hat die Tür nicht schnell genug zugemacht, der Mitspieler ist rückwärts gefahren und zack, lag die Türe auf dem Boden. Man musste die Polizei holen, weil man noch was anderes kaputt gemacht hat Und natürlich haben wir dann auch den Ärger bekommen. Und es fällt mir noch eine Geschichte ein, gerade im Moment. Das war ja dann ein Turnier über 3 Tage. Mit der damaligen U19 habe ich dann mitgespielt. Wir haben Samstag und Sonntag haben wir ein super Turnier gespielt. Montag stand dann noch gegen die Nationalmannschaft Slowakei U17 das Spiel um Platz 5 an. Auch hier hat der Trainer verordnet, um 22 Uhr sind alle im Bett. Wir waren aber um 22 Uhr waren wir noch im Festzelt. Um 23 Uhr sind wir dann doch dann nach oben geschlappt. Aber der Trainer hat mir zumindest gedacht, hat es nicht gemerkt. Am nächsten Tag in der Teambesprechung hat er gesagt, ja, der Einzige, der um 22 Uhr im Bett war der Kapitän, der Markus Link, ein absolutes Vorbild und hat uns alle zur Schnecke gemacht und ihn rausgehoben. Aber ich muss dazu sagen, er war um 22 Uhr nur im Bett, weil er fast nicht mehr laufen konnte.
0: Also gab es einige spannende Geschichten, aber es gibt natürlich auch einen ganz bekannten Spieler, der mittlerweile deutscher Meister geworden ist, nachdem er in Ergensing gespielt hat. Er ist aktuell als TV-Experte von Magenta Sport bei der Fußball-Weltmeisterschaft in den USA, Mexiko und Kanada. Und den hatten wir ja vor einiger Zeit mal bei der Wildparkeröffnung, dem Stadion des Karlsruher SC, getroffen. Und da hat er auch ein bisschen was über seinen ehemaligen Jugendverein zu erzählen gehabt.
2: Ganz schnell.
0: Jürgen, zusammen. Wie wichtig ist der ehrenamtliche Sport für dich? TuS Ergensing war dein Jugendverein.
3: Mein Gott, jetzt hast du mich hier raus. Der ehrenamtliche Sport, ja klar, ohne ehrenamtlichen Sport wäre ich nicht da, wo ich heute bin, weil meine komplette Jugend, meine komplette Kindheit nur darauf aufgebaut. Mein erster Trainer war Walter Breithaupt, seines Zeichens der Postbote aus Gladden. Mein zweiter war Ulrich Rath, der hat für Brandschutzversicherung gearbeitet, glaube ich. Mein Vater war auch immer dabei, der hat bei Fischertübel im Außendienst gearbeitet. Also ohne Ehrenamt wäre es echt schwierig geworden. Und wir haben viel trainiert. Also nur einmal die Woche mit dem Trainer und eine komplett andere Zeit mit uns. Also wir waren praktisch auch schon ehrenamtlich tätig. Wir haben sehr viel gekickt, ohne dass uns jemand gesagt hat, ihr müsst jetzt. Das ist wahrscheinlich der größte Unterschied. Aber ich habe es geliebt. Ich habe es geliebt, weil ich Vereinsleben immer geliebt habe, weil ich weil man früh gelernt hat, dass man viel kriegt, aber dafür auch was machen muss. Ich muss bei großen Festen, haben wir in der Kasse gestanden, haben Bratwürste verkauft oder gebraten. Das ist ja immer meine abgefallen, wenn wir ganz ehrlich sind, wenn wir nicht bezahlt haben. So mit sieben Hans-Dieter Oesterle aus Gladden sagen, weil der hat den Verdacht immer gehegt und ich habe es abgestritten. Aber um ehrlich zu sein, habe ich mehr Hunger als damals rumlage an Essen. Ich mag das. Und TuS Ergensing hat zur damaligen Zeit, das ist jetzt leider auch schon fast 40 Jahre her, verdammte Hacke.
0: 50. Aber dieses Jahr.
3: Ja, aber 40 Jahre, dass ich da war, also angefangen habe mit, ja klar, haben uns gelotst mit Auslandsreisen. So, wie die finanziert wurden, weiß ich nicht mehr. Aber wir mussten sie nicht zahlen. Wir sind allerdings auch im Bus nach Polen gefahren. Das ist auch 17 Stunden. Ja, und haben da Turniere gespielt. Und das war großartig. Und haben riesen, ganz tolle Fußballer zusammengeholt aus der ganzen Region. Und wir hatten einen riesen Spaß. Und wir haben alle noch Kontakt bis heute. Und das wahrscheinlich passiert nur, wenn man auf freiwilliger Basis zusammenkommt. Und das waren wir damals. Und deshalb hat uns das sicher als Menschen extrem geprägt, klar.
0: Das ist das Privileg, Profifußballer zu sein. Wie ist das für dich, dieses Privileg zu haben?
3: Naja, als Profifußballer würde ich es nicht als Privileg bezeichnen. Ich habe meinen Fußball nicht gemocht. Trainer ist cool. Das kann ich auch besser. Das ist natürlich das Ganze andere. Aber nochmal, ich habe es früher gesagt, ich bin froh, dass ich es nicht machen musste, aber ich hätte den Job auch gemacht, ohne dass mir jemand, ich hätte Geld bezahlt, um den Job machen zu dürfen. Also, so sehr mag ich das. Zum Glück muss ich das aber nicht. So rum ist schon besser. Jetzt muss ich aber gehen.
0: Das war ein Ausschnitt aus dem Interview, was wir damals mit Jürgen Klopp geführt haben. Damals noch Trainer des Liverpool FCs und zu Gast in Karlsruhe gewesen. Und jetzt darfst du uns, Heiko, verraten, wie das überhaupt finanziert wird, die Reise nach Polen.
1: Also sehr cooler Einspieler. Der Jürgen Klopp natürlich das bekannteste Gesicht, das beim TuS Ergensing war. Wir hatten übrigens den gleichen A-Jugendtrainer, also der Walter Bauer war tatsächlich auch mein A-Jugendtrainer und ich kenne auch einige Geschichten über den Jürgen Klopp, unter anderem auch sein Kommen zum TuS Ergensing. Und die ehrliche Geschichte, die war tatsächlich so. Er hatte einen Freund, sein bester Kumpel, ich meine Jürgen Haug hieß der. Der war ein richtig guter Spieler und der Walter wollte den Jürgen Haug. Und der Jürgen Haug sagte aber, ich komme nur, wenn ich meinen Kumpel mitbringen darf. Und dieser Kumpel war der Jürgen Klopp. Und die sind beide dann nach Ergenzingen gekommen. Ja, und zu den Auslandsreisen, auch ich durfte, hatte das Privileg, das mitzumachen, war dann auch mit dem Walter Bauer sogar in Brasilien. Das war 95, war das, ja, 1995 in Rio, in Porto Alegre, also in São Paulo, ganz tolle Geschichte. Wir waren in Streda in der Schweiz, also man hat da richtig was erlebt. Das war schon fast schon auf Profiniveau tatsächlich. Und ich erinnere mich gerne zurück und bin dann auch stolz, dass ich das miterleben durfte und habe mich da auch gerade richtig wohl gefühlt, als er das so erzählt hat. Ja.
0: Das heißt, du würdest jetzt sagen, wenn das sogar so ein erfolgreicher Fußball und das ist ja unstreitbar, wie erfolgreich Jürgen Klopp zumindest, ja, als Spieler sagt er selber, ist er es nicht gewesen, aber als Cheftrainer in Dortmund, bei Liverpool und jetzt Head of Scorer bei Red Bull, hat er ja all jegliche Arten von Fußball kennengelernt, verschiedene Rollen und war da sehr erfolgreich. Und dann kann man ja eigentlich, wenn er sich nach so vielen Jahren so intensiv erinnert an die Zeit hier im Rottenburger Stadtteil Ergenzingen, ja eigentlich auf die Schulter klopfen.
1: Ja, definitiv. Und was er sagt, stimmt ja auch mit den Kontakten. Also der Jürgen Klopp hat nach wie vor noch Kontakte nach Ergenzingen beziehungsweise in das damalige Umfeld. Eine Bezugsperson, wo dann auch noch zu seiner Liverpool-Trainerzeiten ihn auch besucht hat, ist der Hermann Bauer, mein Vorvorgänger als Turniermanager. Und da gibt es dann noch ein paar mehr. Und der Draht, der ist bis zum heutigen Tag noch nicht gerissen.
0: Das heißt, wir können uns irgendwann freuen, dass er wahrscheinlich auch wieder beim Turnier vorbeischauen wird. Oder wird er das schon dieses Jahr als Zuschauer? Besucht er sicherlich auch für die kommende Saison 26, 27 vielleicht noch den einen oder anderen Spieler?
1: Also ich muss jetzt die perfekte Antwort geben, sodass so viele Leute wie möglich in 2 Wochen zum Turnier kommen. Aber die ehrliche Antwort ist tatsächlich die, klar, ich habe das versucht zu schaffen, schon jetzt die letzten Jahre auch. Aber es ist schon so, das wird, muss man ehrlicherweise sagen, auch die nächsten 2, 3 Jahre vermutlich noch nicht klappen. Aber irgendwann wird er auftauchen, weil die mediale Aufmerksamkeit, die er dort verursacht, die Zuströmung an Leute wahrscheinlich, das ist einfach dann ihm dann auch vor allem viel zu viel. Und so war dann auch das finale Feedback seines Management, mit dem wir dann nach wie vor noch in Absprache sind wegen dem ein oder anderen Thema.
0: Was gibt es denn für Jugendspieler, an die du dich gerne zurückerinnerst aus den vergangenen Turnieren, die jetzt so richtig durchgestartet sind, nachdem sie in Ergenzingen erfolgreich gespielt haben?
1: Da kann ich dir jetzt ein aktuell ganz berühmtes Beispiel nennen. Und zwar wird ja gerade die Weltmeisterschaft ausgespielt und die Schweiz, war es gestern oder vorgestern, gewinnt 4-1. Und der Johann Mansambi schießt 2 Tore. Der Johann Mansambi war 2023 mit dem SC Freiburg U19 bei uns in Ergenzingen, hatte dort ein Spiel gegen den FC Bayern München bestritten, war dort schon auffällig. Natürlich konnte man das jetzt nicht erahnen, dass er 3 Jahre später bei der WM 2 Tore schießt und übrigens auf transfermarkt.de mit der Transfersumme 50 Millionen gehandelt wird. Übrigens, der Thomas Müller hat heute im Interview verkündet, wenn er ein Entscheidungsträger beim FC Bayern wäre, würde er ihn sofort verpflichten. Also wirklich ein dicker Fisch und unser Motto, die Stars von morgen, trifft es auf den Punkt.
0: Gibt es schon einen Spieler, wo du denkst, der dieses Jahr nach Ergenzingen kommt? Na, der ist in den nächsten 3 Jahren der Highlight-Spieler bei einem großen Turnier.
1: Ja, tatsächlich. Ich habe dazu einen, ja, ich nenne es mal Lieblingsspieler, der letztes Jahr schon bei uns war. Er wird ziemlich sicher auch dieses Jahr dabei sein. Außer er wird jetzt noch abkommandiert zu den Profis. Das ist der Nico Horvat von Borussia Mönchengladbach. Der war letztes Jahr bei uns als 16-Jähriger beim Turnier im U19-Kader und er wurde zum besten Spieler des Turniers gewählt beim Pizza Cup. Und ein total faszinierender Spieler, technisch sehr, sehr hochwertig, beidfüßig, zentraler Offensivspieler, U19-Nationalspieler Kroatiens. Und das ist so ein Spieler, den lasse ich nicht aus dem Auge. Ich glaube, der hat was Großes vor sich.
0: Wie entdeckst du diese großen Spieler? Weil du bist ja total beschäftigt während den beiden Turniertagen. Also wie hast du überhaupt Zeit, ein Spiel anzugucken? Oder nimmst du dir einfach die Zeit und sagst, jetzt müssen mal andere eine halbe Stunde die Sache machen. Ich bin mal nicht erreichbar am Handy.
1: Ja, mein Herz ist Fußball. Also ich organisiere das Turnier und mache viel, was jetzt nicht direkt mit dem Fußball zu tun hat. Aber mein Herz ist Fußball. Und ich schaue mir Spiele an, nicht mit der Aufmerksamkeit, wie ich es gerne wollen würde. Aber jetzt zum Beispiel in diesem Fall, ich kannte ihn, ich recherchiere natürlich auch, wer hat einen Namen, wer spielt wo, was hast du für einen Verlauf, was hast du für Erfolge. Und Gladbach reiste einen Tag vorher an, die übernachten im Hotel, hatten dann noch ein Training am Tag vorher vorm Turnier. Und ich wusste, da kommt ein 16-Jähriger, der sehr hochgelobt ist. Ich habe mir dem Training, das eigentlich ein sehr lockeres Training war, angeschaut. Und schon alleine, wie er einen Ball annimmt, wie er den verarbeitet, wie er den spielt, das hebt ihn einfach nochmal in dem Klasse-Team nochmal so ein bisschen ab. Und da habe ich mir dann schon die Spiele, wo er auf dem Feld war, doch noch bisschen genauer angeschaut und vielleicht das ein oder andere Aufgäbchen liegen lassen.
0: Einfach um auch diese Lorbeeren dann ernten zu können, weil die hast du ja sonst im Endeffekt gar nicht. Das zu sehen, hey, die habe ich angefragt, der Verein ist da und der Spieler ist jetzt dabei, wenn du die ganze Zeit nur am Schaffen wärst. Und das darf man sich, glaube ich, auch mal in dieser Position gönnen.
1: Ja.
0: Wenn es auch nur wenige kostbare Minuten dann
1: sollte man, ja klar, man hat eine Verantwortung und du hast vorher richtig gesagt, das Handy, das klingelt nahezu durchgehend. Mittlerweile weiß ich auch ganz genau, bei wem gehe ich ran und bei wem auch nicht und kann mir dann auch einen Freiraum dann auch rausschaffen.

0: Ihr hört die Lokalrunde hier auf der Wüstenwelle und wir sind auch schon wieder relativ weit fortgeschritten in diesem einstündigen Radiogespräch mit der TuS Ergenzingen. Jetzt interessiert uns aber nochmal, wann das Turnier stattfindet am 1. Juli-Wochenende und wie man dort zuschauen kann, wenn unsere Hörerinnen und Hörer auch den Weg am 1. Juli-Wochenende nach Ergenzingen antreten möchten. Vielleicht hört auch der ein oder andere Hörer aus Ergenzingen gerade zu.
1: Ja, also unser Turnier findet am 4. und am 5. Juli statt auf dem Sportgelände TuS Ergenzingen. Sind natürlich alle recht herzlich eingeladen. Man muss sagen, am Samstag, also trotz hochkarätigen Teams, Regionalliga, Dritte Liga, beim Herren-Tagesturnier ist der Eintritt frei. Auch abends zur Sommernachtsparty haben auch parallel ein Public Viewing am Laufen. Weil wenn Deutschland die WM-Gruppe als Erster abschließt und Frankreich ebenso, dann gibt es das Topspiel im Achtelfinale, das können wir dann anbieten. Und am Sonntag geht es dann weiter mit dem U19-Elite-Turnier. Um 12.15 Uhr findet das erste Halbfinale statt, Borussia Mönchengladbach, SC Freiburg. Das zweite Halbfinale VfB Stuttgart gegen den deutschen Meister 2023, FSV Mainz 05. Wer nicht kommen kann, der ist herzlich eingeladen, unseren Livestream, den wir anbieten, zu nutzen. Also alle Turnierspiele werden übertragen. Den Link, den gibt es über unsere Website tus-ergensingen.de.
0: Was sollte die Leute motivieren, so viel Fußball anzugucken? Es ist ja sehr viel, zwei Tage Fußball. Was gibt es dort für Highlights sozusagen? Also Highlight, du hast vorher schon mal einen Spieler angesprochen von Borussia Mönchengladbach. Gibt es auch einen Highlight-Spieler am Herrenturniertag, der dir irgendwie in den Sinn kommt?
1: Gut, dann muss man sich als erstes den VfB 2 anschauen. Auch dort haben wir aktuell richtige Topspieler drin. Klar, das muss man die nächsten Tage noch abwarten, weil jetzt gerade einfach Transferzeit ist, wer geht, wer kommt. Aktuell zum Beispiel der Florian Hölstern hat den VfB Richtung Greuther Fürth verlassen. 18-jähriger Keeper, der auch schon bei uns beim Turnier mitgespielt hat, im U19-Team, wurde jetzt transferiert in die zweite Liga, also auch eine Auszeichnung. Für ihn, für den VfB, aber auch für unser Turnier. Aber da hat es ja noch weitere Talente, auf die man schauen kann. Unter anderem auch den Innenverteidiger,
0: den Innenverteidiger.
1: Der Herbert. Der
0: ja,
1: Herbert.
0: Genau, Max Herbert. Herbert.
1: Der U17 Nationalspieler, ehemaliger. Der Stammspieler ist in der dritten Liga.
0: Darf ich?
1: Zum Beispiel, wobei ich mal denke, dass er vielleicht noch transferiert wird. Er möchte in die Bundesliga, aber da hat es so noch einige Eisen im Feuer.
0: Das heißt, wir sind auf jeden Fall gespannt, was uns dort erwarten wird. Heiko, vielen Dank für deinen heutigen Studiobesuch. Hört ihr die Live-Sendung, geht es hier auf der Wüstenwelle 96,6 MHz weiter von 19 Uhr bis 20 Uhr mit Femra Sand. Hört ihr die Wiederholung am Sonntag, geht es hier weiter mit Brian Falk von 9 Uhr bis 11 Uhr. Hört ihr die Wiederholung am 1. Juli, geht es weiter mit Applehaus Radioaktiv von 1 Uhr bis 2 Uhr. Die nächste Ausgabe der Lokalrunde dann wieder in 4 Wochen am Freitag, den 17. Juli von 18 Uhr bis 19 Uhr. Nachhören könnt ihr die Sendung, wenn ihr möchtet, die nächsten 7 Tage lang in der Mediathek auf wüste-welle.de. Bis dahin, macht's gut. Ciao, ciao.

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1: Honey Dijon und Green Tea Peng mit I Like It Hot. Und das passt ja zu den sommerlichen Temperaturen, die ja in den nächsten Tagen noch heißer werden. Aber es ist Mittwoch, 19 Uhr. Das heißt, es ist Zeit für Applehaus Radioaktiv und wir heizen euch jetzt für die nächste Stunde ein.
2: Genau, am Mikrofon sind
1: Stefan
2: und Lukas auf der Wüstenwelle auf 96,6 MHz, dem einzigen freien Radio für Tübingen, Reutlingen und alles drumherum.
1: Und da ihr ja Applehaus Radioaktiv hört, ist es auch nochmal ganz klar, dass es Veranstaltungshinweise aus dem Applehaus gibt. Und morgen Abend am 18. Juni gibt es ab 19 Uhr eine Literaturlesung zum Thema Utopien.
2: Genau, vor Ort sein wird die Gruppe Widerworte Tübingen, und das ist ihre erste Lesung, die in Tübingen stattfindet. Los geht es um 19 Uhr am Donnerstag, den 18.06. morgen Abend.
1: Und der Eintritt ist kostenlos.
2: So, und danach gibt es noch die Apple-Kneipe wie an jedem Donnerstag. Und weiter geht's am Samstag, am kommenden Samstag, am Nachmittag um 13 Uhr findet ein Handwerksworkshop statt. Grundlagen und Basics, aber nur für Flinterpersonen. Und der Workshop ist kostenlos, aber zur Planbarkeit wird eine Anmeldung gern gesehen. Das Ganze findet unter dem Mantel der eigentlich donnerstags stattfindenden Input-Veranstaltungen statt und wird wie immer entsprechend gefördert von der Rosa-Luxemburg-Stiftung.
1: Ja, zum Anmelden schickt ihr am besten eine Mail an input-tübingen@mtmedia.org oder eine DM auf Instagram oder, wenn das jetzt alles viel zu schnell geht, guckt auch mal auf die Seite www.applehaus.de. Da ist das dann entsprechend verlinkt.
2: Genau, zu dieser Veranstaltung haben wir auch einen Track mitgebracht. Denn es gibt ja auch die Leute, die mögen es einfach bequemer. Und für die haben die toten Crackhuren im Kofferraum einen Song gemacht. Der heißt Bau mir einen Schrank. Also

0: Das war Trickfinger und gleichzeitig die gleiche Person, John Frusciante von den Red Hot Chili Peppers. Der hat nämlich, ich glaube, vor etwas mehr als 10 Jahren das erste Trickfinger-Album rausgebracht. Damals wusste man noch nicht genau, wer er ist, und irgendwann hat er es dann gelüftet. Neue Musik steht jetzt dieses Jahr an, im Juli ein Doppelalbum, und von dem zweiten Album haben wir jetzt den Track Unending gehört und diesmal eben auch unter seinem normalen bürgerlichen Namen veröffentlicht.
1: Ja, und ich habe was ganz gut Passendes dazu mitgebracht. Auch neue Musik von Plural One. Und da versteckt sich auch jemand anders dahinter, nämlich Josh Klinghoffer, seines Zeichens auch mal Gitarrist bei den Red Hot Chili Peppers, der Nachfolger und Vorgänger von John Frusciante. Und ja, unter dem Titel, wie gesagt, Plural One, macht er auch schon längere Zeit Solo-Musik. Und hier gibt es jetzt den neuen Track Feels Like I've Done Wrong.

0: Plural One mit Feels Like I've Done Wrong. Was ihr sicherlich nicht falsch gemacht habt, ist hier einzuschalten zum Applehaus Radio auf der Wüstenwelle. Weiter geht es mit neuer Musik, und zwar die Bluesband Shotgun Sawyer hat nach ganz langer Pause wieder einen Song released. Dieser heißt You'll Never Get Your Chains on Me und ist inmitten der aktuellen politischen Situation in Amerika ein, wie ich finde, astrein gelungener Protestsong.
1: Und dazu gibt es dann gleich nochmal passend auch einen neuen Track von Jack White, auch Blues Rock, und auch einer, der sich nie davor gescheut hat, Donald Trump ganz direkt anzugehen. Also zwei bluesige Songs, die, glaube ich, sehr gut zusammenpassen.

Das war Jack White mit Dollar Bill. Und wir bleiben gleich noch drüben auf der anderen Seite des großen Sees

Also, eigentlich nicht, aber der Zusammenhang schließt sich gleich. Pussy Riot haben ihr Debütalbum veröffentlicht, namens Suka. Und auf diesem Album gibt es ein paar krasse Features, zum Beispiel Avenged Sevenfold sind da auch mit drauf. Insgesamt hält es sich musikalisch eher ein wenig zurück, zeigt trotzdem politisch Präsenz. Wladimir Putin ist tatsächlich auf einem Track zur Zensur als Feature gelistet und wird gesampelt. Aber weshalb wir quasi noch auf der anderen Seite des Atlantiks sind, auf dem nächsten Track, der heißt Gore, wird gefeatured Be Real von Cypress Hill. Und es handelt sich unter anderem um die Proteste gegen die Eisbehörde in Amerika. Denn Tom Morello hat eine Veranstaltung in LA gegeben und hatte Pussy Riot eingeladen. Die sind ja alte Bekannte. Dort haben sie dann Be Real von Cypress Hill kennengelernt. Und noch während die Veranstaltung angefangen, begonnen hat, in den Startlöchern stand, musste sie abgebrochen werden, wegen eben jener Eisproteste, die davor stattgefunden haben. Und ich würde sagen, wir hören rein.

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1: Ja, das ist Saul Williams, seines Zeichen, Poetry Slam Ikone, Musiker, Schauspieler und Schriftsteller. Und das war der Track Conspiracy zusammen mit Moor Mother und Gonja Sophie.
2: Genau, weiter geht es. Weiß ich nicht, Stefan, war das neue Musik eigentlich?
1: Das war ganz neue Musik. Das war ein Vorgeschmack auf das bald von ihm erscheinende neue Album.
2: So, denn weiter geht es auch mit neuer Musik. Wir haben, glaube ich, heute fast nur noch neue Musik mitgebracht. Wir hatten ihn letztes Mal schon dabei, der Paul Sies. Damals mit dem Track auch in der Nazi-Zeit war Spargelzeit. Sehr Liedermacher, Spoken Word-mäßig. Das führt er jetzt ein bisschen weiter, aber aus Spoken Word wird ganz schnell Hip-Hop mit dem richtigen Beat darunter und daran versucht er sich mit dem quasi für uns Local Use You aus Kirchheim unter Tech mit dem Track Alle meine Freunde haben Depression. Und ich dachte vielleicht, dass so ein Thema, zu dem müsse man noch ein bisschen was ausführen. Und dann muss ich aber feststellen, guten Gewissens, der Track erklärt das schon gut selbst.

am nächsten Morgen gleich zu einem Sozialkater. Hab ich wieder mal zu viel gesagt, ich Versager. Und ich verschwinde im Nix, Abracadabra.

0: 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Tarantula.
1: So, und wir bleiben beim Thema Mental Health. Das waren Inpatient und das sind Ren und Chris Webby. Das war der Track Tarantula.
2: Und weiter, vielleicht nicht ganz Mental Health, aber um Mental Stuff geht es nicht beim nächsten Track, aber die EP, von dem der nächste Track kommt. Denn Edgar Wasser hat mal wie immer aus dem Nichts released, keine Ankündigung, also ein paar Tracks vor, aber keine Werbung. Ich finde das immer, der macht einfach und es funktioniert. Und dann ist es auch noch gut. Das muss man erstmal hinkriegen. Und er gibt dann auch keine Fix auf nix. So bei der Neurodiversitäter-EP, die er rausgebracht hat, vorletzte Woche. Und wir hören jetzt den kurzen Track Sonnenuntergang.

0: Push Reality von Bilderbuch aus Österreich, die auch für dieses Jahr ein neues Album angekündigt haben. Es ist noch ein wenig unklar, wann es kommt. Wer den Newsletter allerdings verfolgt, kriegt mittlerweile seit diesem Jahr für jeden Monat schön ein Bilderbuch-Kalenderblatt zugeschickt für den Monat, wo dann auch Termine drinstehen. Und so erfährt man dann zum Beispiel, dass die Single schon 2 Tage früher auf Bandcamp war und so weiter und so fort. Ich bin sehr gespannt. Bilderbuch ist ja auch eine Band, die sich gefühlt mit jedem Album nochmal neu erfindet, mindestens mal um 2 Stufen weiterentwickelt. Und da bin ich jetzt, der neue Sound ist auf jeden Fall danziger, würde ich sagen, treibender, elektronischer als vorher. Es bleibt immer spannend bei Bilderbuch.
1: Ja, und jetzt weiß ich gerade gar nicht, wie ich am besten die Überleitung finde zur nächsten Band. Wir haben heute ganz, ganz viel Neues gespielt und es kommt auch was Neues von einer Band, die schon wahrscheinlich seit 30 Jahren nicht mehr aktiv was rausgebracht hat, nämlich die Butthole Surfers. Auf jeden Fall eine sehr, sehr wichtige, ich würde es einfach mal sagen, Avantgarde-Band aus den 80ern und 90ern. Ja, es gibt einen neuen Song von ihnen, passt vielleicht auch ganz gut zu dem, was wir vorhin hatten, Intelligent Guy. Und ja, ich würde den jetzt spielen und danach noch einen Klassiker. Also wenn jemand einen Song wenigstens von den Butthole Surfers kennt, dann ist es wahrscheinlich Pepper.

0: So, im Hintergrund hört ihr noch Pepper von den Butthole Surfers. Fehlt eigentlich, dass wir Salt-N-Pepper Shoopadoop noch spielen. Nächstes Mal vielleicht.
1: Ja, ihr könnt gespannt sein. Jetzt ist eigentlich eher schon Zeit, um sich zu verabschieden. Hier geht's gleich weiter mit Themenwechsel und Nightlife. Wir hören uns dann wieder in 2 Wochen und jetzt gibt's noch einen neuen Track als Rausschmeißer. Der passt aber. Opus Kink mit The Sweet Goodbye.

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